0: Um 2 Uhr mit Klaus Regineck. Raucherinnen und Raucher müssen wahrscheinlich bald mehr für ihre Zigaretten bezahlen. Der Bundestag debattiert heute über eine Erhöhung der Tabaksteuer. Es berichtet ARD-Hauptstadtkorrespondent Ilias Sana.
1: Eine Schachtel Zigaretten könnte 2027 im Schnitt rund 9 Euro bis 2030 fast 12 Euro kosten. Mit der höheren Tabaksteuer will die Bundesregierung den Bundeshaushalt aufstocken. Zudem sollen mehr Menschen vom Rauchen abgehalten werden. Schon im Juli hatte sich die Bundesregierung auf höhere Tabaksteuern geeinigt. Innerhalb der Union gab es zunächst aber Widerstand. Inzwischen haben Union und SPD die Pläne noch einmal nachgeschärft. Die Tabakindustrie sieht die höheren Steuern kritisch und warnt davor, dass von hohen Preisen hauptsächlich der Schwarzmarkt profitiert. Das Deutsche Krebsforschungszentrum begrüßt hingegen die höheren Steuern, da so vor allem junge Menschen vom Einstieg ins Rauchen abgehalten werden.
0: An Bahnhöfen in Deutschland darf ab heute kein Alkohol mehr getrunken werden. Ausgenommen von dem Verbot ist aber die Gastronomie. Die Gewerkschaft der Polizei begrüßt die Neuregelung. Kritik kommt von der Bundesarbeitsgemeinschaft für Wohnungslosenhilfe. Menschen mit Suchterkrankungen würden von Bahnhöfen verdrängt und seien für Sozialarbeiter schwerer zu erreichen. Bislang galt das Verbot nur an bundesweit 40 Bahnhöfen. Starke Regenfälle haben in Istanbul zu Überschwemmungen geführt. Ein 14-Jähriger starb, nachdem er von einem Stromschlag in einer Pfütze getroffen wurde. In vielen Stadtteilen füllten sich nach Berichten türkischer Medien Straßen und Unterführungen mit Wasser, Fahrzeuge blieben stecken. Fahrgäste eines Busses mussten wegen des Hochwassers auf das Dach klettern. Es kam auch zu Erdrutschen. Insgesamt seien rund 8000 Einsatzkräfte im Einsatz, teilte das Gouverneursamt mit. Heute bleiben die Schulen in Istanbul geschlossen. Der VfB Stuttgart hat seine Pflichtaufgabe in der Fußball-Champions League gegen Slovan Bratislava souverän mit 3:0 gelöst. VfB-Coach Sebastian Hoeneß war nach dem deutlichen Sieg gegen den slowakischen Außenseiter zufrieden.
2: Aus meiner Sicht ein hochverdienter Sieg und das ist nicht selbstverständlich in der Champions League. Hier musst du erstmal gewinnen, deine Aufgabe erfüllen. Der Champions League-Spieltag hat gezeigt, dass das nicht selbstverständlich ist. Und deswegen nehmen wir es genauso mit, sind froh über den zweiten Sieg in Folge 2:0.
0: Dagegen verlor Borussia Dortmund seine Partie gegen das norwegische Team Bodo Glimt mit 0:1. Für den Tabellenzweiten der Fußball-Bundesliga ist es die erste Saisonniederlage überhaupt in einem Pflichtspiel. Das Wetter in Deutschland, nachts erst gering bewölkt, vor allem in der Mitte und im Süden später Nebelfelder. Die Tiefstwerte 11 bis 1 Grad. Am Tag bleibt es in einigen Flusstälern in Süddeutschland lange neblig, ansonsten Sonne und Wolken bei Höchsttemperaturen zwischen 14 und 21 Grad. Die Zeit 2:03 Uhr.
3: Der Verkehrsservice in der ARD-Hitnacht. Die A24 Hamburg Richtung Berlin ist zwischen Hamburg-Horn und Jenfeld wegen Bauarbeiten gesperrt. Bis morgen Abend um 8:20 Uhr. Eine Umleitung ist eingerichtet. So, jetzt kam gerade eine Falschfahrermeldung rein für die B4 Erlangen-Nürnberg zwischen der A3 Erlangen-Tennenlohe und Boxdorf. Äußerste Vorsicht, Ihnen kommt ein Falschfahrer entgegen. Bitte äußerst rechts fahren, nicht überholen. Falschfahrer auf der B4 Erlangen-Nürnberg zwischen der A3 Erlangen-Tennenlohe und Boxdorf. Ihnen kommt ein Falschfahrer entgegen. Aufpassen dort. Dann haben wir die A81 Singen Richtung Schaffhausen. Die Strecke ist zwischen dem Kreuz Singen und Hilzingen gesperrt. Da laufen nach wie vor Bergungsarbeiten. Und die A113 Neukölln Richtung Schönefeld ist zwischen Spätstraße und Schönefeld Nord gesperrt wegen Tunnelwartungsarbeiten bis ca. 5 Uhr, also noch 3 Stunden. Das war's. Das waren die Verkehrsmeldungen. Wir wünschen Ihnen eine gute Fahrt.
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3: Na, nee, na, na. Oder einfach guten Morgen. Schöne Nacht mit der ARD-Hitnacht.

Der Verkehrsservice in der ARD-Hitnacht nach wie vor mit der Falschfahrermeldung für die B4 Erlangen-Nürnberg zwischen der A3 Erlangen-Tennenlohe und Boxdorf. Äußerste Vorsicht, Ihnen kommt ein Falschfahrer entgegen. Moment, jetzt hat sich die Nachricht gerade aktualisiert. Also Ihnen kommt ein Falschfahrer entgegen auf der B4 Erlangen-Nürnberg zwischen der A3 Erlangen-Tennenlohe und Boxdorf. Fahren Sie bitte äußerst rechts, überholen Sie nicht. Wir melden, wenn die Gefahr vorüber ist.

0: Zum Glück kam gerade die Entwarnung. Auf der B4 Erlangen-Nürnberg kein Falschfahrer mehr zwischen der A3 Erlangen-Tennenlohe und Boxdorf. Liebe ARD-Hitnachtgemeinde, wer ist denn noch? Wo wach? Was macht ihr gerade? Wo oder wobei hören Sie uns? Da hat uns Elke geschrieben, ard-hitnacht@mdr.de. Hallo Romy, ich backe gerade für eine Veranstaltung am Samstag der Tierhilfe. Elke aus Ludwigshafen schreibt, das sind alles Ehrenamtliche, die die Tiere teils zu Hause aufpäppeln und sehr, sehr engagiert sind. Ich will 6 Kuchen beisteuern, schreibt Elke, nämlich Gewürzschokokuchen, dann Oma-Nusskuchen, gerade backt der Mohnstreusel, danach kommt der Käsekuchen und morgen noch der Apfel- und Zwetschgenkuchen. Freitag wird das alles abgeholt und ich freue mich, schreibt Elke, wenn der Verkauf gut vonstatten geht. Also mit den ganzen Kuchen, da kriegen wir hier auch Appetit. Dankeschön für die Mail und viel Erfolg weiterhin, Elke, danke. Und da ist noch jemand am Telefon. Hallo, hallo.
1: Ja, guten Morgen, Rudi.
0: Guten Morgen.
1: Hier ist der Karl Heinz aus Köln.
0: Ja.
1: Ich bin gerade mit meinem 40 Tonnen Sattelzug auf dem Rückweg von Schifferstadt nach Meschen bei Köln.
0: Okay.
1: Und ich wünsche dir noch eine angenehme Nacht, eine Moderation und die Musikauswahl ist wieder mal ganz ausgezeichnet.
0: Ja, dankeschön.
1: Lass uns doch gut gehen und dann sage ich Tschüss, bis bald.
0: Bis bald. Ich mag, wie ihr sprecht. Also aus Köln und Umgebung. Ihr könnt ruhig ein bisschen länger auch reden, ne? Ich höre da ganz genau zu. Ich mag das. Liebe Grüße nach Köln. Danke für den Anruf. 0800 80 80 110. Die ARD-Hitnacht mit einfach guter Musik. 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

Hörer Martin hat uns geschrieben in die ARD-Hitnacht. Wir hören euch immer auf Arbeit und gerade in den Nachtschichten bietet ihr uns super Unterhaltung. Ich möchte gern meine Kollegen Micha und den Steffen grüßen und unseren Chef Marco, aber auch Anton und Willi, die heute leider nicht da sind. Also, Micha, Steffen, Marco, Anton, Willi, wenn ihr jetzt nicht zugehört habt, ist echt schade. Denn der Martin hat sich wirklich Mühe gegeben beim Schreiben. Danke sehr.

2.30 Uhr, es ist 14:30 Uhr. Der Verkehrsservice in der ARD-Nacht. Die A24 Hamburg Richtung Berlin ist ja zwischen Hamburg-Horn und Jenfeld wegen Bauarbeiten bis morgen Abend gesperrt. Es gibt eine Umleitung. Dann haben wir die A81 Singen Richtung Schaffhausen. Die Strecke ist zwischen dem Kreuz Singen und Hilzingen gesperrt wegen Bergungsarbeiten. Und die A113 Neukölln Richtung Schönefeld ist zwischen Spätstraße und Schönefeld Nord wegen Tunnelwartungsarbeiten gesperrt bis ca. 5 Uhr. Das waren die Verkehrsmeldungen. Wir wünschen Ihnen eine gute Fahrt.

0: Kelly Family mit den Angel. Auch das ist definitiv ein Lieblingshit in der ARD-Hitnacht. 0800 80 80 110. Hallo, wer ist denn jetzt dran?
1: Ja, hallo, hier ist die Edeltraut aus der schönen Aschaffenburg.
0: Hi.
1: Ich höre da eine neue Moderatorin mit einer wundervollen, sympathischen Stimme.
0: Edeltraut.
1: Von den Hits ganz zu schweigen. Ich bin eine treue Hörerin und ich wünsche allen Mitarbeitern und Mitarbeiterinnen, dass sie so weitermachen wie bisher. Ein ganz toller Sender.
0: Ach Mensch.
1: Ciao und eine gute Nacht.
0: Ciao, gute Nacht. Danke sehr, Edeltraut. Also ganz neu bin ich ja nun nie mehr, ne? Aber also für Komplimente gerne weiter, die 0800 80 80 110 wählen. Finde ich gut, liebe ARD-Hitnacht-Gemeinde. Sehr schön mit euch. 2:38 Uhr. Wir wünschen eine schöne Nacht und einen tollen Donnerstag.

0: Das Ministerium begründet das mit Kinderschutz. Queere Organisationen verurteilen den Schritt und verweisen darauf, wie wichtig unterstützende Maßnahmen für Transmenschen sind. Auch im Wahlkampf zu den Midterm-Zwischenwahlen greifen die Republikaner das Thema auf. Mit drastischen Worten warnte US-Präsident Trump auf einer Wahlkampfveranstaltung vor körperlichen Eingriffen bei Minderjährigen.
1: Rumänien untersucht nach eigenen Angaben einen möglichen neuen Drohnenangriff vor seiner Küste. Auf einem Tanker im Schwarzen Meer war gestern Abend ein Brand ausgebrochen. Jetzt werde untersucht, ob eine Drohne das Feuer ausgelöst hat, so der rumänische Verteidigungsminister. Seit der vergangenen Woche hatten mutmaßlich russische Drohnen schon mehrere Schiffe vor der Küste Rumäniens und des Nachbarlandes Bulgarien getroffen. Raucherinnen und Raucher in Deutschland müssen wahrscheinlich bald mehr für Zigaretten bezahlen. Der Bundestag debattiert heute über eine Erhöhung der Tabaksteuer. Die Bundesregierung will damit mehr Menschen vom Rauchen abhalten und mehr Geld einnehmen. Eine Schachtel Zigaretten könnte laut der aktuellen Pläne schon ab kommendem Jahr im Schnitt rund 9 Euro kosten. Bis 2030 soll der Preis dann auf fast 12 Euro steigen. In Zürich könnte es heute bei der FIFA heftige Diskussionen geben, denn im Rat des Weltfußballverbandes, dem obersten Führungsgremium, trifft der umstrittene FIFA-Präsident Infantino auf seine europäischen Kritiker. Welche Themen der Rat diskutiert, dazu Sandra Bieger.
2: Auf der Tagesordnung der heutigen FIFA-Ratssitzung in Zürich stehen einige Punkte, die nicht nur in der Fußballwelt in den vergangenen Monaten für Unmut gesorgt haben. Zum Beispiel der von FIFA-Präsident Infantino an US-Präsident Trump verliehene Friedenspreis. Oder aber der geplatzte Investorendeal, bei dem WM-Anteile an private Investoren verkauft werden sollten. Diskutiert werden heute auch Ideen, wie der Weltfußballverband reformiert werden könnte. Dazu wird auch der Europäische Fußballverband UEFA, ein erbitterter Gegner von Gianni Infantino, Ideen präsentieren.
1: Das Wetter in Deutschland, nachts erst gering bewölkt, vor allem in der Mitte und im Süden später Nebelfelder. Die Tiefstwerte 11 bis 1 Grad. Am Tag bleibt es in einigen Flusstälern in Süddeutschland lange neblig, ansonsten Sonne und Wolken bei Höchsttemperaturen zwischen 14 und 21 Grad. 3:03.
3: Der Verkehrsservice in der ARD-Hitnacht. Die A24 Hamburg Richtung Berlin ist zwischen Hamburg-Horn und Jenfeld gesperrt. Bis morgen Abend wegen Bauarbeiten. Eine Umleitung ist eingerichtet. Die A81 Singen Richtung Schaffhausen ist zwischen dem Kreuz Singen und Hilzingen gesperrt wegen Bergungsarbeiten. Und die A113 Neukölln Richtung Schönefeld ist zwischen Spätstraße und Schönefeld Nord gesperrt wegen Tunnelwartungsarbeiten. Wahrscheinlich noch 2 Stunden bis um 5. Das waren die Verkehrsmeldungen. Wir wünschen Ihnen eine gute Fahrt.
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3: Die ARD-Hitnacht, heute für Sie mal wieder etwas anders. Ich bin Romy Anders und Sie? Sie hören die ARD-Hitnacht mit Musik von Kim Wilde.

0: Die ARD-Hitnacht hier, 3.11 Uhr haben wir es. Sie wissen Bescheid, wie Sie uns erreichen in der ARD-Hitnacht? Also entweder schreiben Sie per Mail ard-hitnacht@mdr.de oder Sie rufen fix an 0800 80 80 110. Hallo, hallo.
1: Hallo, Romy, hier ist der LKW-Fahrer Sven. Hey. Ich befinde mich auf dem Heimweg. Mhm. Ich grüße meine beiden Kollegen Marco und Marc. Kommt gut nach Hause, wir sehen uns heute Abend.
0: Alles klar.
1: Servus.
0: Servus. Und wer ist noch dran? Hallo.
2: Ja, hallo. Hier spricht der Paul Gerhard.
0: Jo.
2: Zuckerrübenfahrer der LMZ Herrenberg. Mhm. Ich grüße alle Zuckerrübenfahrer, die jetzt in der Nacht in ganz Deutschland unterwegs sind. Allen eine gute Fahrt. Danke. Ciao.
0: Ja, eine sichere Fahrt. Bleibt wach, bleibt achtsam. Passt schon auf. Und vor allem das Wichtigste, kommt gut und sicher und bald an. Die ARD-Hitnacht hier. Sehr schön, dass wir Sie noch ein Stück begleiten dürfen.

Hiroshima, tolles, tolles Lied, erinnert an die furchtbaren Tage im August 45, Hiroshima, Nagasaki, als dort die Atombomben gefallen sind, und steht gleichzeitig für all die aktuellen Kriege in dieser Welt und für das furchtbare Leid der Unschuldigen. Willkommen in der ARD-Hitnacht, es ist kurz vor 3:30. Willkommen im neuen Tag und einen schönen Donnerstag. Guten Morgen.

0: Rufen Sie uns gern an in der ARD Hitnacht. Was machen Sie gerade? Was tun Sie? 0800 80 80 110. Hallo, good morning.
1: Ja, einen wunderschönen guten Morgen. Guten Morgen. Hier sind Thorsten, André, Melanie und Steffi. Wir streiten gerade in Vierenheim, sind auf dem Weg zum Stuttgarter Flughafen, weil wir fliegen jetzt dann gleich bald nach Mallorca in den Urlaub.
0: Oh, beneidenswert. Euch schöne Ferien. Cool. Und wer ist noch dran? Hallo, hallo.
2: Guten Morgen, hier ist der Patrick aus Bergisch-Gladbach. Mhm. Ich habe ein kleines Gedicht.
0: Okay.
2: Romy, nee, Entschuldigung, ich rufe gleich nochmal an.
0: Ja, alles klar, Patrick, bis gleich. Also, wir sind ja da. Und wir haben auch Zeit in der ARD-Nacht. Freuen uns auf einen Anruf. Bis gleich wieder, Patrick. Es ist kurz vor 3:30. Guten Morgen.

0: Tears for Fears mit Mad World. 3.32 Uhr. Der Verkehrsservice in der ARD-Hitnacht, das ist relativ überschaubar. Ist nicht viel los. Die A24 haben wir noch, Hamburg Richtung Berlin. Die Strecke ist zwischen Hamburg-Horn und Jenfeld gesperrt. Wegen Bauarbeiten bis morgen Abend. Eine Umleitung ist eingerichtet. Und wir haben die A113 Neukölln Richtung Schönefeld. Die Strecke ist zwischen Spätstraße und Schönefeld Nord gesperrt, wegen Tunnelwartungsarbeiten bis nachher um 5. Das waren die Verkehrsmeldungen. Wir wünschen Ihnen eine gute Fahrt.
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0: Guten Morgen, schönen Donnerstag.

0: Liebe Nachtschwärmer, ihr lieben Frühaufsteher, liebe Dichterfreunde in der ARD-Hitnacht. Also es ist wirklich toll, wie kreativ Sie jetzt schon am Morgen sind. Wir haben es ja noch nicht mal um vier. Patrick aus Bergisch Gladbach, bitteschön.
1: Ich habe ein kleines Gedicht.
0: Ja.
1: Und anders. Und die Hitnacht sind immer da. Dafür brauche ich nicht nach Amerika.
0: Nö.
1: Ja, die Romy, die ist cool. Und da brauche ich auch nicht zur Schule. Hier habe ich genug Freude. Und das ist richtig so. Tschüss.
0: Oh, das letzte war jetzt bewusst gewählt, dass sich das nicht gereimt hat. Aber super. Dankeschön, Patrick, für die schöne Poesie am Morgen. Das muss erst mal einer nachmachen. Heaven can wait. Guten Morgen und willkommen in der ARD-Hitnacht. Dankeschön, Patrick. Es war wirklich schön.

Ilse aus Hamburg hat uns geschrieben, ard-hitnacht@mdr.de. Liebe Romy, was war das nochmal vorhin mit den drei schönsten Worten? Ich habe noch halb geschlafen. Wäre schön, wenn du es nochmal wiederholen könntest. Ilse, sehr gern. Die drei schönsten Worte, die nur heute gelten, die drei schönsten Worte lauten: Morgen ist Freitag. Denn schöner ist nur noch Wochenende. Wir grüßen ganz herzlich Hamburg, die ARD-Hitnacht hier.

0: SWR 1 Nachrichten. Um 4 Uhr mit Klaus Reginek. Beim zweitägigen EU-Gipfel wollen sich die EU-Staats- und Regierungschefs heute und morgen über viele strittige Themen einigen. Es geht unter anderem um die weitere Unterstützung der Ukraine, die Handelsbeziehungen zu China und die Finanzen der EU. Aus Brüssel berichtet ARD-Korrespondent Jean-Marie Macro.
1: Der größte Streitpunkt könnte an diesem Nachmittag aufwarten, wenn über den EU-Haushalt bis 2034 verhandelt wird. Deutschland

0: Neuen Osnabrücker Zeitung, er würde Schweizer gerne Zeit gönnen, im Amt anzukommen. Die wirtschaftliche Lage ließe das aber nicht zu. Zuvor hatte Bundeskanzler Merz erklärt, er erwarte von Schweizer bereits verabredete Gesetzentwürfe schnellstmöglich ins Kabinett einzubringen. Am Flughafen Frankfurt kann es derzeit zu Einschränkungen bei der Kerosinversorgung kommen. Nach Angaben der Lufthansa sollen Flugzeuge auf bestimmten Flügen nach Frankfurt mehr Kerosin tanken als für die Strecke erforderlich. Mit Flugstreichungen sei derzeit nicht zu rechnen, teilte das Unternehmen mit. Die Bild-Zeitung hatte über Lieferengpässe wegen der niedrigen Pegelstände mehrerer Flüsse berichtet. Die USA erschweren medizinische Unterstützung für Trans-Menschen. Auf Anweisung des US-Gesundheitsministeriums bezahlen die staatlichen Krankenversicherungen von heute an keine Hormonbehandlungen oder geschlechtsangleichende Operationen mehr für Trans-Jugendliche. Die Regierung unter Präsident Trump begründet das mit Gefahren für junge Menschen. Transmenschen identifizieren sich nicht mit dem Geschlecht, das für sie bei der Geburt anhand körperlicher Merkmale festgelegt wurde. In London ist das Gemälde »Das bunte Leben« von Wassily Kandinsky für umgerechnet rund 32 Millionen Euro versteigert worden. Das hat das Auktionshaus Christie's mitgeteilt. Das Werk hing viele Jahre im Lehnbachhaus in München. 2023 war es als NS-Raubkunst eingestuft und an die Erben der jüdischen Sammlerfamilie Levenstein zurückgegeben worden. Das Wetter in Deutschland, nachts erst gering bewölkt, später dann Nebelfelder bei 11 bis 1 Grad. Am Tag nach Auflösung von Nebel, Sonne und Wolken, die Höchsttemperaturen 14 bis 21 Grad. 4:03 Uhr.
1: Der Verkehrsservice in der ARD-Hitnacht mit genau 2 Meldungen. Die A24 Hamburg Richtung Berlin ist ja zwischen Hamburg-Horn und Jenfeld wegen Bauarbeiten bis morgen Abend 20 Uhr gesperrt. Es gibt aber eine Umleitung für Sie. Und die A113 Neukölln Richtung Schönefeld ist zwischen Spätstraße und Schönefeld Nord wegen Tunnelwartungsarbeiten bis ca. 5 Uhr gesperrt. Das war's von uns aus dem Verkehr. Wir wünschen Ihnen eine gute Fahrt.
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4.11 Uhr am Donnerstagmorgen. Liebe Nachtschwärmer und ihr lieben Frühaufsteher, willkommen bei uns, willkommen in der ARD-Hitnacht. Gesendet aus Erfurt, aus den Studios von MDR Thüringen. Wir wünschen Ihnen einen entspannten Start in den Tag und einen wunderschönen guten Morgen.

Zum Autofahrer. Wir haben schon wieder einen Falschfahrer. Diesmal auf der A3 Köln-Frankfurt. Zwischen Lohmar und Bad Honnef-Linz kommt Ihnen ein Falschfahrer entgegen. Äußerst rechts fahren, nicht überholen. Auf der A3 Köln-Frankfurt zwischen Lohmar und Bad Honnef-Linz ist ein Falschfahrer unterwegs. Aufpassen in beiden Richtungen.

0: Die ARD Nacht hier. Sie erreichen uns nach wie vor per Telefon an den 0800 80 80 110. Wer ist denn dran? Hi, hi.
1: Hi, hier ist der Bernd aus Berlin. Ja. Ich bin gerade auf dem Weg von Regensburg nach Zwickau, wo ich gestern Nachmittag gestartet bin. Mhm. Ihr begleitet mich jede Nacht. Ich hoffe, ihr macht weiter so.
0: Ach, das ist ja lieb. Dankeschön. Na, machen wir auf jeden Fall. Ihr Lieben, überhaupt unterwegs in LKW, PKW, Bus, Bahn, Taxi. Augen auf, bleibt schon wach, seid achtsam. Oft muss man ja auch mitunter für die anderen Autofahrer mitdenken, weil die das eben nicht immer auf die Reihe kriegen, ordentlich zu gucken. Und durch unsere Aufmerksamkeit verhindern wir dann eben auch die Unfälle. Und wenn wir mal träumen, dann achten die anderen auf uns. Das passt ja, gegenseitige Rücksichtnahme. Die ARD-Hitnacht. Guten Morgen.

Falschfahrermeldung wurde soeben aktualisiert. Autofahrer aufgepasst. Falschfahrer auf der A3, Köln-Frankfurt. Zwischen Lohma und dem Dreieck Dernbach kommt Ihnen ein Falschfahrer entgegen. Äußerst rechts, nicht überholen. Betrifft die A3 Köln-Frankfurt zwischen Lohma und dem Dreieck Dernbach, ist ein Falschfahrer unterwegs. Vorsicht in beiden Richtungen.

0: Es ist 4.30 Uhr, halb fünf. Guten Morgen. Der Verkehrsservice in der ARD-Hitnacht. Wir haben einen Falschfahrer auf der A3 Köln-Frankfurt. Zwischen Lohmar und dem Dreieck Dernbach kommt Ihnen ein Falschfahrer entgegen. Bitte äußerst rechts fahren, nicht überholen. Auf der A3 Köln-Frankfurt zwischen Lohmar und dem Dreieck Dernbach ist ein Falschfahrer unterwegs. Dann ist aktuell die A24, Hamburg Richtung Berlin. Die Strecke ist zwischen Hamburg-Horn und Jenfeld wegen Bauarbeiten bis morgen Abend 20 Uhr gesperrt. Eine Umleitung ist eingerichtet. Das waren die Verkehrsmeldungen. Wir wünschen Ihnen eine gute Fahrt.
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0: Mit Romy Anders. Grüß Sie. Hi.

Leider ist die Falschfahrermeldung noch immer aktuell. Auf der A3 Köln-Frankfurt zwischen Lohmar und dem Dreieck Dernbach. Äußerste Vorsicht, Ihnen kommt ein Falschfahrer entgegen. Rechts fahren, nicht überholen. Wir melden, wenn die Gefahr vorüber ist. Ein Falschfahrer auf der A3 Köln-Frankfurt zwischen Lohmar und dem Dreieck Dernbach.

41 zum Start in den Tag. Unbedingt ein Lächeln. Mundwinkel, die nach oben gehen, die sehen auch viel schöner aus. Dann ein guter Kaffee, frische, klare Luft und einfach gute Musik. 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Lieblingshits in der ARD-Nacht mit den Rolling Stones.

Liebe Autofahrer, soeben kam die Entwarnung vom Verkehrsservice in der ARD Hitnacht. Und zwar die Entwarnung für die A3 Köln-Frankfurt. Kein Falschfahrer mehr zwischen Lohmar und dem Dreieck Dernbach.

0: 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Um 5 Uhr mit Klaus Reginek. Der Chef des konservativen europäischen Parteienbündnisses EVP, Weber, stellt sich in der Frage des EU-Haushalts weiter gegen Bundeskanzler Merz. Weber hält die geplante Erhöhung des Haushalts für richtig. Merz ist für deutliche Kürzungen. Weber warnte im ZDF vor einem Scheitern der heutigen Haushaltsverhandlungen.
1: Wir müssen, wenn wir über das europäische Budget reden, darüber reden, dass dieses Europa für uns irre Potenziale hat. Wir Deutschen massiv davon profitieren. Und ich kann auch nur davor warnen, wenn es der Haushalt nicht zustande käme, wenn es jetzt wirklich lange dauern wird. Nächstes Jahr sind in Frankreich Präsidentschaftswahlen. Wir haben in Italien, in Spanien Wahlen. Wir haben in Polen Wahlen. Es wird ein unsicheres Jahr 2027 werden. Deswegen ist es für die Planungssicherheit derjenigen, die davon profitieren und auch für die Handlungsfähigkeit Europas von großer Bedeutung, jetzt einen Abschluss zu machen.
0: In Brüssel treffen sich heute und morgen die EU-Staats- und Regierungschefs, um unter anderem über den Haushalt der Gemeinschaft zu beraten. Der Druck auf den neuen Bundesarbeitsminister Schweizer von der SPD steigt. Jetzt hat auch der Zentralverband

0: und seien für Sozialarbeiter schwerer zu erreichen. Raucherinnen und Raucher müssen wahrscheinlich bald mehr für ihre Zigaretten bezahlen. Der Bundestag debattiert heute über eine Erhöhung der Tabaksteuer. Geplant ist, dass eine Schachtel Zigaretten ab kommendem Jahr im Schnitt rund 9 Euro kostet und bis 2030 fast 12 Euro. Zum Sport. Der VfB Stuttgart hat in der Fußball-Champions League bei Slovan Bratislava 3:0 gewonnen. VfB-Coach Sebastian Hoeneß war nach dem Sieg zufrieden.
1: Meiner Sicht ein hochverdienter Sieg und das ist nicht selbstverständlich in der Champions League. Hier musst du erstmal gewinnen, deine Aufgabe erfüllen. Der Champions League Spieltag hat gezeigt, dass das nicht selbstverständlich ist. Und deswegen nehmen wir es genauso mit, sind froh über den zweiten Sieg in Folge 2:0.
0: Borussia Dortmund hat dagegen seine Partie in Norwegen gegen Bodø Glimt mit 0:1 verloren. Das waren die Nachrichten mit Klaus Reginek.
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3: Hallo, es gibt Entwarnung auf der A3 Köln-Frankfurt. Kein Falschfahrer mehr zwischen Loma und Dreieck-Dernbach. Gute Fahrt!
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4: Heute Morgen kann es an einigen Stellen neblig sein. Der löst sich später dann langsam auf an den Flüssen, also so an Rhein, Mosel, Sarnau und Lahn. Da kann es auch ein bisschen länger trüb bleiben. Ansonsten haben wir Wolken, immer wieder Sonne und es wird heute mild mit 15 bis 19 Grad. Und der SW1 Rheinland-Pfalz-Wetter-Trend. Morgen auch ruhiges, mildes Herbstwetter. Nebel, Sonne und Wolken bis 20 Grad. Und am Wochenende, da wird es dann kälter und vor allem nass. Am Sonntag haben wir nur noch bis zu 12 Grad. Wow.
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4: Guten Morgen.
3: Schön, dass ihr da seid.
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0: So, dann mach jetzt mal eine Ansage.
1: Es ist 14 Minuten nach 5.
0: Sehr schön, guten Morgen.
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3: Wer im Festzelt beim Volksfest ein bisschen flirten will, der braucht die passenden Sprüche.
4: Glaubst du eigentlich an Liebe auf den ersten Blick? Oder soll ich nochmal vorbeigehen?
3: Wichtig ist, zu plump klappt selten.
4: Ey, hast du Rum zu Hause?
5: Nee.
4: Dann lass uns doch einfach zusammen rummachen.
3: Es geht aber auch zu romantisch, nämlich so unangenehm kitschig.
6: Hallo, deine Eltern müssen Diebe sein. Sie haben die Sterne vom Himmel geklaut und dir in die Augen gesetzt. Digga.
3: Am Ende muss es eigentlich nur charmant wirken, also nicht so.
4: Was machst denn du noch hier? Solltest du nicht schon längst in meinem Bett sein?
3: Sondern wenn schon blöd, dann richtig, mit ein bisschen Selbstironie.
4: Boah du, ich bin so schlecht im Bett, das musst du echt mal erlebt haben.
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0: Life is a roller coaster. Ronan Keating.
1: Schönen guten Morgen am Donnerstag und hallo nach Simmern. 6 Grad im Moment bei euch. Germersheim auch 6 Grad. Bad Marienberg 7 Grad und Flörsheim-Dahlsheim auch 7 Grad.

0: halb sechs. 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
1: Guten Morgen, Andrea Schindler.
2: Guten Morgen. Bisher galt an noch keinem der 425 DB-Bahnhöfe in Rheinland-Pfalz ein Alkoholverbot. Das wird jetzt anders. Ab heute darf nach Angaben der Deutschen Bahn bundesweit an ihren Bahnhöfen kein Alkohol mehr getrunken werden. Das gilt auf dem gesamten Bahnhofsgelände bis auf die Gaststätten. Reisende dürfen verschlossene Flaschen weiter im Gepäck mitnehmen. Der Bundestag soll heute darüber entscheiden, ob Rauchen ab kommenden Jahr teurer wird. Die schwarz-rote Koalition plant, die Tabaksteuern bis 2030 schrittweise zu erhöhen. Dann würde eine Schachtel Zigaretten etwa 12 Euro kosten, 4 Euro mehr als im Moment. Die EU-Staats- und Regierungschefs treffen sich ab heute in Brüssel. Unter anderem soll es um die Handelsbeziehungen zu China gehen und den umstrittenen EU-Haushalt für die kommenden Jahre. Weitere Themen sind die Unterstützung für die Ukraine, die Lage im Nahen Osten und die Erweiterung der Staatengemeinschaft. In der Fußball-Champions League hat Dortmund in Norwegen bei Bodø Glimt mit 0:1 verloren. Stuttgart gewann hingegen bei Bratislava mit 3:0. 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
3: 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Und da gibt es keine einzige Störungsmeldung.
1: Verbreitet Nebel heute für uns in Rheinland-Pfalz, der löst sich später dann langsam auf. An den Flüssen kann es auch mal länger trüb bleiben, also so an Rhein, Mosel, Saar und Lahn. Ansonsten haben wir heute Wolken, immer wieder Sonne und es wird nochmal mild mit 15 bis 19 Grad. Und der SWR 1 Rheinland-Pfalz Wettertrend. Morgen auch so ruhiges, mildes Herbstwetter mit Nebel, Sonne und Wolken, nochmal bis 20 Grad. Und am Wochenende wird es dann nass und vor allem kälter, am Sonntag noch bis 12 Grad.
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3: Guten Morgen.
1: Schönen Donnerstag mit uns.
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0: Es ist 5.36 Uhr und so früh schon.
1: Und unseren täglichen Robby gib uns heute
0: Nur für dich, Steffi.

0: Angels, Robbie Williams und es ist 20 vor 6. Ja, so viele Nachrichten, Fotos, persönliche Geschichten. Es war ein Hammerthema, unser Spinnenthema. Das hat euch richtig beschäftigt.
1: Ach, ich kriege gerade schon wieder so ein bisschen Gänsehaut. Anke Müller aus unserem SWR1-Team hat ja gestern hier das Hörerfeedback betreut. Also alles, was ihr so geschickt habt, musste sich oder hat sich Anke dann angeguckt. Und geht ihr da tatsächlich auch ein bisschen wie mir. Also die hat selber relativ große Angst vor Spinnen. Ich glaube, es ist bei ihr sogar noch ein Ticken schlimmer als bei mir. Und sie hat uns erzählt, wie das alles gestern so für sie war.
2: Ehrlich, eine echte Herausforderung. Ich versuche ja vernünftig mit meiner Angst umzugehen. Aber die Spinnenfotos, die musste ich teilweise abdecken. Sonst konnte ich die Nachrichten daneben gar nicht mehr lesen. Die Geschichten waren aber toll. Da sind die, denen es ähnlich geht wie mir. Sabine Hörle aus Herschbach hilft sogar Wespen nach draußen. Aber bei Spinnen ist ihre Grenze erreicht. Und dann die völlig entspannten Ursula Feurich aus Siebeldingen lässt Spinnen im Haus und freut sich über weniger Schnaken. Wenn ihr Mann Angst bekommt, übernimmt sie das Rausbringen. Steffi Jirosek setzt die Tiere in den Garten und sagt dann auch noch liebevoll dazu, hier draußen hast du es noch viel schöner.
0: Haben die Hörer denn auch erzählt, dass sie da Angst vor Spinnen mal überwunden haben?
2: Ja, Hiltrud Reinstädtler aus Koblenz hat sich bei einer Ausstellung tatsächlich eine schwarze Vogelspinne auf die Jacke setzen lassen. Das hat sie richtig Überwindung gekostet. Aber diese Begegnung und das, was sie dort über Spinnen erfahren hat, haben ihr einen großen Teil ihrer Angst genommen. Heute betrachtet sie die Tiere mit einem ganz anderen Blick. Und Manuela Dreher aus Framersheim erzählt, bei ihr fing die Angst als Jugendliche an, mit einer großen Spinne im Bett. Sie hat geschrien, ihr Vater hat die Spinne rausgebracht und das Bett musste noch am selben Abend frisch bezogen werden. Als sie selbst Mutter wurde, hat sie überlegt, wie möchte ich meinen Kindern den Umgang mit diesen Tieren vorleben? Über viele Monate hat sie ihre Angst dann schließlich abgelegt. Heute bringt sie Spinnen lebend nach draußen, die Kleinen sogar mit der Hand, die Großen mit Glas und Papier. Also solche Nachrichten machen mir Mut, auch wenn ich selbst noch beim Fotoabdecken bin. Bei Manuelas Tochter ging die Tierliebe dann sogar so weit, dass sie eine eigene Vogelspinne wollte. Da hat die Mama allerdings doch Nein gesagt.
0: War vielleicht eine gute Idee.
1: Wir haben ja vor ein paar Jahren auch schon mal versucht, mir diese Angst vor Spinnen zu nehmen. Erinnerst du dich eigentlich dran?
0: Ja, Hitparade in Landau.
1: Da hatte ich ja dann auch so eine ganz große Spinne auf der Hand. Die fühlen sich auch total schön
0: an. Das war eine Vogelspinne.
1: Das war eine Vogelspinne und es fühlte sich schon so an, als wären das so kleine, hier diese Wattebäuschen fürs Ohr, weißt du, so die von den Füßchen her. Aber ganz ehrlich, gebracht so im Nachgang hat es bei mir jetzt noch nicht so viel.
0: Vielleicht sollte ich mal wieder eine mit ins Studio bringen. So eine ganz große, fette, schwarze.
3: Nee. 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

0: Die Three Degrees. Es ist 5.48 Uhr. Einen schönen guten Morgen mit SWR1 Rheinland-Pfalz. Ja, ja. Es ist stockfinster noch draußen und ich friere schon, wenn ich nur rausgucke, ehrlich gesagt.
1: Ja, es sind im Moment auch 6 Grad in Koblenz, 6 Grad haben wir in Daun, 7 Grad in Trier, 8 Grad sind es in Horhausen. Und ganz ehrlich, wer jetzt friert, ich weiß gar nicht, wie das am Sonntag werden soll. Mhm. Weil ich meine, heute kriegen wir ja noch am Nachmittag bis zu 19 Grad, morgen auch noch mal so bis an die 20 Grad. Und dann, also Samstag nur noch 15 und Sonntag nur noch bis 12 Grad.
0: Ja, die Herbstferien sind ja dann auch um. Ich meine, was brauchen wir da schönes Wetter?
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1: Heute mit Mechthild Peters. Guten Morgen. Vor kurzem hielt mir ein Mann die Tür auf und ließ mich vorgehen. Bitte sehr, junge Frau, sagte er dazu. Ich lächelte ihn an als Dankeschön. Männer können so nett sein. Frauen natürlich auch. Warum sind wir es so oft nicht? Weil wir eine Geschichte mit dem anderen Menschen haben, zu dem wir gerade nicht nett sind. Jemand aus der Familie zum Beispiel oder eine Nachbarin geht uns seit Jahren auf den Kittel, erzählt immer wieder die gleichen Geschichten von früher. Langweilig. Und der alltägliche Kampf um den besten Parkplatz in der Nachbarschaft, das kann sehr fies sein. Und dann wird so ein Mensch krank. Sehr krank. Sterbenskrank. Alle sind voller Mitgefühl. Sowas hätte niemand diesem Menschen gewünscht. Alle sind so nett wie möglich, aber die vergangene Zeit steht ja klar in der Erinnerung. Muss ich als Angehörige oder Nachbarin alles vergessen, was war, so als wäre nichts gewesen? Ich war bei einem Vortrag über die Arbeit der Hospizvereine. Da engagieren sich viele Frauen und auch Männer, um sterbenskranken Menschen und ihren Angehörigen das Leben zu erleichtern. Sie setzen sich zu den Kranken, damit die Angehörigen auch mal zum Friseur gehen können oder einfach allein spazieren. Dadurch bringen sie Entspannung in die Familien. In dem Vortrag ging es darum, dass ein kranker Mensch am Ende seines Lebens ganz liebenswürdig werden kann. So erleben es die Leute vom Hospiz. Die Kranken probieren das Nettsein erstmal aus mit der fremden Person, die am Bett sitzt. Klappt. Dann klappt es bestimmt auch mit den Angehörigen oder Nachbarn. Eine tolle Chance am Ende des Lebens. Man kann so freundlich sein, wie man nie gewesen ist. Menschen können so nett sein, wenn sie wollen. Und wir müssen nicht warten damit bis zum Ende unseres Lebens. Heute ist ein guter Tag, damit anzufangen. Mechthild Peters, Kirchwald, Katholische Kirche.
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3: Um 6 Uhr mit Andrea Schindler. Guten Morgen. An den 425 DB-Bahnhöfen im Land gilt ab heute ein Alkoholverbot. Die Beiträge für gesetzliche Krankenversicherungen sollen nicht steigen. Das Wetter in Rheinland-Pfalz, teils neblig trüb, teils freundlich, 15 bis 19 Grad. Die Deutsche Bahn verbietet seit heute Alkoholkonsum an all ihren Bahnhöfen. Damit will sie für mehr Sicherheit und Sauberkeit sorgen. Aus der SWR-Wirtschaftsredaktion berichtet Florian Dütsch.
4: Das Verbot gilt auf dem gesamten Bahnhofsgelände, auch auf den Bahnsteigen. Wer dagegen verstößt, soll von den Sicherheitskräften angesprochen werden. Bei wiederholten Verstößen kann die Bahn ein Hausverbot aussprechen. Weiterhin erlaubt bleibt Alkohol in den Gaststätten und Restaurants im Bahnhof. Auch verschlossene Flaschen dürfen Reisende im Gepäck mitführen oder am Bahnhof einkaufen. Insgesamt sind rund 5.700 Bahnhöfe betroffen. An knapp 40 gilt das Verbot bereits.
3: Die Zusatzbeiträge zur gesetzlichen Krankenkasse bleiben im kommenden Jahr laut Gesundheitsminister Lindemann wohl stabil. Die Ausgaben der gesetzlichen Krankenkassen würden nicht so stark steigen wie dieses Jahr, das teilt der CDU-Politiker mit. Das habe die Prognose des Experten-Schätzerkreises ergeben. Eine Garantie, dass es nicht zu Beitragssteigerungen kommt, gibt es aber nicht, denn über die Höhe des Zusatzbeitrages entscheidet jede Krankenkasse selbst. Beim EU-Gipfel, der heute in Brüssel beginnt, soll unter anderem über den umstrittenen Haushalt bis 2034 beraten werden. Die EU-Kommission plant mit insgesamt knapp 2 Billionen Euro. Deutschland und andere Staaten wie die Niederlande, Schweden und Österreich fordern deutlichere Kürzungen.

0: lebenswert bleiben können und vor welchen Herausforderungen Unternehmen auf dem Land stehen. Die Basketballer der Gladiators Trier haben im Europacup im zweiten Spiel den zweiten Sieg geholt. Im griechischen Patras gewann das Team von Coach Jack Schneider mit 87-83. Und in der Fußball-Champions League hat Borussia Dortmund in Norwegen bei Bodø Glimt mit 0-1 verloren. Für den Bundesliga-Tabellenzweiten ist das die erste Saisonniederlage in einem Pflichtspiel. Der VfB Stuttgart hat beim slowakischen Außenseiter Slovan Bratislava mit 3-0 gewonnen. 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
2: Keine Störungsmeldung, gute Fahrt.
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3: Guten Morgen, Andreas Machalitzer.
4: Guten Morgen, hallo.
3: Der Nebel ist ja im Moment ein Problem für die Leute, die zur Arbeit fahren. Wo ist es denn so besonders neblig im Moment?
4: Na, vor allem in den Tälern der größeren Flüsse, also an der Mosel, an der Saar und vor allem auch am Rhein. Allerdings auch in der Eifel und um Saarland haben wir ein paar hartnäckige Nebelfelder. Und die meisten davon lösen sich im Laufe des Vormittags zwar auf. Einzelne können allerdings tatsächlich bis zur Mittagszeit oder den frühen Nachmittag durchhalten. Vor allem am Rhein kann es stellenweise da auch noch trübe bleiben. Ansonsten freundliches Herbstwetter heute mit Sonne und einigen Wolken und Temperaturen von 15 bis 19 Grad. Der SWR1 Wettertrend morgen nochmal ganz ähnlich. Am Wochenende wird es dann wechselhafter und auch kälter.
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3: Schönen Donnerstag mit uns.
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0: 11 Minuten nach 6 am Donnerstag. Also in einem Bürgercenter was zu beantragen, das kann schon mal zu einer Herausforderung werden. Also vor allem, wenn es so um dieses Beamtendeutsch geht, ist manchmal schon schwierig, da durchzusteigen. Die Stadtverwaltung Kaiserslautern hat sich deshalb mal so ein bisschen was einfallen lassen.
1: Im Bürgercenter gibt es nämlich jetzt die Möglichkeit, sich am Automaten, an dem man sich so ein Ticket ziehen kann, alles auf Pfälzisch anzeigen zu lassen. Hilft das den Menschen, um die Anträge besser zu verstehen? Es war eins Rheinland-Pfalz-Reporter und Urpfälzer Johannes Zinsmeister hat es ausprobiert.
2: Ei, guten Tag, Herr Automat. So, ich tät gern was beantrage bei Ihnen. Der Automat spricht offenbar nicht mit mir. Okay, das wäre jetzt auch zu schön gewesen. Gut, dann eben nur tippen und lesen. So, wir tippen auf Pfälzisch, natürlich. Was denn sonst? Haben Sie schon einen Termin? Nee. Warum sind Sie da? Machen wir mal an- oder ummelde. Haben Sie Ihre Wohnungsgeberbestätigung dabei? Nee, ich habe meine Wohnungsgeberbestätigung natürlich nicht dabei. So, und jetzt steht da, dummel dich und schaff dich an die Info vom Bürgersender. So, Amo her, was ist denn das für ein Ton? Nee, aber schon sehr, sehr gut. Ich finde es auch echt gut übersetzt. Ja, und gemacht hat das Dominik Becker, der jetzt bei mir ist. Herr Becker, das war bestimmt eine Herausforderung, oder?
3: Ja, so das ein oder andere Wort durchaus. Aber als Urlauterer spricht man es ja fließend und dementsprechend ja, ging es schon.
2: Na, was erhoffen Sie sich denn durch den pfälzischen Dialekt, den die Kunden hier im Bürgercenter jetzt auswählen können?
3: Ich glaube, es lockert alles so ein bisschen auf. Es entstaubt so ein bisschen die Verwaltung. Vielleicht ist es auch eine Art Integrationshilfe, weil man hier gerade in Kaiserslautern ja eh viel mit Pfälzisch zu tun hat.
2: Ja, also bei mir haben sie auf jeden Fall voll ins Schwarze getroffen damit. Also mir geht das Herz auf. Aber jetzt will ich natürlich trotzdem noch wissen, was die anderen Bürgerinnen und Bürger von Lautern davon halten.
4: Sehr cool. Ich könnte mir zum Beispiel vorstellen, dass gerade ältere Menschen, die vielleicht auch lieber den persönlichen Kontakt haben, sich dadurch ein bisschen mehr angesprochen fühlen.
5: Das ist ganz lustig.
6: Ich wohne hier seit 8 Jahre lang, dann muss ich das gut verstehen.
2: Das heißt, Sie probieren es mal aus?
6: Ja, ich will das probieren, auf jeden Fall.
2: Allerhopp, die Meinungen gehen auseinander. Mein Ticket habe ich und jetzt mal gucken, ob die Frau am Schalter auch so gut pelzisch kann wie der Automat.
0: Die Terminals im Bürgercenter in Kaiserslautern können jetzt auch pfälzisch. Und wie heißt das auf pfälzisch?
1: Die Terminals am Bürgercenter in Kaiserslautern oder in Lautern, die kennen jetzt endlich auch mal pfälzisch. Aber die rede ja nichts, die schreibe ja bloß her. Was soll denn das?
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Aktuell aus unserer Verkehrsredaktion. Vorsicht auf der A5 Karlsruhe-Frankfurt in Höhe Karlsruhe-Durlach liegen Spanngurte auf der Fahrbahn. Und Vorsicht auf der A643 Wiesbaden Richtung Mainz im Dreieck Mainz auf der Überleitung zur A60 Richtung Bingen. Ein totes Tier auf der Fahrbahn.

0: Gleich 6.21 Uhr am Donnerstagmorgen. Guten Morgen, Rheinland-Pfalz. Es ist Herbst, ja, und das ist jetzt so auch so die Zeit für Kürbisse. Kannst du ja wirklich gerade in allen Variationen essen, ne? Als Suppe, du kannst den Kürbis überbacken, einfach so aus dem Backofen. Kannst mit Nudeln da rumspielen als Risotto. Richtig lecker, richtig toll. Ganz viele tolle Rezepte haben wir bei uns online auf swr1.de.
1: Und Kürbisse gehen übrigens auch schön als Deko.
0: Ja, wusste jetzt nicht, dass du so der Deko-Typ bist.
1: Ja, und in knapp 2 Wochen, da ist ja auch Halloween. Ne?
0: Ach ja,
1: da
0: brauch
1: selbst ich Deko
0: jetzt
1: dann.
0: Ist
1: ja.
0: Mir klar.
1: Also da ist es dann Zeit für die Diva, so nennen Gemüsebauern den Kürbis. Liegt daran, dass Kürbisse viel Pflege brauchen. Die einen mögen es warm und feucht, andere verlangen viel Wasser und eine ziemlich geschützte Lage. Patrick Mauer ist Gemüsebauer in Schifferstadt und zufrieden mit dem Halloween-Kürbis.
2: Das Jahr 2026 war ein bombastisches Jahr für die Kürbisse. Optimale Wachstumsbedingungen, Sonnenschein pur, Trockenheit, genau das, was unsere Diva, der Kürbis, gerne sieht. Und dementsprechend sieht man auch, wie toll sie gediehen sind.
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7: 6:30.
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7: Aus unserem Nachrichtenteam, Andrea Schindler.
9: Guten Morgen. Ab heute gilt das bundesweite Alkoholverbot an Bahnhöfen in Kraft, das damit auch an allen 425 DB-Bahnhöfen in Rheinland-Pfalz gilt. Damit soll mehr Sauberkeit und Sicherheit erreicht werden. SWR-Reporter Markus Schüler berichtet.
10: Eine Sprecherin der Deutschen Bahn hat mir gesagt, dass es in erster Linie durch die DB-Sicherheit kontrolliert werden soll. Und da liegt dann auch schon das erste Problem. Denn die DB-Sicherheit ist gar nicht an allen Bahnhöfen in Rheinhessen unterwegs. Die Bundespolizei hat mir gesagt, dass sie keine eigenständigen Kontrollen machen wird. Außer die DB-Sicherheit bittet sie um Hilfe bei der Durchsetzung in einzelnen Fällen. Nach SWR-Infos ist man aber auf Seiten der Polizei vor allem erstmal skeptisch. Da hat man mir gesagt, dass ein Verbot nur so gut ist, wie man es dann am Ende auch durchsetzt. Wie man das zum Beispiel bei einem Fanzug von einem Fußballspiel machen möchte, bleibt abzuwarten.
9: In der Südpfalz bei Schweighofen werden am Vormittag rund 5000 Babylachse in die Wieslauter gesetzt für ein Wiederansiedlungsprogramm des Atlantischen Lachses. Das läuft seit Anfang der 2000er Jahre. Der Lachs war aus den Flüssen der Region und dem Rhein zeitweise verschwunden, unter anderem, weil es zu viele Hindernisse für die Wanderung der Fische gab. Und jetzt wichtige Themen aus Deutschland und der Welt. Überlastete Notaufnahmen und Rettungsdienste sollen entlastet werden. Der Bundestag will dafür die Reform der Notfallversorgung beschließen. Sie sieht vor, dass der ärztliche Bereitschaftsdienst, die Krankenhausnotaufnahmen und der Rettungsdienst digitaler und enger aufeinander abgestimmt werden. Außerdem sollen Patienten besser gesteuert und Wartezeiten damit verringert werden. Staatliche Investitionen in Kinder zahlen sich aus. Das ist das Ergebnis einer Studie des Instituts der deutschen Wirtschaft im Auftrag von UNICEF. Berechnet wurde, was Kinderarmut und fehlende Bildung den Staat kosten. Kinder mit hoher Bildung bringen dem Staat später demnach als Erwachsene bis zu knapp 1 Million Euro an Steuern ein. Kinder, die später ohne einen Abschluss bleiben, kosten dagegen fast 400.000 Euro. Die EU-Staats- und Regierungschefs treffen sich ab heute in Brüssel. Unter anderem soll es um die Handelsbeziehungen zu China gehen und um den umstrittenen EU-Haushalt für die kommenden Jahre. Dabei werden schwierige Verhandlungen erwartet. Weitere Themen sind die Unterstützung für die Ukraine, die Lage im Nahen Osten und die Erweiterung der Staatengemeinschaft. In der Fußball-Champions League hat Borussia Dortmund in Norwegen bei Bodø Glimt eine 0:1 Niederlage kassiert. Der VfB Stuttgart gewann auswärts bei Slovan Bratislava mit 3:0. 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
7: Neblig ist es heute Morgen, der löst sich dann später langsam auf. Also an den Flüssen kann es aber auch längere Zeit trüb bleiben. Ansonsten haben wir heute Wolken, immer wieder Sonne und es wird nochmal recht mild mit 15 bis 19 Grad. Und der SWR1 Rheinland-Pfalz Wettertrend für morgen auch ruhiges, mildes Herbstwetter, Nebel, Sonne und Wolken bis 20 Grad. Das Wochenende wird dann kälter, am Sonntag zum Beispiel nur noch bis zu 12 Grad.
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7: Guten Morgen.
11: Schön, dass ihr mit uns langsam munter werdet.
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0: Es ist 20 vor 7 gleich, es war eins Rheinland-Pfalz hier. Ja, die bringen uns täglich ans Ziel und behalten selbst im größten Berufsverkehr die Ruhe. Unsere Busfahrerinnen und Busfahrer in Rheinland-Pfalz. Einige von ihnen stechen da besonders heraus, so wie Jeton Maksuti zum Beispiel aus Trier. Er kommt ursprünglich aus dem Kosovo. Jeton Maksuti steht im Finale der bundesweiten Aktion Lieblingsbusfahrer, bei der heute die Gewinner gekürt werden.
1: Ja, und er ist von einer Fahrgästin aus Trier als Lieblingsbusfahrer vorgeschlagen worden. Also sie lobt wirklich, jetzt ist aber hier echt der Wurm drin.
0: Das
1: ist
0: das Schwierige bei Deutschland.
1: Mensch, ey,
0: ist noch
1: das
0: früh.
1: Ist ja verdammt früh heute noch, ja. Also sie lobt seine aufmerksame Fahrweise, diese gelassene Art, selbst wenn es irgendwie aggressive Gäste gibt im Bus. Ihr ist das auf der Linie 86 ganz besonders aufgefallen. Herr Maksuti, die Menschen fühlen sich wohl und sicher bei Ihnen. Was macht das so mit Ihnen, wenn Sie sowas hören und so als ja, Lieblingsbusfahrer vorgeschlagen werden?
2: Ich war zuerst mal sprachlos. Also natürlich hat es mir sehr gefreut. Ich wusste gar nicht mal, dass es sowas gibt, Lieblingsbusfahren und so. Und wo ich das erfahren habe, hat es mich mega gefreut.
0: Manchmal gibt es ja auch Stress in Bussen. Das kennen wir alle noch als Schüler, wenn wir da selbst unterwegs waren. Oder auch, wenn man jetzt hört, was mit Zugbegleitern manchmal los ist. Wie schaffen Sie es denn da, ruhig zu bleiben immer und freundlich die Menschen wieder runterzukriegen?
2: Also das ist eine Art von mir. Ich bin auch privat, ich bin seit Kind immer ruhig. Ich habe auch viel Geduld mit Leuten und das macht mir unheimlich auch Spaß, dass ich halt mit Leuten unterhalten. So als Beispiel sage ich mal, wenn ich einen Schulverkehr habe, die Schüler drücken ja die Haltestelle-Knopf halt immer wieder für Spaß. Und da stehe ich immer wieder auf und sage, so, wenn ihr pünktlich nach Hause wollt und pünktlich Mittagessen wollt, dann einmal bitte nicht umsonst drücken halt, nur beim Aussteigen. Mhm. Dann freuen sich halt die Kinder, dass der Busfahrer halt aufsteht und ganz nett zu ihnen geht. Und dann verstehen die das auch und ja, dann drücken halt die Kinder nicht umsonst.
1: Der Hunger ist halt groß mittags.
0: So, jetzt ist also der Tag der Entscheidung, Herr Maksuti, und Sie gehören ja jetzt schon zu den 30 beliebtesten Busfahrern. Wie fühlt sich denn das an? Also was bedeutet denn so ein Titel für Sie?
2: Also als nominierter Fahrgast, was mir am meisten freut, natürlich, dass die Fahrgäste mich nominiert haben.
1: Das heißt also, wenn Sie dann unter die Top 5 kommen, dann machen Sie vielleicht eine kleine Feierrunde auf Ihrer Linie 86 in Trier?
2: Ja, das auf jeden Fall. Und die Linie 86, die ist auf meine Lieblingslinie, das ist schon geworden. Ich fahre wirklich alle Linien sehr, sehr gern, aber die 86 ist was Besonderes für mich.
0: Der Trierer Busfahrer Jeton Maksuti ist im Finale der bundesweiten Aktion Lieblingsbusfahrer. Herr Maksuti, danke schön, dass Sie uns eine Runde mitgenommen haben im Bus.
2: Gerne, ihr seid immer herzlich willkommen.
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0: Einfach immer cool, Barry Manilow. Es ist 6.50 Uhr gleich, es war eins Rheinland-Pfalz hier. Was ist gut für uns Rheinland-Pfälzer zu wissen? Na? Flugbenzin, Frankfurt. Also wer weiß, dass der Sprit am Ziel knapp werden könnte, tankt vorher mehr. Genau das macht gerade die Lufthansa. Einige Maschinen nehmen vor dem Flug nach Frankfurt zusätzliches Kerosin mit, damit sie dort dann weniger nachtanken müssen. Laut Lufthansa ist unter anderem die Kapazität der Pipeline-Anbindung eingeschränkt. Flughafenbetreiber Fraport sagt, diese Pipeline würde gerade gewartet. Und gleichzeitig erschwert auch das Rhein-Niedrigwasser den Nachschub, weil die Tankschiffe einfach weniger laden können. Für Reisende die wichtigste Nachricht, Flugausfälle wegen der knappen Kerosinversorgung in Frankfurt soll es keine geben.
1: Jackentasche, Hosentasche ist ein guter Platz fürs Portemonnaie. Das Autodach hingegen eher ein schlechter Platz, besonders mit einem vierstelligen Bargeldbetrag drin. Eine 59 Jahre alte Frau hatte ihren Geldbeutel genau auf ihrem Autodach liegen lassen, war dann losgefahren, der Klassiker. Zum Glück ist der Fund in die richtigen Hände geraten. Eine 29-Jährige hat die Geldbörse im Raum Dierdorf gefunden und sie dann am Abend zur Polizei nach Straßenhaus gebracht. Und kurz darauf hat sich dann auch die Besitzerin gemeldet und bekam alles vollständig zurück. Also Karten, Ausweise, das gesamte Bargeld dank einer ehrlichen Finderin.
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1: Heute mit Mechthild Peters. Guten Morgen. Vor kurzem hielt mir ein Mann die Tür auf und ließ mich vorgehen. Bitte sehr, junge Frau, sagte er dazu. Ich lächelte ihn an als Dankeschön. Männer können so nett sein. Frauen natürlich auch. Warum sind wir es so oft nicht? Weil wir eine Geschichte mit dem anderen Menschen haben, zu dem wir gerade nicht nett sind. Jemand aus der Familie zum Beispiel oder eine Nachbarin geht uns seit Jahren auf den Kittel, erzählt immer wieder die gleichen Geschichten von früher. Langweilig. Und der alltägliche Kampf um den besten Parkplatz in der Nachbarschaft, das kann sehr fies sein. Und dann wird so ein Mensch krank. Sehr krank. Sterbenskrank. Alle sind voller Mitgefühl. Sowas hätte niemand diesem Menschen gewünscht. Alle sind so nett wie möglich, aber die vergangene Zeit steht ja klar in der Erinnerung. Muss ich als Angehörige oder Nachbarin alles vergessen, was war, so als wäre nichts gewesen? Ich war bei einem Vortrag über die Arbeit der Hospizvereine. Da engagieren sich viele Frauen und auch Männer, um sterbenskranken Menschen und ihren Angehörigen das Leben zu erleichtern. Sie setzen sich zu den Kranken, damit die Angehörigen auch mal zum Friseur gehen können oder einfach allein spazieren. Dadurch bringen sie Entspannung in die Familien. In dem Vortrag ging es darum, dass ein kranker Mensch am Ende seines Lebens ganz liebenswürdig werden kann. So erleben es die Leute vom Hospiz. Die Kranken probieren das Nettsein erstmal aus mit der fremden Person, die am Bett sitzt. Klappt. Dann klappt es bestimmt auch mit den Angehörigen oder Nachbarn. Eine tolle Chance am Ende des Lebens. Man kann so freundlich sein, wie man nie gewesen ist. Menschen können so nett sein, wenn sie wollen. Und wir müssen nicht warten damit bis zum Ende unseres Lebens. Heute ist ein guter Tag, damit anzufangen. Mechthild Peters, Kirchwald, Katholische Kirche.
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2: 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Um 7 Uhr mit Andrea Schindler. Guten Morgen. Experten sehen keine höheren Zusatzbeiträge für gesetzlich Krankenversicherte. Ein Gericht in Saarburg entscheidet im Streit um Bestattungskosten für gefundene Gebeine. Das Wetter in Rheinland-Pfalz, teils neblig trüb, teils freundlich, 15 bis 19 Grad. Der durchschnittliche Zusatzbeitrag für die gesetzliche Krankenkasse bleibt im kommenden Jahr voraussichtlich stabil bei 2,9%. Das hat der Schätzerkreis der Krankenkassen am Abend empfohlen. Gesundheitsminister Lindemann sprach von einem guten Zeichen. Hauptstadtkorrespondentin Eva Huber berichtet.
3: Wie hoch der Beitrag tatsächlich ausfällt, das legt jede Krankenkasse selbstständig fest. Im Durchschnitt liegt der Beitragssatz inklusive Zusatzbeitrag im Moment laut Krankenkassen bei rund 17,7% des Bruttolohns. Den übernehmen Arbeitnehmer und Arbeitgeber jeweils zur Hälfte. Einzelne Kassen verlangen weniger, manche auch deutlich mehr. Die Finanzlage der Krankenkassen bleibe trotzdem angespannt, sagt Linnemann. Man müsse ran an die strukturellen Probleme.
2: Der Bundestag soll heute darüber entscheiden, ob Rauchen ab kommenden Jahr teurer wird. Die schwarz-rote Koalition plant, die Tabaksteuern bis 2030 schrittweise zu erhöhen. Dann würde eine Schachtel Zigaretten etwa ab 12 Euro kosten. Die Bundesärztekammer hält höhere Tabakpreise für eine der wirksamsten Maßnahmen gegen gesundheitliche Folgen des Rauchens. Ab heute gilt ein bundesweites Alkoholverbot an den DB-Bahnhöfen. Laut Deutscher Bahn ist nur in Gaststätten im Bahnhof das Alkoholtrinken noch erlaubt. Verschlossene Getränke dürfen aber im Bahnhof eingekauft oder im Gepäck mitgenommen werden, hieß es. Zu den Meldungen aus Rheinland-Pfalz. Das Amtsgericht Saarburg fällt heute ein Urteil, wer für die Bestattung der gefundenen Knochen in Kirf im Kreis Treer-Saarburg bezahlen muss. Auf dem Grundstück des ehemaligen Pfarrhauses hatten die neuen Besitzer im März 2025 Gebeine von etwa 250 Menschen entdeckt. SWR-Reporter Andreas Kriesam berichtet.
4: Die Knochen wurden laut Anklage gefunden, als am alten Pfarrhaus gebaut wurde. Auf dem Grundstück lag früher ein Friedhof. Eine Bestatterin sammelte die Gebeine ein und setzte sie später in 4 Särgen bei. Für ihre Arbeit stellte sie der Pfarrei rund 6.600 Euro in Rechnung. Gegenüber dem SWR hat die Bestatterin erklärt, dass sie den Auftrag von der Kirchengemeinde bekommen habe,

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2: Hallo und Vorsicht auf der A5 Karlsruhe-Frankfurt. In Höhe Karlsruhe-Durlach liegen Spanngurte auf der Fahrbahn. A6 Kaiserslautern-Saarbrücken zwischen 3 Kaiserslautern und Kaiserslautern-West. 3 Kilometer Stau, Verzögerung eine Viertelstunde. Und A671 Mainz-Wiesbaden zwischen Mainz-Spitzdreieck und Hochheim-Süd. 1 Kilometer Stau.
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3: Andreas Machalitzer ist da. Guten Morgen, Andi.
4: Guten Morgen.
3: Du hast ruhiges, mildes Herbstwetter für uns alle, ne?
4: Ja. Durch das starke Hoch Florian, was im Moment dafür sorgt, dass wir kaum Wind haben. Deshalb haben sich über Nacht einige Nebelfelder gebildet. Die lösen sich im Laufe des Vormittags meistens auf. Nur am Rhein kann stellenweise noch um die Mittagszeit trübe bleiben. Sonst scheint öfter die Sonne, einige Wolken ziehen durch. Und dazu haben wir Temperaturen am Nachmittag von 15 bis 19 Grad. Der SWR1 Wettertrend. Auch morgen wird es noch mal bis an die 20 Grad warm. Teilweise mit Sonnenschein, örtlich mit zähem Nebel. Und am Wochenende wird es dann wechselhafter und dann wird es auch kälter und herbstlicher.
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3: 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Guten Morgen.
2: Schön, dass ihr bei uns seid.
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0: 10:50 ist es, Donnerstagmorgen. Also wir denken jetzt schon mal so ein bisschen an den Abend. So ein Kneipenabend ist ja schon was Schönes. Ne? Also ich habe hier zum Beispiel in Mainz eine Lieblingskneipe, in die ich sehr gerne gehe, mit Freunden, Bekannten, ein bisschen auch mit Fremden plaudern, Bierchen, Weinschorle dazu, zusammen lachen, lieb ich ohne Ende.
1: Und auf dem Dorf ist das gar nicht mehr so einfach, denn ganz oft fehlt da so eine Lieblingskneipe, also so ein Ort, an dem man zusammenkommen kann. In Mittelbollenbach zum Beispiel, ein Stadtteil von Idar-Oberstein, da haben die Bewohner ihre letzte Kneipe jetzt gerettet. Die Stammgäste haben gemeinsam den Betrieb des Stierstalls übernommen. Einer von ihnen ist Gerhard Zupp.
2: Wir haben keine Geschäfte mehr, also keinen Lebensmittelladen mehr. Wir haben keine Apotheke, keine Drogerie. Es gab 4 verschiedene Dorfgaststätten hier. Alles weg, nichts mehr davon da. Und damit gehen auch Kommunikationsmöglichkeiten verloren. Da ist kein Austausch mehr, da ist kein Miteinander mehr möglich. Und da hat der Treffpunkt hier im Stierstall eigentlich diese Funktion erfüllt.
0: Ja, da haben sich dann die Dorfbewohner einfach gedacht, wir machen das jetzt einfach mit der Kneipe gemeinsam in Eigeninitiative. Von Johannes Ziegel und André Burkhardt kam dann der Vorschlag, eine Genossenschaft zu gründen.
3: Am Anfang waren wir uns gar nicht sicher, wie wir das überhaupt machen sollen. Es gibt ja verschiedenste Möglichkeiten und da haben wir uns erstmal so ein bisschen schlau gemacht, auch im Internet natürlich geguckt. Gab es denn andere Beispiele, wo so eine Dorfkneipe mal erhalten worden ist, und habe ein paar Beispiele gefunden, wo das mit einer Genossenschaft funktioniert hat. Und ich glaube, 2 Monate später gab es dann die sogenannte Gründungsversammlung und da waren da schon über 100 Leute da und haben dann tatsächlich faktisch Anteile gezeichnet mit Kontoverbindung und Überweisung anschließend.
1: 250 Euro waren der Mindestanteil. Insgesamt sind 150.000 Euro zusammengekommen. Genug, um die Gaststätte zu kaufen und den Betrieb dann für die erste Zeit auch zu finanzieren. Und so kann jetzt der liebgewonnene Treffpunkt weiterleben.
0: Ja, und wie wichtig Kneipen für so einen Zusammenhalt in der Gesellschaft sind, das hören wir in der nächsten Stunde noch von Lars Henk. Er veranstaltet zu dem Thema nämlich gerade eine Tagung an der Rheinland-Pfälzischen Technischen Universität Kaiserslautern-Landau.
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12: Kurz vor 7:30.
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12: Aus unserer Nachrichtenredaktion Andrea Schindler.
14: Guten Morgen. Der Bundestag hat heute eine volle Tagesordnung. Unter anderem geht es um die Entscheidung für eine höhere Tabaksteuer und Änderungen bei der Notfallversorgung. Außerdem wird über das neue BAföG-Gesetz beraten, mit dem Studierende bis Sommer 2029 schrittweise knapp 90 Euro mehr bekommen sollen. Aus Berlin berichtet Lisa Wieser.
15: Die Wohnkostenpauschale, die dazu addiert wird, soll um 60 Euro erhöht werden. Dafür soll es aber keinen Zuschuss mehr geben, wenn man bei den Eltern wohnen bleibt. Das soll bis 2029 ganz gestrichen werden. Um die Inflation noch stärker abzufangen, dürften sich die Studis mit dem neuen Gesetz durch höhere Freibeträge auch mehr dazu verdienen. Der Bundesrat kritisiert den Gesetzesentwurf, vor allem, dass die Änderungen zu lange dauern. Sowohl der Bedarfssatz als auch die Wohnkostenpauschale sollen später angehoben werden als im Koalitionsvertrag vereinbart.
14: Der durchschnittliche Zusatzbeitrag für gesetzliche Krankenversicherung kann im kommenden Jahr stabil bleiben. Das teilt Gesundheitsminister Lindemann auf Grundlage der Finanzprognose des Expertenschätzerkreises mit. Die tatsächliche Höhe des Zusatzbeitrages legt aber jede Krankenkasse selbst fest. In Zürich kommt heute der Rat des Weltfußballverbandes FIFA zusammen. Dabei treffen der umstrittene FIFA-Präsident Infantino und seine Kritiker vom Europäischen Verband UEFA aufeinander. Auf der Tagesordnung stehen unter anderem der FIFA-Friedenspreis an US-Präsident Trump und der geplatzte Investorengel. Auf der Tagesordnung stehen Vorschläge zur Reform der FIFA. Zu den Meldungen aus Rheinland-Pfalz. Die Verbandsgemeinde Edenkoben will sich mit Kommunen in der Vorder- und Südpfalz vernetzen, um gezielter gegen die invasive Drüsenameise Tapinoma magnum vorgehen zu können. Die breitet sich in der Region immer stärker aus. Sie bildet riesige Kolonien, die oft auch Gebäude und Stromkabel beschädigen. In den Trierer Kaiserthermen beginnt heute das Programm zum Europäischen Tag der Restaurierung. Den Museen zufolge wird dabei die Arbeit in den Werkstätten für Restaurierung vorgestellt. SWR-Reporterin Nicole Mertes berichtet.
16: Ein Restaurator erklärt, was in den vergangenen 150 Jahren gemacht worden ist, um die römischen Kaiserthermen Trier zu erhalten und wie sich die Art der Restaurierung geändert hat. Morgen öffnet das Rheinische Landesmuseum Trier seine Werkstatt für Restaurierung für Kinder. Sie entdecken historische Funde und machen selbst Gipsabgüsse. Am Sonntag geht es in der Schatzkammer der Wissenschaftlichen Bibliothek an der Weberbach darum, wie Papier restauriert wird. Auch das Stadtmuseum und das Museum am Dom bieten spezielle Führungen zum Thema Restaurieren an.
14: In der Fußball-Champions League hat Dortmund in Norwegen bei Bodø Glimt eine Niederlage kassiert. Das Spiel endete 0:1. Stuttgart gewann bei Bratislava mit 3:0. 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
17: SWR 1 Rheinland-Pfalz hat den aktuellsten Verkehrsservice im Land. A6 Kaiserslautern-Saarbrücken zwischen Dreieck Kaiserslautern und Kaiserslautern-Einsiedlerhof in beiden Richtungen 4 Kilometer Stau. Bis zu einer halben Stunde mehr, dadurch auch Rückstau auf die A63 aus Mainz kommt. Und die A643 Mainz-Wiesbaden zwischen Mainz-Mombach und Schiersteiner Kreuz 2 Kilometer stockender Verkehr.
12: Wir haben heute Morgen Nebel, später löst er sich so langsam auf. An den Flüssen, an Rhein, Mosel, Saar, Nahe und Lahn, da kann er noch ein bisschen länger bleiben. Ansonsten haben wir dann heute Wolken, immer wieder Sonne und es wird mild mit 15 bis 19 Grad. Und der SWR1 Rheinland-Pfalz-Wetter-Trend. Morgen auch nochmal dieses ruhige, milde Herbstwetter, Nebel, Sonne, Wolken bis 20 Grad. Am Wochenende dann kälter und herbstlicher, Sonntag noch bis 12 Grad.
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12: Juhu, guten Morgen.
17: Hallo.
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0: Die wunderbaren Backstreet Boys. Es ist 20 vor 8.
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2: Und wir sind im Norden von Rheinland-Pfalz im Landkreis Altenkirchen bei David Neumann in Willroth. Guten Morgen, David.
3: Guten Morgen allerseits.
0: So, Dave, ich hoffe, du bist gut drauf.
3: Yes, natürlich. Kann losgehen.
2: Fängst du schon direkt hier mit dem Spitznamen an?
0: Na, natürlich.
2: Hat er uns gerade verraten, ne?
0: Ja, das ist ja das Schöne, dass wir mit allen, die hier mitspielen, auch schon vorher telefonieren. Ne? Also es lohnt sich hier doppelt sich zu bewerben. Wir haben nämlich richtig Spaß hier. So, Dave, 45 Sekunden Zeit, 20 Fragen. 14 richtige Antworten reichen für den SW1 Thermobecher. Und alle Antworten starten ja mit dem gleichen Buchstaben.
2: Heute ist es das H wie Husten.
3: H wie Husten, okay.
0: Startklar?
3: Yes, kann losgehen.
0: Okay.
3: H wie Husten.
4: Auf die Plätze. A, B, C.
0: An der haben wir 5 Finger.
3: Hand.
0: Lässige Begrüßung.
3: Hallo.
0: Gegenteil von schön.
3: Hässlich.
0: Trägt man auf dem Kopf.
3: Hut.
0: Atemlos durch die Nacht ist von?
3: Helene Fischer.
0: Da legen Schiffe an.
3: Am Hafen.
0: Schlägt in unserer Brust.
3: Herz.
0: Das gackert und legt Eier.
3: Huhn.
0: Bienen produzieren Süßen.
3: Honig.
0: Bester Freund des Menschen.
3: Hund.
0: Das verbrennt im Ofen.
3: Holz.
0: Gegenteil von kalt.
3: Heiß.
0: Anderes Wort für weinen.
3: Heulen.
0: Damit schlägt man Nägel ein.
3: Hammer.
0: Die macht's im Winter warm im Haus.
3: Heizung.
0: Wachsen auf dem Kopf.
3: Haare.
0: Die holt Kinder auf die Welt.
3: Hebamme.
0: Flinkes Tier mit langen Ohren.
3: Hase.
0: Vorname von Ex-Kanzler Kohl.
2: Brauchen wir nicht.
3: Helmut.
0: Jawoll.
2: Ah, war schon hinterm Wecker klingeln. Fand ich total putzig gerade bei der 8, das Huhn. Das hast du so schön betont. Ja. Hey, 18 Punkte. Mega gut. Voll der Durchmarsch.
3: Cool.
0: Toll, David. Dann wünschen wir dir einen schönen Tag und viel Spaß mit dem Thermobecher.
3: Darf ich noch schnell Grüße ausrichten? Ja, natürlich möchte ich gerne meine Frau grüßen, die Chrissy, die Familie und Freunde und natürlich die Kollegen von der Arbeit und von der Jam Garrison.
2: Wir winken aus Mainz zu euch.
0: Und Chrissy, Chrissy darf auch mal aus dem Becher trinken, gell?
3: Ihr selbstverständlich, wir teilen alles.
0: Alles klar, tschüss.
3: Ciao, ihr zwei.
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0: So, Entschuldigung, wir müssen schon wieder arbeiten hier. Das geht manchmal schneller, als man so denkt, ja. Da ist die Musik rum.
1: Selbst hier vor meinem Räuspern erschrocken. Da war die Musik einfach zu Ende, hör mal.
0: Ja, wahrscheinlich irgendwann mal zu viel geraucht. Und genau darum geht es jetzt nämlich, um die Tabaksteuer
1: du
0: hatten wir auch. Ich
1: bestimmt.
0: Auch, ja. Also ich erinnere mich auch noch gut dran an die Raucherei damals zu D-Mark-Zeiten.
1: Ja.
0: 2 D-Mark zum Beispiel. Ich glaube sogar eine
1: Teile. Die kenne ich nicht mehr.
0: 2 D-Mark. 3 D-Mark weiß ich noch ganz genau.
1: Ich weiß, wir haben zu Euro-Zeiten geraucht.
0: Ja, und dann haben ganz viele damals gesagt, wenn die Packung irgendwann 5 D-Mark kostet, dann höre ich auf zu rauchen. Ich habe damals noch weiter geraucht, auf jeden Fall viele auch. Hat kaum jemand gemacht. Heute kostet so eine Packung etwa 8 Euro. Ja, und es wird immer noch gequalmt.
1: Ja, ich bin neulich auch fast rückwärts umgefallen. Ich hatte bei jemandem nochmal mitgeraucht und habe dann gedacht, ich wollte mich revanchieren. Ich habe es dann nicht gemacht. Der Bundestag will heute beschließen, die Tabaksteuer schrittweise weiter anzuheben. Und wenn wir jetzt mal das so ein bisschen durchrechnen, im Jahr 2030 würde die Packung Zigaretten dann etwa 12 Euro kosten. Ilias Sana im Hauptstadtstudio. Angesichts der leeren Staatskassen fragt man sich ja, geht es da um die Gesundheit oder nur ums Geld?
2: Ja, tatsächlich um beides. Der Bund braucht gerade halt einfach mehr Geld und hofft durch die Tabaksteuer 1,5 Milliarden Euro mehr zu kriegen. Das Rauchen soll aber auch unattraktiver werden. Viele Gesundheitsexperten sagen nämlich, dass Menschen im Schnitt weniger rauchen, wenn Zigaretten teurer werden. Und vor allem junge Menschen sind bei höheren Preisen sehr empfindlich. Da hofft zum Beispiel auch das Deutsche Krebsforschungszentrum, dass viele einfach gar nicht mit dem Rauchen beginnen oder deutlich weniger.
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7: Hallo, guten Morgen nach Koban-Gondorf. 5 Grad bei euch. Manderscheid auch 5 Grad. Mayen 6 Grad. Kaiserslautern auch 6 Grad. Und Ludwigshafen sind wir auch im Moment bei 6 Grad.
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8: Um 8 Uhr mit Andrea Schindler. Guten Morgen. Eine höhere Tabaksteuer und mehr Bundeswehrreservisten sind heute Themen im Bundestag. An den 425 Bahnhöfen im Land ist Alkohol jetzt verboten. Das Wetter in Rheinland-Pfalz, teils neblig trüb, teils freundlich, bis 19 Grad. Der Bundestag soll heute über höhere Tabaksteuern entscheiden. Bis 2030 soll die schrittweise steigen, sodass eine Schachtel Zigaretten etwa 12 Euro kosten würde. Außerdem geht es um die Stärkung der Bundeswehrreserve. Bis 2033 sollen mindestens 200.000 Reservisten bereitstehen, die künftig auch gegen ihren Willen zu Manövern geholt werden können. Aus Berlin, Oliver Neuroth.
9: Wer wie lange zum Reservedienst herangezogen werden kann, ist gestaffelt, nach Alter und der Länge der aktiven Zeit bei der Bundeswehr. Wer zum Beispiel bis zu einem Jahr gedient hat, kann laut Gesetzentwurf bis zu 3 Wochen pro Jahr einberufen werden. Das Gesetz sieht auch vor, dass Reservisten mehr Geld für Fahrtkosten bekommen und ihre Arbeitgeber entlastet werden. Arbeitgebervertreter kritisieren das Gesetz dennoch. Unternehmen müssten ihre Arbeit neu organisieren oder Ersatz finden, wenn Beschäftigte kurzfristig für Reservedienste ausfallen.
8: Der durchschnittliche Zusatzbeitrag für die gesetzliche Krankenversicherung kann kommendes Jahr stabil bleiben. Das teilt Gesundheitsminister Lindemann auf Grundlage der Finanzprognose des Expertenschätzerkreises mit. Die tatsächliche Höhe des Zusatzbeitrages legt jede Krankenkasse selbst fest. Die Mieten in Deutschland ziehen wieder stärker an. Nach Berechnungen des Kieler Instituts für Weltwirtschaft legten die Wohnungsmieten im dritten Quartal um 3,7% im Vergleich zum Vorjahreszeitraum zu. Mit großem Abstand teuerste Stadt bleibt München. Zu den Meldungen aus Rheinland-Pfalz. An allen 425 DB-Bahnhöfen in Rheinland-Pfalz darf jetzt kein Alkohol mehr getrunken werden. Das bundesweite Verbot gilt, mit dem die Deutsche Bahn für mehr Sicherheit sorgen will. SWR-Reporterin Alexandra Dietz berichtet.
10: Das Alkoholverbot gilt für öffentliche Bereiche, also im gesamten Bahnhofsbereich, auf den Bahnsteigen und den Zugängen. Das Bier am Bahnsteig, beispielsweise auf dem Weg zu einem FCK-Spiel, ist ab sofort also verboten. Was erlaubt bleibt, ist, Alkohol in Gaststätten und Bars im Bahnhof zu trinken. Bahnreisende dürfen auch weiterhin verschlossene alkoholische Getränke dabei haben, im Kofferrucksack oder auch der Einkaufstüte. Wer gegen die neue Regel verstößt, der muss zunächst mit einem Platzverweis rechnen. Wiederholungstäter kriegen Hausverbot.
8: Das neue Flutlicht im Fritz-Walter-Stadion in Kaiserslautern entspricht immer noch nicht den internationalen Standards der UEFA. Solange können keine internationalen Spiele auf dem Betzenberg ausgetragen werden. Laut Stadiongesellschaft ist die Beleuchtung trotz neuer Messungen und Korrekturen noch nicht optimal. Bis November soll nachjustiert werden. Und in der Fußball-Champions League hat Borussia Dortmund in Norwegen bei Bodø/Glimt eine 0:1 Niederlage kassiert. Aber der VfB Stuttgart hat gewonnen, und zwar auswärts bei Slovan Bratislava mit 3:0. Mehr Nachrichten aus Rheinland-Pfalz, Deutschland und der Welt auch

0: Wie sieht eigentlich deine Lieblingswolke aus und ist sie heute vor allem mit dabei?
1: Die ist heute eher nicht dabei. Das ist diese ganz normale Cumuluswolke, also diese Haufenwolke, Quellwolke, die wir aus dem Sommer kennen, in allen möglichen Arten. Also diese kleinen Schönwetterwolken und dann teilweise die großen Wolken, die sie zu Gewittertürmen dann auftürmen. Die gibt es heute eben nicht, sondern es ist eher so ein paar Wolkenfelder, so Schleier- und Schichtwolken, die mal durchziehen über den Himmel. Ansonsten haben wir den Sonnenschein. Es gibt allerdings auch noch ganz unten aufliegende Wolken, also Nebel sozusagen. Der hält sich teilweise ziemlich hartnäckig, vor allem stellenweise am Rhein. Hier Temperaturen am Nachmittag bis rund 15 Grad. Mit Sonne wird es bis zu 19 Grad mild. Der SWR1-Wettertrend morgen nochmal sehr mild mit Nebel und Sonne. Am Wochenende dann wechselhaft, teilweise nass und auch kälter.
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0: 12 Minuten nach 8 am Donnerstag. Die KI, die künstliche Intelligenz, die kommt ja immer mehr in unserem Alltag an, steht aber, und das muss man auch ganz klar sagen, ganz oft in der Kritik, ne? Vor allem jetzt auch in letzter Zeit, nachdem sie sich mehrfach selbstständig gemacht hat. Aber in ihr liegen einfach auch große Möglichkeiten.
1: Im Moment zum Beispiel wird in Sachen Fluglärm rumprobiert, was man dann mit Hilfe von KI machen kann gegen diesen Fluglärm. Gerade für die Mainzer, die ja davon oft genervt sind, könnte das eine Verbesserung bringen. Es war unsere Rheinland-Pfalz-Reporterin Tjada Huchtkötter erklärt, wie das gehen könnte.
2: Sie fliegen jeden Tag gefühlt rund um die Uhr. Flugzeuge, die über Mainz den Frankfurter Flughafen ansteuern. Viele in der Stadt sagen, es ist zu laut und das schon seit Jahren. Das sagt auch Lars Nevian von einer Mainzer Initiative, die sich gegen Fluglärm einsetzt. Sie kritisieren dabei vor allem die landenden Maschinen.
3: Der größte Lärm am Flugzeug wird durch ausgefahrene Fahrwerke und Landeklappen erzeugt. Die müssten erst so etwa 10 bis 12 Kilometer vor der Landung ausgefahren werden. Irgendwo müssen sie ausgefahren werden, aber definitiv nicht über Mainz und Rheinhessen.
2: Auch für die Stadt Mainz ist das vermeidbarer Lärm. Betroffen sind laut der Umweltdezernentin Steinkrüger vor allem die Mainzer Stadtteile Hechtsheim und Weisenau. Steinkrüger hatte in der Fluglärmkommission bereits mehrfach betont, dass Landeklappen und Fahrwerke frühestens über Hessen ausgefahren werden sollen.
4: Das ist schon eine lange Forderung und leider gibt es viele Fluggesellschaften, die sich nicht dran halten, weil das eben nicht vorgeschrieben ist.
2: Um so etwas vorschreiben zu können, braucht es erstmal belastbare Daten. Die könnten bald von der Hochschule Rhein-Main kommen. Rund um den Frankfurter Flughafen wird in einem Forschungsprojekt aktuell eine KI darauf trainiert, zu erkennen, wann welche Maschinen ihre Fahrwerke und Landeklappen ausfahren. Lars Nevian von der Mainzer Lärmschutzinitiative legt große Hoffnung in das Projekt.
3: Ich glaube, dass das eine wissenschaftlich gute Methode ist. Und auf der Grundlage dieser Ergebnisse sollen dann Gespräche mit den Airlines geführt werden, die eben vorzeitig häufiger die Landeklappenfahrwerke ausfahren, damit insoweit eine Verbesserung erzielt wird.
2: Ende des Jahres soll die Testphase des Forschungsprojekts beendet sein. Wenn das KI-gestützte Tool funktioniert, könnten mit dessen Hilfe Landeanflüge über Mainz langfristig leiser werden.
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0: Easy Money, Take Me Home Tonight. 20 nach 8, wir machen den Abflug und ihr bestimmt, wo wir landen.
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0: Ja, die Venga Boys möchten gerne nach Ibiza. Ja, dabei ging es mit diesem Song ursprünglich nämlich nach Barbados in die Karibik. So heißt das Original von Typically Tropical Mitte der 70er und die Venga Boys haben einfach mal kurz umgebucht.
2: Die Gibson Brothers stehen auf Kuba.

0: Drei Brüder, auf Martinique geboren und in Paris Karriere gemacht und ihr Erfolgsrezept Disco trifft Salsa. Ibiza mit den Venga Boys oder Kuba mit den Gibson Brothers. Wo wollt ihr landen und welche Reisebegleitung soll es sein? Abstimmen im SWR1 WhatsApp-Kanal.
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8: Gleich 8:30.
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8: Aus unserer Nachrichtenredaktion Andrea Schindler.
10: Guten Morgen. Der Bundestag soll heute unter anderem über eine höhere Tabaksteuer entscheiden und eine Reform der Notfallversorgung beschließen. Ziel ist unter anderem, die Notaufnahmen und die Rettungsdienste zu entlasten, indem Patienten zielgerichteter vermittelt werden. Hauptstadtkorrespondentin Birte Sönnigsen.
11: Zurzeit ist es so, dass viele in die Notaufnahme gehen, die da eigentlich gar nicht hingehören. Vielleicht auch mit einer Erkältung, mit Magenschmerzen oder weil sie sich den Fuß gestoßen haben. Fachleute schätzen, ungefähr ein Drittel aller Fälle könnte auch gut in einer ganz normalen Sprechstunde oder in der Notfallpraxis versorgt werden. Deswegen soll in Zukunft besser sortiert werden, ob Patientinnen und Patienten wirklich Notfälle sind. Das passiert auf mehreren Wegen, am Telefon, etwa wenn ich den Notruf wähle, aber auch direkt vor Ort im Krankenhaus.
10: Der Drogenbeauftragte der Bundesregierung Streeck hat das bundesweite Alkoholverbot an Bahnhöfen gelobt. Alkohol könne Konflikte verschärfen und Hemmschwellen senken, sagte er der Rheinischen Post. Seit heute untersagt die Deutsche Bahn an all ihren Bahnhöfen das Trinken von Alkohol, mit Ausnahme der Gaststätten dort. Eingekauft und im Gepäck bleibt Alkohol erlaubt, er muss aber verschlossen sein. Beim EU-Gipfel, der heute in Brüssel beginnt, soll unter anderem über den umstrittenen Haushalt bis 2034 beraten werden. Die EU-Kommission plant mit insgesamt knapp 2 Billionen Euro. Deutschland und weitere Staaten fordern deutlichere Kürzungen als zuletzt noch von der EU-Ratspräsidentschaft vorgeschlagen. Weitere Gipfelthemen sollen die Handelsbeziehungen mit China, die Erweiterung der Staatengemeinschaft und der weitere Ukraine-Kurs sein. Zu den Meldungen aus Rheinland-Pfalz. Die Stadt Koblenz will ihre Geschichte digital erlebbar machen. Dafür arbeitet sie nach eigenen Angaben mit einem Softwareunternehmen zusammen. Zentrale Elemente werden die roten Infosäulen, die in der Stadt verteilt sind, und das Wahrzeichen der Schengel. SWR-Reporterin Lisa Joppich.
12: Auf den Säulen wird dann künftig ein QR-Code zu sehen sein. Und wer den QR-Code mit dem Handy einscannt, wird dann auf eine App rübergeleitet. Die App stellt Infos über die Stadt, ihre Sehenswürdigkeiten und ihre Geschichte bereit. Das Neue und Besondere dabei ist, dass der Schengel in dieser App sozusagen zum Leben erwacht, die Besucher durch die Stadt begleitet und ihre Fragen beantwortet. Und mit ihm zusammen kann man sich dann beispielsweise Sehenswürdigkeiten in 3D ansehen, um sie herumlaufen und mehr über sie erfahren.
10: Das Amtsgericht Saarburg soll heute darüber entscheiden, wer die Bestattung gefundener Knochen in Kirf im Kreis Dreh-Saarburg bezahlen muss. Auf dem Grundstück des ehemaligen Pfarrhauses hatten die neuen Besitzer im März 2025 die Gebeine von rund 250 Menschen entdeckt. Eine Bestatterin verlangte für die Beisetzung mehrere tausend Euro. Die Pfarrei bestreitet nach Angaben des Gerichts aber, den Auftrag erteilt zu haben und will nicht zahlen. 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
13: Es war ins Rheinland-Pfalz mit dem aktuellsten Verkehrsservice im Land. Vorsicht auf der A1 Köln-Koblenz-Trier in Höhe Schweich haben wir eine ungesicherte Unfallstelle. A6 Kaiserslautern-Saarbrücken zwischen Dreieck Kaiserslautern und Kaiserslautern-West. Unfall mit mehreren Fahrzeugen. 5 Kilometer Stau, 35 Minuten mehr. In der Gegenrichtung 10 Kilometer stockend. Und die A63 Mainz-Kaiserslautern zwischen Sembach und Dreieck Kaiserslautern 4 Kilometer Stau. Verzögerung 20 Minuten wegen des Unfalls auf der A6.
8: Der Nebel löst sich nach und nach auf. An den Flüssen kann es allerdings auch gegen Mittag noch neblig sein. Ansonsten haben wir heute Wolken. Die Sonne scheint auch immer wieder zwischendurch. 17 bis 20 Grad. Im Nebel bleibt es dann bei 15 Grad. Der SWR1 Rheinland-Pfalz Wettertrend. Morgen auch so ein ruhiges, mildes Herbstwetter mit Nebel, Sonne und Wolken. 17 bis 21 Grad. Das Wochenende wird kälter, nass und herbstlicher. Samstag bis 15 Grad. Sonntag höchstens 12 Grad.
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8: Hallo am Donnerstag.
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0: Guten Morgen am Donnerstag, 8.41 Uhr ist es. Auf eine Schorle oder ein Bierchen in die Kneipe und ein bisschen plaudern, Leute treffen, zusammen lachen oder auch halt mal diskutieren. Ne? Früher konnte man das ja fast in jedem Dorf machen. Heute fehlt einfach ganz oft so ein Ort, so eine Dorfkneipe, wo man einfach mal zusammenkommt. Darüber haben wir mit euch hier in SWR1 Rheinland-Pfalz ja auch schon häufiger mal gesprochen.
1: Und jetzt beschäftigt sich sogar eine Hochschule damit. Die RPTU, die Rheinland-Pfälzisch-Technische Universität Kaiserslautern-Landau, veranstaltet eine Tagung zu diesem Thema. Und da will man die Gaststätte als Bühne der Gesellschaft mal in den Blick nehmen. Dr. Lars Henk ist einer von den Organisatoren. Wie oft gehen Sie denn auf ein Bier, ein Weinchen in die Kneipe?
2: Also gerade mit Blick auf die Tagungsvorbereitung sind wir schon jede Woche, meine Kollegin Frau Kipettis und ich, im Gasthaus gewesen, um über die anstehenden Dinge, was zu tun ist, zu sprechen. Und auch privat suche ich sehr gerne Restaurants, Gasthäuser oder Cafés auf.
0: Jetzt sind ja Kneipen mehr als nur Orte zum Essen und Trinken. Ne? Aber es gibt ja jetzt tatsächlich auch immer weniger davon. Welche Folgen hatten das jetzt aus Ihrer Sicht für die Gesellschaft?
2: Also ich würde sagen, dass die Kneipe ja ein Ort des Zusammenkommens, der Zusammenkunft ist, wo Leute aus verschiedenen sozialen Situationen zusammenkommen, um über ihre Sorgen und Nöte zu sprechen, auch über politische Dinge. Und wenn diese Orte des gemeinsamen Zeitverbringens fehlen, dann fehlt vielleicht auch etwas in der Demokratie. Das bedeutet im Umkehrschluss, dass der Schutz von Kneipen auch Demokratieschutz ist.
1: Jetzt könnte der Schuss ja auch nach hinten losgehen, nämlich dadurch, dass Kneipen und solche Zusammentreffen extremistische Milieus fördern.
2: Das ist natürlich auch eine Gefahr, ja.
1: Und wie wirken Sie da dagegen?
2: Also ich vertraue in dem Zusammenhang ja auf die Menschen und glaube, dass gemeinsame Gesten vielleicht eine Hilfe sein könnten, dem entgegenzuwirken. Es gibt in Frankreich und Italien eine schöne Tradition, einen Begriff Le Café Suspendu. Das bedeutet, das ist ein Café, der im Grunde schon bezahlt ist. Und wenn jemand gerade kein Geld hat oder keine Zeit zu bezahlen, dann kann er im Grunde fragen, gibt es noch ein Café Suspendu und kann diesen Kaffee dann eben trinken. Das heißt, da hoffe ich einfach auf das Gemeinschaftsverbindende, dass das eben funktioniert.
1: Die Rheinland-Pfälzische Technische Universität Kaiserslautern-Landau macht eine Tagung zum Thema Gaststätte als Bühne der Gesellschaft. Dr. Lars Henk ist einer der Organisatoren. Herr Henk, danke, dass Sie uns mal mit in die Kneipe genommen haben.
2: Vielen Dank, dass Sie sich die Zeit dafür genommen haben.
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0: Einen schönen guten Morgen.
1: Es ist gleich 10 vor 9.
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4: Was machst denn du noch hier? Solltest du nicht schon längst in meinem Bett sein?
3: Sondern wenn schon blöd, dann richtig, mit ein bisschen Selbstironie.
4: Boah du, ich bin so schlecht im Bett, das musst du echt mal erlebt haben.
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8: Hallo Boppard, 6 Grad bei euch. Guten Morgen nach Dietz, 6 Grad auch bei euch. Saarburg 7 Grad, Hermeskeil auch 7 Grad.
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9: Um 9 Uhr mit Andrea Schindler. Guten Morgen. Die Mieten in Deutschland sind zuletzt wieder stärker gestiegen. In Istanbul sterben 2 Menschen bei Überschwemmungen. Das Wetter in Rheinland-Pfalz, teils neblig trüb, teils freundlich, 15 bis 20 Grad. Vor dem Wohngipfel heute in Berlin drängt Bundesjustizministerin Hubig darauf, dass ihr Gesetzentwurf für mehr Mieterschutz umgesetzt wird. Der sieht Änderungen bei Indexmieten, möblierten Wohnungen und Kurzzeitvermietungen vor. Eine neue Untersuchung des Kieler Instituts für Weltwirtschaft zeigt, die Mieten waren zuletzt langsamer gestiegen, die Preise ziehen jetzt aber wieder an. SWR-Wirtschaftsredakteurin Petra Thiele berichtet.
10: Im dritten Quartal waren die Mietpreise bei angebotenen Wohnungen im Schnitt 3,7% höher als im Vorjahreszeitraum, so die Daten des Instituts. Es sind aber nicht die Mieten für Neubauten, die derzeit die Preise nach oben treiben, sondern die für Bestandswohnungen. Die Kieler Forscher erklären sich dies mit einer geringeren Nachfrage nach Neubauwohnungen. Bei den hohen Mietpreisen könne sich nur ein kleinerer Kreis von Haushalten einen Erstbezug leisten.
9: Rauchen und Vapen soll in Deutschland teurer werden. Der Bundestag will heute über eine höhere Tabaksteuer abstimmen. Erstmals debattiert der Bundestag heute über die BAföG-Reform. Durch sie sollen Studierende, Schüler und Azubis mehr finanzielle Unterstützung bekommen. Außerdem wird über die Bundeswehrreserve gesprochen. Bis 2033 sollen mindestens 200.000 Reservisten zur Verfügung stehen. Starke Regenfälle haben in Istanbul Überschwemmungen verursacht. Mindestens 2 Menschen starben. Behörden sprechen von den heftigsten Regenfällen seit Jahrzehnten. Nach Medienberichten stehen Straßen und Unterführungen unter Wasser. Es kam zu Erdrutschen. Zu den Meldungen aus Rheinland-Pfalz. Die Verbandsgemeinde Edenkoben will verhindern, dass sich die invasive Art der Drüsenameise weiter vermehren kann. Geplant ist, dass sich Kommunen besser vernetzen. Fiona Nasteinschik berichtet.
11: Diese Ameisenart bildet riesige Kolonien, die Gebäude und Stromkabel beschädigen. Die Verbandsgemeinde Edenkoben will jetzt mit anderen Kommunen in der Vorder- und Südpfalz, darunter Neustadt und Landau, zusammenarbeiten. Das Ziel sei eine zielgerichtete Bekämpfung der Ameisenart, so die Verantwortlichen. Die Verbandsgemeinden Edenkoben und Herxheim bieten außerdem eine Beratung für Privatpersonen an, um bei der Bekämpfung zu unterstützen.
9: Der Städtetag in Rheinland-Pfalz hat erneut eine Debatte über bessere Vorbereitung der Bevölkerung auf hybride Bedrohungen wie etwa Blackouts angeregt. Das sei wieder aus den Augen verloren worden, sagte Geschäftsführer Bleit. Ziel müsse demnach sein, sich etwa bei einem Stromausfall für rund 72 Stunden komplett selbst versorgen zu können. In Frankreich hat gerade eine groß angelegte Cyberattacke die Kühlanlagen in hunderten Supermärkten im ganzen Land gestört. 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
12: A3, Frankfurt-Köln zwischen Montabaur und Dreieck-Dernbach, 3 Kilometer Stau, 25 Minuten plus. A6, Kaiserslautern-Saarbrücken zwischen Dreieck-Kaiserslautern und Kaiserslautern-West, Unfall mit mehreren Fahrzeugen. 5 Kilometer Stau, 20 Minuten plus im Moment. In der Gegenrichtung gibt es da 3 Kilometer Stau. A63, Mainz-Kaiserslautern zwischen Sembach und Dreieck-Kaiserslautern, 2 Kilometer Rückstau wegen des Unfalls auf der A6, 20 Minuten mehr, und die A65

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1: 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Ja, und Wasser brauchen wir doch jetzt auch mal.
2: Wollte ich sagen. 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

0: Guten Morgen, es war Anton am Pfalz hier. So, die bringen uns täglich sicher ans Ziel, behalten selbst im größten Berufsverkehr die Ruhe, unsere Busfahrerinnen und Busfahrer in Rheinland-Pfalz. Und einige von ihnen, die stechen ganz besonders heraus, so wie Jeton Maksuti aus Trier. Er kommt ursprünglich aus dem Kosovo und Jeton Maksuti steht im Finale der bundesweiten Aktion Lieblingsbusfahrer. Und da werden heute die Gewinner gekürt.
1: Ja, er ist von einer Fahrgästin aus Trier als Lieblingsbusfahrer vorgeschlagen worden und sie lobt seine aufmerksame Fahrweise, die gelassene Art. Selbst bei aggressiven Gästen, ihr ist das auf der Linie 86 aufgefallen und die Menschen, die fühlen sich einfach wohl bei ihm und sicher. Und wir haben heute schon von ihm gehört, was das so mit ihm macht, wenn er sowas hört und als Lieblingsbusfahrer vorgeschlagen wird.
2: Ich war zuerst mal sprachlos. Also natürlich hat es mir sehr gefreut. Ich wusste gar nicht mal, dass es sowas gibt. Lieblingsbusfahren und so. Und wo ich das erfahren habe, hat es mich mega gefreut.
0: Manchmal gibt es ja auch Stress in Bussen. Das kennen wir alle noch als Schüler, wenn wir da selbst unterwegs waren. Oder auch wenn man jetzt hört, was mit Zugbegleitern manchmal los ist. Wie schaffen Sie es denn da, ruhig zu bleiben immer und freundlich die Menschen wieder runterzukriegen?
2: Also das ist eine Art von mir. Ich bin auch privat. Ich bin seit Kind immer ruhig. Ich habe auch viel Geduld mit Leuten. Und es macht mir unheimlich auch Spaß, dass ich halt mit Leuten unterhalten. So als Beispiel sage ich mal, wenn ich einen Schulverkehr habe, die Schüler drücken ja die Haltestelle-Knopf halt immer wieder für Spaß. Und da stehe ich immer wieder auf und sage, so, wenn ihr pünktlich nach Hause wollt und pünktlich Mittagessen wollt, dann einmal bitte nicht umsonst drücken halt, nur beim Aussteigen. Mhm. Dann freuen sich halt die Kinder, dass der Busfahrer halt aufsteht und ganz nett zu ihnen geht. Und dann verstehen die das auch und ja, dann drücken halt die Kinder nicht umsonst.
1: Der Hunger ist halt groß mittags.
0: So, jetzt ist also der Tag der Entscheidung, Herr Maksuti, und Sie gehören ja jetzt schon zu den 30 beliebtesten Busfahrern. Wie fühlt sich denn das an? Also was bedeutet denn so ein Titel für Sie?
2: Also als nominierter Fahrgast, was mir am meisten freut, natürlich, dass die Fahrgäste mich nominiert haben.
1: Das heißt also, wenn Sie dann unter die Top 5 kommen, dann machen Sie vielleicht eine kleine Feierrunde auf Ihrer Linie 86 in Trier?
2: Ja, das auf jeden Fall. Und die Linie 86, die ist auf meine Lieblingslinie, das ist schon geworden. Ich fahre wirklich alle Linien sehr, sehr gern, aber die 86 ist was Besonderes für mich.
0: Der Trierer Busfahrer Jeton Maksuti ist im Finale der bundesweiten Aktion Lieblingsbusfahrer. Herr Maksuti, danke schön, dass Sie uns eine Runde mitgenommen haben im Bus.
2: Gerne, ihr seid immer herzlich willkommen.
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8: 9:30.
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8: Aus unserer Nachrichtenredaktion Andrea Schindler.
10: Guten Morgen. Vor dem Wohngipfel heute in Berlin zeigt eine Untersuchung, dass sich Mieten in Deutschland wieder verteuern. Nach Berechnungen des Kieler Instituts für Weltwirtschaft legten sie im dritten Quartal um rund 3,7% im Vergleich zum Vorjahreszeitraum zu. Mit großem Abstand teuerste Stadt zum Wohnen bleibt München. Überlastete Notaufnahmen und Rettungsdienste sollen entlastet werden. Dafür ist geplant, dass der Bundestag heute die Reform der Notfallversorgung beschließt. Sie sieht vor, dass der ärztliche Bereitschaftsdienst, die Krankenhausnotaufnahmen und der Rettungsdienst digitaler und enger aufeinander abgestimmt und Patientenströme besser gesteuert werden. Bei einem schweren Unwetter in Istanbul sind mindestens 2 Menschen ums Leben gekommen. Die Behörden sprechen von den heftigsten Regenfällen seit 40 Jahren. Aus Istanbul, Christian Buttgereit.
11: Ein 14-Jähriger erlitt einen Stromschlag, als er im Regen einen Park durchqueren wollte. In einem nördlichen Stadtteil von Istanbul starb eine 34-jährige Frau, nachdem sie vom Wasser mitgerissen und am Kopf verletzt wurde. Am Abend waren durch die heftigen Regenfälle Straßen zu reißenden Flüssen geworden. Zahlreiche Menschen wurden vom Wasser in Wohnungen oder Autos eingeschlossen. Neben den Wassermassen blockierten 15 Erdrutsche den Verkehr. In weiten Teilen der Stadt fiel die Wasser- und Stromversorgung bis zum Morgen aus.
10: Kartoffeln sind deutlich teurer geworden. Laut Statistischem Bundesamt sind die Preise für 1 Kilo im September um mehr als 11% im Vergleich zum Vormonat gestiegen. Als Grund wird die schlechte Ernte angegeben. Durch extreme Hitze und Trockenheit im Sommer kam ein Viertel weniger Kartoffeln auf den Markt als im Jahr davor. Zu den Meldungen aus Rheinland-Pfalz. Mehrere Stockwerke der Edelsteinbörse in Idar-Oberstein sollen heute Mittag geräumt werden. Die Stadt begründet das mit Mängeln beim Brandschutz in dem Hochhaus. SWR-Reporter Christian Altmaier berichtet.
12: Die Mieterinnen und Mieter sollen nach eigenen Angaben ihre Wohnungen verlassen. Auch die Gäste des Hotels, das sich im Hochhaus befindet, müssten raus. Rund die Hälfte der Zimmer seien derzeit noch belegt. Edelsteinhändler sagten dem SWR, dass sie ihre Büros in der Börse zwar noch betreten dürften, allerdings sei es ihnen verboten worden, Kunden zu empfangen. SWR-Informationen zufolge hatte die zuständige Behörde die Probleme beim Brandschutz Ende des vergangenen Jahres angemahnt. Seitdem habe der Vermieter aber aus Sicht der Stadt keine ausreichenden Maßnahmen ergriffen.
10: Das neue Flutlicht im Fritz-Walter-Stadion in Kaiserslautern entspricht immer noch nicht den internationalen Standards der UEFA. Solange können keine internationalen Spiele auf dem Betzenberg ausgetragen werden. Laut Stadiongesellschaft ist die Beleuchtung trotz neuer Messungen und Korrekturen noch nicht optimal. Bis November soll nachjustiert werden. 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
13: Es war ins Rheinland-Pfalz mit dem aktuellsten Verkehrsservice im Land. Vorsicht auf der A3 Köln-Frankfurt. Zwischen Dierdorf und Ransbach-Baumbach steht ein defektes Fahrzeug, und zwar auf der rechten Spur. A3 Frankfurt-Köln zwischen Dietz und Dreieck-Dernbach 3 Kilometer Stau, Verzögerung 1/4 Stunde. A5 Karlsruhe-Frankfurt zwischen Hemsbach und Heppenheim Grünpflege, rechte Spur gesperrt, 2 Kilometer Stau. A6 Mannheim Richtung Saarbrücken zwischen Enkenbach-Alsenborn und Kaiserslautern-West Unfall mit mehreren Fahrzeugen. 5 Kilometer Stau, 25 Minuten mehr. In der Gegenrichtung sind es 5 Kilometer stockender Verkehr. A63 Mainz-Kaiserslautern zwischen Sembach und Dreieck-Kaiserslautern. 2 Kilometer Rückstau wegen des Unfalls auf der A6, 20 Minuten plus. A65 B10 Landau Richtung Karlsruhe zwischen Wörth-Dorschberg und der Rheinbrücke. 2 Kilometer Stau und eine Viertelstunde länger einplanen.
8: Sonne und Wolken für uns in Rheinland-Pfalz. An den Flüssen kann es auch bis zum Mittag noch neblig bleiben. 17 bis 20 Grad werden es heute und im Nebel ist es dann bei 15 Grad schon gut. Der SWR1 Rheinland-Pfalz-Wettertrend. Morgen auch so dieses ruhige, milde Herbstwetter. Nebel, Sonne, Wolken bis 21 Grad. Das Wochenende wird kälter, nass und herbstlicher. Am Samstag bis 15 Grad, Sonntag höchstens noch 12 Grad.
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8: Guten Morgen.
13: Schön, dass ihr bei uns seid.
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0: Donnerstag, ach, nach so einem anstrengenden Arbeitstag irgendwie so auf ein Feierabendbierchen oder eine Schorle in die Lieblingskneipe gehen, ein bisschen mit Freunden, mit Bekannten plaudern, das ist schon richtig schön. Und früher war das ja total einfach, ne? Das ging ja praktisch in jedem kleinen Dorf, aber heute fehlen einfach solche Treffpunkte leider ganz, ganz oft, ja.
1: Und schön ist, dass es immer mal wieder jetzt Leute gibt, die in Eigeninitiative ihre sterbende Dorfkneipe einfach erhalten möchten und das auch tun. In Mittelbollenbach zum Beispiel, in einem Stadtteil von Idar-Oberstein, da haben die Stammgäste dem Stierstall wieder echtes Kneipenleben eingehaucht. Und darüber haben wir vorhin ja hier gesprochen. Daraufhin hat sich dann SWR1-Hörer Frank Kochems gemeldet. Der hat nämlich in Tellich im Hunsrück mit seinem Dorfgemeinschaftsverein und der Feuerwehr auch sowas gemacht.
2: Lustigerweise heißt unser Treffpunkt zum alten Stierstall, weil es früher wirklich ein Stierstall war. Den haben wir jetzt wieder instand gesetzt mit einer Sitztruppe, einer Thekenecke, Kicker und Dart, einem Freisitz draußen mit Grillfläche. Und das wird dann in eine WhatsApp-Gruppe reingeschrieben, Dämmershoppen heute Abend. Und dann wird sich dort getroffen. Und wir haben eine kleine Kasse, wo dementsprechend dann Getränke bezahlt werden oder auch knapper Sachen. Und es ist eine ganz tolle Sache, sowas zu initiieren und für die Allgemeinschaft zur Verfügung zu stellen.
0: Das hat uns Frank Kochems geschickt aus Tellich im Hunsrück. Und ja, das ist halt ja auch nicht nur so, dass du da gemeinsam dann was isst oder irgendwie was trinkst, sondern weil man einfach in so einen kleinen Kneipen oder an solchen kleinen Orten miteinander ins Gespräch kommen kann. Denn sowas fehlt. Wir haben ja auch vorhin schon Lars Henk dazu gehört. Er beschäftigt sich an der Rheinland-Pfälzischen Technischen Universität Kaiserslautern-Landau sogar wissenschaftlich mit dem Thema Kneipen.
3: Also ich würde sagen, dass die Kneipe ja ein Ort des Zusammenkommens ist, wo Leute aus verschiedenen sozialen Situationen zusammenkommen, um über ihre Sorgen und Nöte zu sprechen, auch über politische Dinge. Und wenn diese Orte des gemeinsamen Zeitverbringens fehlen, dann fehlt vielleicht auch etwas in der Demokratie. Das bedeutet im Umkehrschluss, dass der Schutz von Kneipen auch Demokratieschutz ist.
1: Sagt Lars Henk von der Rheinland-Pfälzischen Technischen Uni Kaiserslautern-Landau. Wieso, wie ich auch schon was getrunken hätte in der Kneipe hier, oder?
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13: 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Schönen Donnerstag noch.
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14: Um 10 Uhr mit Susanne Kimmel. Guten Morgen. Die Mitgliedstaaten der EU streiten über den neuen Haushaltsplan. Landwirte in Rheinland-Pfalz sollten für die Geflügelpest vorsorgen. Das Wetter am Land teils länger trüb, teils freundlich, maximal 15 bis 20 Grad. Die Staats- und Regierungschefs der EU kommen in diesen Minuten zu einem zweitägigen Gipfeltreffen in Brüssel zusammen. Thema ist unter anderem der Haushalt in den kommenden Jahren und dabei gehen die Vorstellungen noch weit auseinander. Aus Brüssel, ARD-Korrespondent Jean-Marie Macron.
15: Deutschland ist der größte Geber und Bundeskanzler Merz betonte mehrfach, dass die Vorstellungen der EU-Kommission und des EU-Parlaments nicht zu finanzieren seien. Andererseits profitiert Deutschland wie kein anderes Land von den Vorteilen des Binnenmarkts. Geld, das in die Förderung strukturschwacher Regionen geht, fließt häufig indirekt zurück in Form von Aufträgen für deutsche Unternehmen. Außerdem, wenden Kritiker des Bundeskanzlers ein, würden auch die Anforderungen an die EU mehr werden. Für neue Aufgaben brauche es mehr Budget.
14: Vor dem Wohngipfel heute in Berlin drängt Bundesjustizministerin Hubig darauf, dass ihr Gesetzentwurf für mehr Mieterschutz umgesetzt wird. Der sieht Änderungen unter anderem bei Kurzzeitvermietungen vor. Eine neue Untersuchung des Kieler Instituts für Weltwirtschaft zeigt, die Mieten waren zuletzt langsamer gestiegen, jetzt ziehen sie aber wieder an. Aus unserer Wirtschaftsredaktion Petra Thiele.
16: Im dritten Quartal waren die Mietpreise bei angebotenen Wohnungen im Schnitt 3,7% höher als im Vorjahreszeitraum, so die Daten des Instituts. Es sind aber nicht die Mieten für Neubauten, die derzeit die Preise nach oben treiben, sondern die für Bestandswohnungen. Die Kieler Forscher erklären sich dies mit einer geringeren Nachfrage nach Neubauwohnungen. Bei den hohen Mietpreisen könne sich nur ein kleinerer Kreis von Haushalten einen Erstbezug leisten.
14: Der Streit zwischen dem Schokoladenhersteller Rittersport und dem Mannheimer Onlinehändler Pleiwacker geht heute in die zweite Runde. Vor dem Oberlandesgericht Stuttgart beginnt das Berufungsverfahren. Rittersport hatte die Mannheimer Firma im vergangenen Jahr verklagt, weil sie einen quadratisch verpackten Haferriegel im Sortiment hatte. Rittersport sieht darin eine Verletzung seiner eigenen geschützten Markenform. Das Neueste aus Rheinland-Pfalz. Das Landesuntersuchungsamt rät Landwirten dazu, für die Geflügelpest vorzusorgen. Grund ist demnach, dass die ersten Wildvögel in ihr Winterquartier ziehen und dabei die Vogelgrippe verbreiten könnten. Freilaufende Hühner oder Gänse sollten etwa durch Dächer und Zäune geschützt werden. In Bitburg diskutieren heute Vertreter aus Deutschland, Luxemburg und Belgien über die Zukunft der Dörfer und des ländlichen Raums. Es geht unter anderem darum, wie Dörfer lebenswert bleiben können und vor welchen Herausforderungen Unternehmen auf dem Land stehen. Mehr Nachrichten aus Rheinland-Pfalz gibt's online auf swraktuell.de.
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13: Den Überblick hat Uschi Mattes.
4: Einen schönen guten Morgen. Geht los auf der A3 Frankfurt Richtung Köln. Zwischen Dietz und Dreieck-Dernbach 3 Kilometer Stau, heißt für euch 20 Minuten plus. Die A6 Mannheim Richtung Saarbrücken. Zwischen Enkenbach-Alsenborn und Kaiserslautern-West nach dem Unfall 7 Kilometer Stau. Da ist es eine Viertelstunde mehr als sonst. Und dann haben wir noch die A63 Mainz Richtung Kaiserslautern. Zwischen Sembach und Dreieck-Kaiserslautern 2 Kilometer Rückstau wegen des Unfalls auf der A6. Allen unterwegs gute und sichere Fahrt.
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13: Der Nebel ist heute sehr anhänglich, stellenweise. Aber da, wo er sich verzieht, gibt es dann Sonne und Wolken bis 20 Grad. Und der SWR1-Wettertrend. Morgen wird es auch noch mal so mild.
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13: Mit Birgit Steinbusch. Wie die KI uns helfen kann, gesünder alt zu werden, das ist ein gemeinsames Forschungsprojekt von Teams in Mainz und Kaiserslautern. Da gibt es auch schon erste Hinweise. Darüber sprechen wir gleich.
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0: SWR1 Rheinland-Pfalz am Donnerstag. Die USA und China sind so weit vorn. Kann Deutschland bei künstlicher Intelligenz noch mithalten? Darum geht's in der neuen SWR-Doku Mission KI. Mit ganz alltäglichen Helden, die in Sachen KI schon ganz vorne mitspielen. Dazu gehört auch ein Projekt der Uni Mainz und dem Deutschen Forschungszentrum für künstliche Intelligenz, DFKI in Kaiserslautern. Die Frage da gerade, was macht uns alt? Alexander Winkler aus der SWR1 Wirtschaftsredaktion. Werden wir dank KI dann demnächst alle älter?
1: Zumindest geht die Forschung dank KI um einiges schneller. Sie hilft nämlich, immense Datenmengen auszuwerten. Und die fallen eben an, wenn man Fragen beantworten will, wie, warum werden die Menschen im Alter krank? Oder wie können wir länger gesund bleiben? Genau das erforscht Professor Andreas Dengel vom DFKI.
2: Dazu ist es erforderlich, sehr umfangreiches, ja, riesiges Genmaterial zu analysieren und auf der Grundlage eben festzustellen, wie gewisse Alterungsprozesse oder auch Krankheitsbilder entstehen.
1: Ja, und da geht es wirklich um weit verbreitete Krankheiten wie Herz-Kreislauf-Erkrankungen oder Demenz, an denen 80% der Menschen sterben.
0: Die KI hat aber nicht die Daten von Menschen verglichen, sondern von Mäusen. Warum?
1: Weil Mäuse schneller alt werden als wir. Man kann also Alterungsprozesse in viel kürzerer Zeit beobachten. Nach nur 1,5 Jahren ist eine Maus vergleichbar mit einem Mensch mit 60, erklärt Professor Wolfram Ruf von der Uni Mainz, der die Studie durchführt.
3: So, hier ist eine alte Maus, die ein ganz ruppiges Fell hat. Das ist halt eins der Alterszeichen. Ja.
1: Von insgesamt 3000 Mäusen werden laufend Blut- und Gewebeproben ausgewertet. Das sind in Summe 500 Gigabyte Daten, also ausgedruckt 32 Kilometer DIN A4 Seiten in Aktenordnern. Verarbeiten und vergleichen kann das natürlich kein Mensch mehr. Und genau das macht eben die KI.
0: Und hat das Forschungsteam mit der KI dann auch schon so erste Spuren gefunden?
1: Ja, haben sie. Bei der Volkskrankheit Arteriosklerose, also der Arterienverkalkung, da hat die KI schon wichtige Erkenntnisse geliefert. Sofortige Lösungen wird es trotz künstlicher Intelligenz zwar nicht geben, aber ein bisschen schneller dürfte etwa die Medikamentenentwicklung schon gehen, erklärt nochmal Andreas Dengel vom DFKI.
2: So ein Prozess von so einem ersten Problem, das man untersucht, bis hin zu einem Medikament, der dauert 10 bis 12 Jahre, die wir mit KI durchaus verkürzen konnten.
1: Also das ist zumindest mal ein erster Schritt, dass wir gesünder alt werden können. Und bei diesem Ziel wird die KI in Zukunft sicher eine immer größere Rolle spielen.
0: Alexander Winkler aus unserer Wirtschaftsredaktion über KI-Champions aus dem Südwesten. Die ganze Doku Mission KI, der große Wettlauf um unsere Zukunft, findet ihr schon bei uns auf swr1.de. 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

0: 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Uschi, du hast Neues aus der Verkehrsredaktion.
1: Fahrt bitte vorsichtig auf der A66 Frankfurt Richtung Wiesbaden. Zwischen Eschborn und Frankfurt Höchst liegt ein LKW-Rad auf der Straße.

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0: 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Ich bin ja mehr so Team, irgendwo muss die Kaffeemaschine ja stehen.
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3: Kurz nach 11:30 die Nachrichten mit Susanne Kimmel.
4: Guten Tag. Der rheinland-pfälzische Ministerpräsident Schnieder hat die Entscheidung der CDU in Sachsen-Anhalt verteidigt, bei der Ministerpräsidentenwahl im Dezember den Saal zu verlassen. Das hatte der dortige Fraktionschef Schulze angekündigt, damit niemand von der CDU in der geheimen Wahl für AfD-Kandidat Siegmund stimmt. Schnieder hat dazu im SWR gesagt:
5: Es geht nicht darum, die eigene Weste weiß zu halten. Es geht darum, dass es ganz offensichtlich Persönlichkeiten gibt, wo auch immer sie herkommen. Ich kann für mich offen sagen, ich gehe davon aus, dass sie aus der CDU kommen, zumindest teilweise aus der CDU kommen, die den Mumm nicht haben, offen zu sagen, wie sie abstimmen. Die selber nicht sagen, ich möchte dort einen bestimmten Weg mitgehen, weil dann würden wir die Diskussion führen und die würde ich auch sehr gerne führen wollen, dass das mit der Christdemokratie nicht vereinbar ist. Aber es sind Einzelpersönlichkeiten und jetzt geht es darum, wie schütze ich eine Partei, wie schütze ich die gesamte Fraktion vor Ort. Ich glaube, das ist der Maßstab, den Sven Schulze im Moment anlegt.
4: Mehr dazu heute Abend in der SWR-Fernsehsendung zur Sache Rheinland-Pfalz ab 21 Uhr. In der Südpfalz bei Schweighofen werden jetzt am Vormittag rund 5000 Babylachse in die Wieslauter ausgesetzt. Das Wiederansiedlungsprogramm des Atlantischen Lachses läuft seit Anfang der 2000er Jahre. Vorher war der Lachs aus den Flüssen der Region und aus dem Rhein zeitweise verschwunden, unter anderem, weil es zu viele Hindernisse für die Wanderung der Fische gab. Zu den Meldungen aus Deutschland und der Welt. In Brüssel beraten die Staats- und Regierungschefs der EU ab heute unter anderem über weniger Bürokratie, weitere Hilfen für die Ukraine und die Energiepreise. Der größte Streitpunkt dürfte aber der EU-Haushalt für die Jahre 2028 bis 2034 werden. Hier gehen die Vorstellungen zwischen den Mitgliedstaaten noch weit auseinander. Staatliche Investitionen in Kinder zahlen sich aus. Das ist das Ergebnis einer Studie des Instituts der deutschen Wirtschaft. Es hat berechnet, was Kinderarmut und fehlende Bildung den Staat kosten. Kinder mit hoher Bildung bringen dem Staat später als erwachsene Akademiker demnach bis zu knapp 1 Million Euro an Steuern ein. Kinder, die später ohne einen Abschluss bleiben, kosten dagegen fast 400.000 Euro. 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
6: Und der geht los auf der A3 Frankfurt Richtung Köln. Zwischen Dietz und Dreieck-Dernbach 4 Kilometer Stau, heißt für euch 20 Minuten plus. Die A6 Mannheim Richtung Saarbrücken. Zwischen Enkenbach-Alsenborn und Kaiserslautern West nach dem Unfall 5 Kilometer Stau. Da ist es eine Viertelstunde mehr. Dann die A61 Koblenz Richtung Ludwigshafen. Zwischen Gau-Bickelheim und Bornheim haben wir 2 Kilometer Stau. Und die A63 Mainz Richtung Kaiserslautern. Zwischen Sembach und Dreieck-Kaiserslautern auch 2 Kilometer Stau. Fahrt bitte vorsichtig und kommt gut an.
3: Wir haben entweder Nebel oder Sonne und Wolken. Es bleibt trocken, es wird auch wieder mild. Höchstwerte um 20 Grad und der SWR1-Wettertrend. Morgen sogar noch 1 Grad drauf und auch wieder so ruhiges Herbstwetter zwischen neblig und sonnig. 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

0: Der Donnerstag. Und danke für eure Herbstfotos, die ihr an swr1.de immer wieder schickt. Auf unserer Homepage füllt sich die Galerie mit euren schönsten Plätzen jetzt im Herbst. Alexander Weinheimer aus Weisenheim am Sand. Ihr Bild hat ja irgendwie so alles, ja, für die Herbststimmung. Landschaft, Laub, Gras, Wasser, Holzbank und einen gigantischen Sonnenaufgang. Wo ist das?
1: Das ist direkt neben mir von Weisenheim am Sand. Das ist in Lamsheim am Weiher. Ja, da sind halt verschiedene Bänke, Boote und das Ganze. Und da gehe ich halt ziemlich gern mal hin, mache da meine Bilder. Ja, und an dem Morgen war halt das Wetter einfach, der Sonnenaufgang, der war super, der war herrlich. Da ist auch schön ruhig. Ja, und da hat eigentlich alles so zusammengepasst und dann wurde dieses Foto wurde halt aufgenommen.
0: Und was machen Sie da morgens in aller Frühe da?
1: Ja, das ist meistens, habe ich da morgens dann die Zeit, da das so früh ist, wenn ich kurz davor bin, auf die Arbeit zu fahren, da das auf meinem Arbeitsweg mehr oder weniger liegt. Und dann fahre ich da morgens dran vorbei und da kann ich das halt morgens dann praktisch auf dem Arbeitsweg mitnehmen.
0: Sie halten dann kurz an und machen ein Foto?
1: Sozusagen, ja.
0: Dieser Sonnenaufgang, ist der echt oder ist der KI?
1: Nein, der ist echt. Das Bild wurde natürlich nachbearbeitet, klar. Das ist ja als Rohbild aufgenommen worden. Und ein bisschen durch die ganz normale Bildbearbeitung geht das schon. Aber der Sonnenaufgang und die Farben, das war alles echt.
0: Alexander Weinheimer aus Weisenheim am Sand über seinen Sonnenaufgang in unserer Herbstgalerie, für den er aus dem Auto gesprungen ist.
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0: Und heute geht's auf die Insel.
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0: Unsere Reiseduelle gehen weiter in unserem WhatsApp-Kanal. Ja, wollt ihr heute nach Kuba mit den Gibson Brothers? Oder nach Ibiza mit den Venga Boys? Bis kurz vor 12 könnt ihr hier noch weiter abstimmen in unserem WhatsApp-Kanal. Und dann läuft euer Gewinner.

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13: Und so geht der Donnerstag weiter mit Jennifer Lopez. Und mit Madonna.
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14: Um 11 Uhr mit Susanne Kimmel. Guten Tag. Die Notfallversorgung in Deutschland wird neu organisiert. Das Marienhaus-Klinikum in Mainz lässt sich bei Operationen von Robotern helfen. Das Wetter in Rheinland-Pfalz teils länger trüb, teils freundlich, maximal 15 bis 20 Grad. Der Bundestag hat eine Reform der Notfallversorgung beschlossen. Gesundheitsminister Linnemann lobte dabei die parteiübergreifende konstruktive Zusammenarbeit, um die Versorgung der Patienten zu verbessern und Kosten zu sparen. Außerdem hat er Maßnahmen angekündigt, die den Schutz der Rettungskräfte verbessern sollen.
15: In Zukunft drohen empfindliche, spürbaren Freiheitsstrafen. Denn wer Rettungssanitäter, Notärzte oder unser Pflegepersonal angreift, der greift unsere Gesellschaft und damit den Zusammenhalt an.
14: Die Notfallversorgung in Deutschland soll in Zukunft über eine zentrale Ersteinschätzung besser und schneller werden. Ziel ist es, die Notaufnahmen und die Rettungsdienste besser aufeinander abzustimmen. Im Streit um einen langfristigen EU-Haushalt rechnet Bundeskanzler Merz nicht mit einer Einigung beim derzeitigen Herbstgipfel in Brüssel. Vor Journalisten hat er von sehr schwierigen Verhandlungen gesprochen und Kürzungen von mehreren 100 Milliarden Euro gefordert.
16: Wir müssen das gemeinsame Budget gegenüber den Vorschlägen der Kommission deutlich reduzieren. Das kann sich kein Mitgliedsland in der Europäischen Union leisten, in diesem Umfang Beiträge in die Europäische Union zu zahlen. Nur zur Erinnerung, der gegenwärtige Vorschlag liegt bei 50% über dem, was wir im laufenden mittelfristigen Finanzrahmen finanzieren.
14: Die Staats- und Regierungschefs der 27 EU-Länder beraten bei ihrem Herbstgipfel auch über die weitere Unterstützung der Ukraine und über die schwierigen Handelsbeziehungen zu China. Das Neueste aus Rheinland-Pfalz. Rheinland-Pfalz fördert eine Studie zur Geschichte queerer Menschen im Nationalsozialismus. Die Deutsche Gesellschaft für Trans- und Intergeschlechtlichkeit hat dafür die Lebensrealitäten von trans-, intergeschlechtlichen und nicht-binären Menschen untersucht, die damals in Rheinland-Pfalz gelebt oder gearbeitet haben und wie sie verfolgt, ausgegrenzt und unterdrückt worden sind. Gleichstellungsministerin Betzing-Lichtenteller hat angekündigt, dass die Forschung in dem Bereich weitergehen soll, auch wenn historische Quellen oft lückenhaft seien. In Mainz gibt es jetzt eine zweite Klinik mit einem robotergestützten Operationssystem. Das Marienhaus-Klinikum hat neben der Mainzer Uniklinik ein solches System eingeführt. Es übernimmt keine kompletten Operationen, sondern unterstützt die Chirurgen, vor allem bei Bauchoperationen. Laut Klinik profitieren die Patienten deshalb, weil die Eingriffe präziser sind und damit die Erholungszeit abgekürzt wird. In Rheinland-Pfalz gibt es mehrere Kliniken, die robotergestützte Operationen anbieten. bieten. Zum Beispiel in Worms, Ludwigshafen oder Neuwied. Mehr Nachrichten aus Rheinland-Pfalz, Deutschland und der Welt gibt's online auf swraktuell.de.
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6: Wir haben eine neue Gefahrenstelle auf der A3 Köln Richtung Frankfurt zwischen Mönchhof-Dreieck und Kelsterbach. Vorsichtig fahren, da liegt eine Hundetransportbox. Die A3 Frankfurt Richtung Köln zwischen Dietz und Dreieck Dernbach. 4 Kilometer Stau heißt für euch eine knappe halbe Stunde plus. Die A6 Mannheim Richtung Saarbrücken zwischen Enkenbach-Alsenborn und Kaiserslautern West 3 Kilometer Stau. A61 Koblenz Richtung Ludwigshafen zwischen Gopp-Bickelheim und Bornheim sind 2 Kilometer Stau und die A63 Mainz Richtung Kaiserslautern zwischen Sembach und Dreieck Kaiserslautern auch 2 Kilometer Stau. Und noch ein Hinweis, Annette Friedrichs hat uns geschrieben, sie sieht jedes zweite Auto nur mit vorne Licht und hinten nicht, also denkt bitte dran, dass ihr nicht nur das Tagfahrlicht anhabt, gerade wenn es neblig ist. Allen unterwegs, gute Fahrt!
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13: Ja, und der Nebel hält sich stellenweise auch bis in die Mittagszeit. Ansonsten ist es eine Mischung aus Sonne und Wolken, maximal 20 Grad. Und der SWR1-Wetter-Trend. Morgen wird es ähnlich, erst neblig, dann sonnig und auch nochmal so mild.
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13: Mit Birgit Steinbusch. Mission KI, der große Wettlauf um die Zukunft, das ist die neue Doku heute Abend im SWR. Letzte Stunde hatten wir das Mainz-Kaiserslautern-Projekt, wie die KI beim gesunden Altwerden helfen kann. Genauso ist die KI in unserem Garten ein Thema, und zwar beim Zusammenstellen der Pflanzen. Unsere Gartenexpertin Nathalie Bauer hat da schon viel Erfahrung, erzählt sie gleich.
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0: 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Großes Thema ist immer Garten, großes Thema ist auch KI. Die bringen wir jetzt mal zusammen.
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0: Nathalie Bauer, unsere Expertin aus Mannheim im Donnersbergkreis. Es geht jetzt um Gartenplanung mit der KI, ob sie da helfen kann. Wenn man beispielsweise als Prompt, also als Arbeitsanweisung eingibt, 3x3 Meter sonniger Platz, kriegt sie da was Passendes hin?
2: Das Problem ist dann schon eigentlich der Prompt. Also 3x3 Meter sonnig als Info ist einfach zu dürftig. Die KI muss genauso wie ich auch als Gartenplanerin genauso gebrieft werden mit Informationen zum Garten. Also welcher Boden ist da? Ist er trocken, frisch, verdichtet? Welches Licht hat das Beet? Morgensonne ist was völlig anderes als Nachmittagssonne. Und eine KI kann dann Stauden vorschlagen. Das ist nicht schwer und da macht sie auch nicht mehr viele Fehler. Sie besitzt aber einfach kein Verständnis davon, wie sich eine Pflanzengemeinschaft über mehrere Jahre tatsächlich entwickelt, weil es kommt niemals auf die einzelne Pflanze in einem Beet an, sondern eben auf die Gemeinschaft.
0: Wenn man jetzt genau weiß, was man will und die KI eben richtig füttert mit allen Einzelheiten, was ist dann?
2: Ja, sie macht bis zum gewissen Grad dann trotzdem, was sie will, weil sie einfach aus dem Netz oder aus der Wissensdatenbank auch manchmal widersprüchliche Angaben zieht. Und die zieht sie dann glatt. Und das ist wichtig zu wissen, denn gerade bei Pflanzen gibt es vermeintlich widersprüchliche Angaben zum Wuchsverhalten, weil das Umfeld der Pflanzen von Laien, aber auch von der KI nicht ausreichend berücksichtigt wird. Also es ist ein Unterschied, ob eine Pflanze im freien Beet im Halbschatten steht oder im Halbschatten unter einem alten Baum. Im letzteren Fall gibt es mehr Stressfaktoren und das beeinflusst eben die Auswahl der Pflanzen, die Stückzahlen und eben auch die prognostizierte Ausbreitung.
0: Bei dir ist es ja so, du nutzt die KI ja durchaus. Ja, du planst alles selbst und die KI zeigt dann anschließend den Kunden, den Kundinnen, was du Schönes gemacht hast, oder?
2: Genau, also Garten- und Pflanzplanungen bleiben komplett bei mir. Das würde ich wirklich niemals der KI anvertrauen. Aber sie unterstützt mich in der Visualisierung. Aber, das ist leider wieder ein Nachteil, die Visualisierungen entsprechen nie meinem exakten Gartenplan. Also die KI halluziniert immer mal wieder was dazu oder wenn. Wenn man genauer hinschaut, dann werden Grundstücke gerne mal so um 5 Meter verlängert oder so. Das muss man einfach sich bewusst machen.
0: Wenn die KI Halluzinationen hat. Nathalie Bauer, unsere Gartenexpertin aus Mannheim im Donnersbergkreis. Dankeschön.
2: Gerne.
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7: Es ist 11.30 Uhr.
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9: Guten Tag. Der Rheinland-Pfälzische Städtetag hat erneut eine Debatte über eine bessere Vorbereitung der Bevölkerung auf hybride Bedrohungen wie Blackouts angeregt. Denn das sei wieder aus den Augen verloren worden. Ziel müsse es sein, sich etwa bei einem Stromausfall für rund 72 Stunden selbst versorgen zu können. In Frankreich hat gerade eine Cyberattacke die Kühlanlagen in hunderten Supermärkten gestört. Die Stadt Zweibrücken will etwas gegen den Leerstand in der Innenstadt tun. Dafür hat sie eine Firma beauftragt, die untersucht, welche Geschäfte überhaupt gefragt sind. SWR-Reporterin Friederike Pick, inwiefern soll das helfen?
10: Die Stadt will es den Unternehmern damit so leicht wie möglich machen, ein Geschäft zu eröffnen. Die Firma, die beauftragt wurde, soll schauen, welches Geschäft würde in der Fußgängerzone auch wirklich wirtschaftlich funktionieren. Aus den Infos will die Stadt dann zusammen mit Experten und Banken ein richtiges Geschäftsmodell entwickeln. Und dann kann sie zu den Geschäftsleuten gehen und sagen, guckt mal, wir haben hier eine gute Idee und eine freie Immobilie, wollt ihr das nicht umsetzen? Soweit ist die Stadt aber noch nicht. Auf meine Nachfrage hieß es, dass sie Mitte des kommenden Jahres mit den Ergebnissen der beauftragten Firma rechnet.
9: Das Neueste aus dem Bundesgebiet. Die Notfallversorgung in Deutschland soll einfacher und schneller werden. Der Bundestag hat dafür eine Reform beschlossen mit Stimmen von Union, SPD und Grünen. AfD und Linkspartei enthielten sich. Durch die Reform sollen die Notaufnahmen und Rettungsdienste entlastet werden und Patienten sollen effektiver an Erstversorgungsstellen vermittelt werden. Als nächstes muss sich der Bundesrat mit dem Gesetz befassen. In Konstanz beginnt heute die Sportministerkonferenz. Bis morgen beraten die Bundesländer dabei über einen nationalen Aktionsplan. Weil sich Kinder und Jugendliche immer weniger bewegen, wollen die Minister leichter zugängliche Sportangebote schaffen. Außerdem geht es bei der Konferenz um die Förderung des Spitzensports und die Bewerbung Münchens um die Austragung der Olympischen Spiele 2036. 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
11: Hallo auf die Straßen. Wir haben die A5 Karlsruhe Richtung Frankfurt zwischen Ettlingen und Karlsruhe Nord. 5 Kilometer Stau heißt für euch 20 Minuten plus. Und es gibt auch einen Rückstau auf die A8. Dann die A61 Koblenz Richtung Ludwigshafen zwischen Gau-Bickelheim und Bornheim. 2 Kilometer stockender Verkehr. Und das war's. Gute Fahrt.
7: Da, wo sich der Nebel verabschiedet hat, haben wir Sonne und Wolken. Da gehen die Werte dann auch richtig hoch, bis auf 20 Grad. Und der SWR1 Wettertrend. Morgen wird's nochmal so mild. Auch wieder erst neblig, dann oft sonnig. 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

0: SWR1 Rheinland-Pfalz, das ging schnell für Hotelgäste in Ida Oberstein. Abends eingecheckt und dann liegt nach dem Essen ein Zettel vor der Tür. Sie müssen um Mitternacht schon wieder raus. Es geht um Buchungen und Zimmer im Gebäude der Edelsteinbörse. Das Hotel war wohl zur Hälfte belegt, obwohl die Stadt angekündigt hat, heute da mehrere Etagen des Hochhauses zu räumen, weil es Mängel beim Brandschutz gibt und die hätte man trotz aller Mahnungen eben bislang nicht behoben. Jetzt müssen alle raus. SWR1-Reporter Christian Altmaier, du hast mit einem der betroffenen Hotelgäste gesprochen. Wie ist das abgelaufen?
1: Also Jürgen Cäsar wohnt in Thüringen und er reist zweimal im Jahr nach Ida Oberstein, um dort ehemalige Kollegen zu treffen. Also hat er sich ein Zimmer im Hotel Opal gebucht, in den oberen Etagen der Edelsteinbörse, dem höchsten Haus von Ida Oberstein. Er checkt also gegen 17.35 Uhr ein, geht zum Abendessen ins Restaurant und als er zurückkommt, liegt dann diese böse Überraschung unter der Tür, ein Schreiben der Stadt. Alle Gäste müssten raus bis Mitternacht. Er ärgert sich aber vor allem darüber, was danach passiert ist.
2: Ich bin dann zur Rezeption und habe gefragt, ob sie mich verarschen wollen. Und dann hat man mich darauf verwiesen, dass es nach 18 Uhr ist und ich meine Buchung nicht mehr stornieren kann. Ich kam mir vor, wie in so einem Comicfilm, da steckt eine Kamera oder so irgendwas.
1: Vor allem, weil schon seit einer Woche bekannt ist, dass die Stadt plant, mehrere Etagen in der Edelsteinbörse räumen zu lassen, auch das Hotel.
0: Das war ja dann auch den Hotelbeschäftigten bekannt. Wie reagieren die?
1: Also eine Mitarbeiterin hat mir gesagt, ihr sei die ganze Sache unendlich peinlich. Sie habe auch allen Gästen gesagt, sie dürften ruhig bis zum Morgen bleiben und alle würden ihr Geld natürlich zurückbekommen. Das sei auch zum Teil schon veranlasst worden. Sie hatte bis zuletzt offenbar gehofft, dass die Stadt nicht ernst macht mit der Räumung, denn so schlecht ist es ihrer Meinung nach auch gar nicht um den Brandschutz im Hochhaus bestellt.
0: Der Trip von Jürgen Cäsar war natürlich trotzdem für die Katz, ja? Was hat er in der Nacht noch gemacht?
1: Ja, er ist dann wieder aufs Zimmer, hat geduscht und noch eine Weile im Bett gelegen, so hat er es mir erzählt und dann ist er gegen Mitternacht raus. Ein Hotel hat er dann natürlich nicht mehr gefunden und so hat er sich die Nacht dann auf den Straßen von Ida Oberstein um die Ohren gehauen. Den frühen Morgen hat er dann im Café der Lebenshilfe am Bahnhof verbracht. Heute geht's dann wieder zurück nach Thüringen. Für die restlichen Mieter im Hochhaus ist die Sache aber noch nicht vorbei. Die Stadt will gegen 13.30 Uhr anrücken und die Türen zu den Hotelzimmern, den Büros und auch den Wohnungen in der Edelsteinbörse versiegeln. Und viele Mieter wissen noch nicht, wo sie dann hin sollen.
0: SWR1 Rheinland-Pfalz-Reporter Christian Altmaier. Plötzlich ohne Zimmer. Hotelgäste im Hotel in der Edelsteinbörse Ida Oberstein.
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0: Herbstferien und wir verreisen diese Woche ja jeden Tag.
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0: New York, Wien, Frankreich waren wir mit unseren Duellen schon. Heute geht's auf jeden Fall auf die Insel. Entweder nach Kuba mit den Gibson Brothers. Oder nach Ibiza mit den Venga Boys. Ihr habt abgestimmt. Ihr wollt nach Ibiza. In unserem WhatsApp-Kanal ist gerade die Entscheidung gefallen.

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4: Und es geht weiter mit Kylie Minogue. The Locomotion nächste Stunde und James Blunt. Heart to Heart.
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5: Um 12 Uhr mit Susanne Kimmel. Guten Tag. Die Notfallversorgung von Patienten in Deutschland wird neu organisiert. Zum Fest des Federweißen in Landau werden ab heute wieder tausende Besucher erwartet. Das Wetter in Rheinland-Pfalz oft freundlich und mild. Die Höchstwerte liegen zwischen 15 und 19 Grad. Der Bundestag hat eine Reform der Notfallversorgung auf den Weg gebracht. Union, SPD und Grüne stimmten für das Gesetz, das die Notaufnahmen und den Rettungsdienst entlasten soll. Aus Berlin berichtet unsere Korrespondentin Birte Sönnigsen.
6: Längst nicht jeder, der in der Notaufnahme landet, gehört dort auch hin. Fachleute gehen davon aus, dass ungefähr ein Drittel der Patienten auch in einer normalen Sprechstunde oder der Notfallpraxis gut versorgt werden könnte. In Zukunft sollen Patientinnen und Patienten deshalb besser sortiert werden, vor Ort im Krankenhaus und auch am Telefon. Im echten Notfall, zum Beispiel beim Verdacht auf Herzinfarkt oder bei einem Unfall, werden auch in Zukunft Rettungswagen oder Notarzt helfen. In anderen Fällen sollen die Patienten in die Notdienstsprechstunde gehen oder digital per Videosprechstunde versorgt werden.
5: Die Vorsitzende der Ärztegewerkschaft Marburger Bund, Jona, hat die Reform grundsätzlich gelobt. Sie hat im ZDF gesagt, vor allem die telefonische Ersteinschätzung und die Notfallzentren würden die Kliniken entlasten.
7: Also die Umsetzbarkeit ist im Prinzip da und wir haben als Marburger Bund auch schon lange solche integrierten Notfallzentren gefordert. Thema ist aber natürlich, wo kommen die denn genau hin? Also der Gesetzesentwurf sagt so ungefähr 700. Das heißt, mehr als die Hälfte der Krankenhäuser bekommt keins. Und in diesen Notaufnahmen, die dann kein integriertes Notfallzentrum haben, was passiert denn eigentlich mit denen?
5: Als nächstes geht die Reform der Notfallversorgung in den Bundesrat. Banken müssen den Opfern von Kontobetrug das Geld grundsätzlich zunächst erstatten. Erst anschließend dürften sie das Geld zurückfordern, wenn die Kunden grob fahrlässig gehandelt haben. Das hat der Gerichtshof der Europäischen Union entschieden. Im konkreten Fall hatte eine Frau aus Polen durch Phishing 700 Euro verloren. Ihre Bank lehnte eine Erstattung ab. Durch das heutige Urteil liegt das Risiko einer Klage auf Rückzahlung nun bei der jeweiligen Bank und nicht mehr beim Kunden. Auf dem Karlsruher Marktplatz startet heute eine Mars-Mission des Zentrums für Kunst und Medien. Dabei ziehen als Astronauten verkleidete Darsteller zwei Wochen lang in eine Metallkuppel ein, wo sie leben, essen und forschen. Wer vorbeikommt, kann die Crew durch große Fenster beobachten. Das Experiment des Karlsruher ZKM soll zeigen, wie Menschen mit wenig Platz und Ressourcen nachhaltig zusammenleben können und was wir daraus für die Erde lernen können. Zu den Meldungen aus Rheinland-Pfalz. In Idar-Oberstein werden jetzt am Mittag mehrere Stockwerke der Edelsteinbörse geräumt. Die Stadt begründet das mit Mängeln beim Brandschutz in dem Hochhaus. SWR-Reporter Christian Altmaier berichtet.
8: Die Mieterinnen und Mieter sollen nach eigenen Angaben ihre Wohnungen verlassen. Auch die Gäste des Hotels, das sich im Hochhaus befindet, müssten raus. Rund die Hälfte der Zimmer seien derzeit noch belegt. Edelsteinhändler sagten dem SWR, dass sie ihre Büros in der Börse zwar noch betreten dürften, allerdings sei es ihnen verboten worden, Kunden zu empfangen. SWR-Informationen zufolge hatte die zuständige Behörde die Probleme beim Brandschutz Ende des vergangenen Jahres angemahnt. Seitdem habe der Vermieter aber aus Sicht der Stadt keine ausreichenden Maßnahmen ergriffen.
5: Auf dem Rathausplatz in Landau eröffnet gerade das Fest des Federweißen. Bis Sonntag gibt es neben dem neuen Wein Pfälzer Spezialitäten und ein Musikprogramm. Außerdem sind am Sonntag die Geschäfte in Landau geöffnet. Nach Angaben der Stadt sind in den vergangenen Jahren jeweils über 100.000 Besucher zum Fest des Federweißen gekommen. Mehr Nachrichten gibt's online auf swraktuell.de.
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1: Geht los auf der R5 Karlsruhe Richtung Frankfurt zwischen Ettlingen und Karlsruhe Nord. 5 Kilometer Stau heißt für euch 20 Minuten plus. Die A61 Ludwigshafen Richtung Koblenz. Zwischen Kreuz Ludwigshafen und Kreuz Frankenthal 4 Kilometer stoppender Verkehr. Und dann haben wir noch die A61 Koblenz Richtung Ludwigshafen. Zwischen Goppigelheim und Bornheim sind es 2 Kilometer Stau. Allen unterwegs gute und sichere Fahrt.
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4: Der Nebel ist heute sehr anhänglich, aber da, wo er sich verzieht, gibt es Sonne und Wolken bis 20 Grad und der SWR1-Wetter trennt. Morgen wird es auch noch mal so, auch noch mal so mild.
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4: Mit Birgit Steinbusch. Die Mehlschwalbe ist Vogel des Jahres, nur 14 cm klein, aber durch den Titel natürlich jetzt ganz groß. Wir ehren sie gleich.
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0: SWR1 Rheinland-Pfalz, die Mehlschwalbe ist der neue Vogel des Jahres. Bei einer Online-Abstimmung von Naturschutzverbänden hat sie sich mit 45% der Stimmen durchgesetzt. Stefanie Peik aus der SWR1 Umweltredaktion stellt uns die Kleine mal vor.
1: Ein leicht gegabelter Schwanz, die Oberseite blau-schwarz, die Unterseite weiß wie Mehl. Fertig ist die Mehlschwalbe. Die meisten kennen sie im schnellen Flug, wenn sie Insekten jagt. Wegen des Rückgangs von Fluginsekten gibt's für die Mehlschwalben heute weniger zu fressen. Laut NABU ein Grund, warum die Vögel gefährdet sind. Anfang April kommen sie aus ihren Überwinterungsgebieten in Afrika zurück nach Deutschland, um zu brüten, gern in Kolonien. An Gebäuden unter Dach- und Fassadenvorsprüngen und in Nischen von Felswänden bauen sie ihre Nester. Martin Klatt vom Naturschutzbund NABU.
2: Das sind Kunstwerke, das kann man gar nicht anders sagen. Die Vögel sammeln an feuchten Pfützen Lehm, den sie mit ihrem Speichel vermengen. Und dann werden aus kleinen Kügelchen Stück für Stück diese Nester gebaut.
1: Halbkugeln mit kleinem Einflugloch. Nur den Vögeln fehlt's an Lehm für den Nestbau, besonders wenn die Böden zu trocken oder versiegelt sind. Außerdem werden die Nester immer wieder illegal zerstört.
2: Es ist verboten, diese Nester runterzuschlagen. Wenn natürlich jemand aus gutem Grund sein Haus sanieren will, dann gibt's dafür aber eine Ausnahmegenehmigung. Und in aller Regel sagt dann auch die entsprechende Behörde, ihr könnt es machen. Allerdings müsst ihr dann Kunstnester aufhängen, damit die Vögel auch weiter im Haus brüten können.
1: Selbst wenn die Schwalben einen Nistplatz haben, der Klimawandel kann zusätzlich Probleme machen. Nester unter Dachkanten nämlich können sich bei großer Hitze stark aufheizen. Für noch nicht flugfähige Jungvögel wird das Nest dann zur tödlichen Falle, warnt NABU-Fachmann Klatt.
2: Wir haben jetzt in diesem Sommer ja erleben müssen, dass junge Schwalben aus dem Nest gesprungen sind, weil es einfach auch zu heiß wurde im Nest. Die halten es nicht mehr aus, weil es zu heiß wird.
1: Wer etwas für Mehlschwalben tun möchte, kann ihnen mit angelegten Lehmpfützen in Hof und Garten Baumaterial anbieten. Man kann Nester am Haus dulden und Kunstnester aufhängen. Und ein insektenfreundlicher Garten kann Nahrung anlocken.
0: Die kleine Mehlschwalbe pfeift sich eins, weil sie Vogel des Jahres geworden ist. 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

0: Das ist euer Donnerstag. Und Uschi, du hast Neues aus unserer Verkehrsredaktion.
1: Bitte vorsichtig fahren auf der A60 Rüsselsheim Richtung Mainz. Zwischen Mainz-Weisenau und Hechtsheim-Ost steht ein defektes Fahrzeug auf der rechten Spur.
0: Die 80er, Mark Almond, Something's Gotten Hold of My Heart.

0: Es ist kurz nach 12:30.
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0: Die Nachrichten mit Susanne Kimmel.
2: Guten Tag. Die Kirchengemeinde Kirch im Kreis Trier-Saarburg muss nicht dafür zahlen, dass eine Bestatterin rund 250 menschliche Gebeine vom Grundstück des früheren Pfarrheims geborgen und in Särgen beigesetzt hat. Das Amtsgericht Saarburg hat heute die Klage des Bestattungsunternehmens auf rund 6.600 Euro abgewiesen. SWR-Reporterin Verena Hafner mit Einzelheiten.
3: Das Gericht konnte nicht feststellen, dass der Pfarrer dem Bestattungsunternehmen einen verbindlichen Auftrag erteilt hatte. Er hatte den Ortsbürgermeister darum gebeten, sich um die gefundenen Gebeine zu kümmern. Was genau getan werden musste und welche Kosten entstehen würden, sei da aber noch unklar gewesen. Auch spätere Gespräche über die Kosten führten laut Gericht nicht zur Pflicht, zu zahlen. Es gäbe auch keine gesetzliche Pflicht, die Gebeine zu bergen oder umzubetten. Sie waren im vergangenen Jahr gefunden worden, als auf dem inzwischen privaten Grundstück gebaut wurde.
2: Das Landesuntersuchungsamt rät Landwirten dazu, für die Geflügelpest vorzusorgen. Grund ist demnach, dass die ersten Wildvögel in ihr Winterquartier ziehen und dabei die Vogelgrippe verbreiten könnten. Freilaufende Hühner oder Gänse sollten etwa durch Dächer und Zäune geschützt werden. Auch das Futter sollte sicher gelagert werden, sodass Wildvögel keinen Zugang haben. Zu den Nachrichten aus Deutschland und der Welt. Der Bundestag hat der Reform der Notfallversorgung zugestimmt. Gesundheitsminister Linnemann hat im Plenum erklärt, dadurch würden die Notaufnahmen der Krankenhäuser entlastet. Sie könnten sich in Zukunft auf die Fälle konzentrieren, die wirklich schnelle Hilfe bräuchten. Die Videoplattform YouTube kennzeichnet in Zukunft Musiktitel, die mit künstlicher Intelligenz erstellt oder verändert worden sind. Das hat die Google-Tochter jetzt angekündigt. Um KI-generierte Songs zu erkennen, wird YouTube demnach auf eine eigene Technologie zurückgreifen. Mehr Nachrichten gibt's auf swraktuell.de.
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4: Schnell erzählt, eine Meldung haben wir von der A65 Landau Richtung Ludwigshafen zwischen Neustadt-Weinstraße Süd und Neustadt-Weinstraße Nord. 3 Kilometer Stau heißt eine Viertelstunde plus. Das war's. Gute Fahrt.
0: Dann sind wir schnell beim Wetter. Entweder Nebel oder Sonne und Wolken. Es bleibt trocken und wird wieder mild. Höchstwerte um 20 Grad. Der SWR1 Wetter trennt. Morgen dann sogar noch 1 Grad drauf und auch wieder so ruhiges Herbstwetter zwischen neblig und sonnig. 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

0: Der Donnerstag, SWR1 Rheinland-Pfalz. Notaufnahmen sollen wieder für die da sein, für die sie gemacht wurden, nämlich für Notfälle, sagt Bundesgesundheitsminister Carsten Linnemann, CDU. Und das soll mit der Reform erreicht werden, die der Bundestag gerade verabschiedet hat. Also möglichst sollen sich dann nicht mehr alle da melden, die vielleicht nur Schnupfen oder Husten haben. Und möglichst soll es dann keine stundenlangen Wartezeiten mehr geben. In Berlin, SWR1-Korrespondent Chris Berdrow. Was ändert sich denn dann, wenn man den Notruf wählt oder in die Notaufnahme fährt?
1: Ja, künftig wird es so sein, dass sich Fachleute mein medizinisches Problem anhören oder anschauen und dann entscheiden, muss ich damit wirklich in die Notaufnahme eines Krankenhauses oder reicht es auch, wenn ich in einer Notdienstpraxis der Kassenärzte versorgt werde oder in einer in Anführungszeichen normalen Arztpraxis. Für eine solche Ersteinschätzung sollen in Krankenhäusern künftig Anlaufstellen eingerichtet werden und vielerorts auch sogenannte integrierte Notfallzentren. Da ist dann eine Notdienstpraxis gleich mit angeschlossen. Es geht also darum, Patienten besser zu verteilen. Gesundheitsminister Linnemann verspricht, in lebensbedrohlichen Fällen, wie zum Beispiel bei Herzinfarkten oder Schlaganfällen, kommt natürlich auch in Zukunft der Rettungsdienst. Da ändert sich an der Versorgung dann nichts.
0: Die Reform wurde ja schon lange gefordert. Werden Notaufnahmen damit entlastet?
1: Also Studien gehen davon aus, dass rund ein Drittel der Patienten, die sich im Moment in einer Notaufnahme melden, eines Krankenhauses, gar keine Notfälle im engeren Sinne sind. Dass diese Gruppe durch eine bessere Steuerung kleiner wird, das ist die große Hoffnung, die mit der Reform verbunden ist. Und Carsten Linnemann verweist auf die Erfahrungen in anderen Ländern. Er nennt die Niederlande und Dänemark als Beispiel. Dort habe genau das funktioniert.
2: Sie gelten schon lange als Vorbild, weil sie sich eine richtig gute Patientensteuerung und eine klasse Vernetzung der Leitstellen organisiert haben. Und genau hier setzen wir heute an, das setzen wir um, dass wir auch diese Patientensteuerung bekommen und diese Vernetzung der Leitstellen.
0: Die Bundesländer waren ja lange dagegen. Schaffen Sie die Umsetzung bis Januar?
1: Was die Gesetzgebung angeht, wird das bestimmt klappen. Der Bundesrat, also die Länderkammer, muss zustimmen und wird das voraussichtlich am 20. November tun. Allerdings beginnt dann ja erst die eigentliche Arbeit, nämlich die praktische Umsetzung. Die Länder sind zuständig für die Krankenhausplanung, damit also auch für den Aufbau dieser integrierten Notfallzentren. Da ist Personal dafür nötig, für die Erstbegutachtung, über die wir gesprochen haben. Also das neue System wird am 1. Januar sicher nicht flächendeckend überall fertig sein. Aber jetzt beginnt eben mit dem Gesetz der Umbau der Notfallversorgung.
0: Aus Berlin, SWR1-Korrespondent Chris Berdrow. Der Bundestag hat eine Reform verabschiedet, die Notaufnahmen und Rettungsdienste entlassen soll.
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SWR1 Rheinland-Pfalz am Donnerstag und so langsam löst sich der Nebel auch bei allen auf. In Wittlich haben wir 10 Grad, Baumholder 60, nicht ganz, 16 und in Andernach haben wir 10 Grad. Und hier jetzt bei der Nummer ist Wetter eh egal.

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18: Und nach den Nachrichten M-People.

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1: Um 13 Uhr mit Susanne Kimmel. Guten Tag. Der Europäische Gerichtshof stärkt das Recht von Betrugsopfern. Die Mehlschwalbe ist der Vogel des Jahres 2027. Das Wetter in Rheinland-Pfalz oft freundlich bei bis zu 19 Grad. Banken müssen den Opfern von Kontobetrug das Geld grundsätzlich zunächst erstatten. Erst anschließend dürfen sie das Geld zurückfordern, wenn die Kunden grob fahrlässig gehandelt haben. Das hat der Europäische Gerichtshof entschieden. Aus der SWR-Rechtsredaktion Antonetta Stefani.
2: Bei einem Online-Kauf bekam eine Polin einen Link zugeschickt. Alles sah aus wie von ihrer Bank sonst auch und sie gab ihre Zugangsdaten ein. Später stellte sich heraus, es handelte sich um einen Phishing-Link und Betrüger buchten umgerechnet knapp 700 Euro von ihrem Konto ab. Die Frau verlangte von ihrer Bank, dass die das Geld erstattet. Das Gericht entschied heute, wenn eine Überweisung von Kunden nicht autorisiert, sondern beispielsweise durch Betrug herbeigeführt wurde, muss die Bank den Betrag sofort erstatten. In einem zweiten Schritt kann die Bank versuchen, sich das Geld zurückzuholen. Dafür muss sie dann aber beweisen, dass der Kunde einen schweren Fehler gemacht hat.
1: Die Notfallversorgung in Deutschland soll einfacher und schneller werden. Der Bundestag hat dafür eine Reform beschlossen mit Stimmen von Union, SPD und Grünen. AfD und Linkspartei enthielten sich. Durch die Reform sollen die Notaufnahmen und Rettungsdienste entlastet werden und Patienten sollen effektiver an Erstversorgungsstellen vermittelt werden. Als nächstes muss sich der Bundesrat mit dem Gesetz befassen. Die Mehlschwalbe ist der Vogel des Jahres 2027. Sie hat sich bei einer Online-Abstimmung der Naturschutzverbände NABU und LBV durchgesetzt. Mehlschwalben sind kleiner und kompakter als die bekannteren Rauchschwalben und gehören nach Angaben der Naturschützer zum typischen Bild und zur Geräuschkulisse der ländlicheren Umgebung. Ihre Art ist gefährdet. Das Neueste aus Rheinland-Pfalz. Der rheinland-pfälzische Ministerpräsident Schnieder hat die Entscheidung der CDU in Sachsen-Anhalt verteidigt, bei der Ministerpräsidentenwahl im Dezember den Saal zu verlassen. Das hatte der dortige Fraktionschef Schulze angekündigt, damit niemand von der CDU in der geheimen Wahl für AfD-Kandidat Siegmund stimmt. Schnieder hat dazu im SWR gesagt:
3: Es geht nicht darum, die eigene Weste weiß zu halten. Es geht darum, dass es ganz offensichtlich Persönlichkeiten gibt, wo auch immer sie herkommen. Ich kann für mich offen sagen, ich gehe davon aus, dass sie aus der CDU kommen, zumindest teilweise aus der CDU kommen, die den Mumm nicht haben, offen zu sagen, wie sie abstimmen. Die selber nicht sagen, ich möchte dort einen bestimmten Weg mitgehen, weil dann würden wir die Diskussion führen und die würde ich auch sehr gerne führen wollen, dass das mit der Christdemokratie nicht vereinbar ist. Aber es sind Einzelpersönlichkeiten und jetzt geht es darum, wie schütze ich eine Partei, wie schütze ich die gesamte Fraktion vor Ort. Ich glaube, das ist der Maßstab, den Sven Schulze im Moment anlegt.
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4: Die Übersicht hat Uschi Mattes.
5: Und die geht los auf der A5 Karlsruhe Richtung Frankfurt. Zwischen Hemsbach und Heppenheim läuft die Grünpflege, 4 Kilometer stockender Verkehr. Die A61 Koblenz Richtung Mönchengladbach. Zwischen Kruft und Wehr 3 Kilometer Stau, da sind es 20 Minuten plus. Und dann haben wir noch die A65 Landau Richtung Ludwigshafen zwischen Neustadt-Weinstraße Süd und Neustadt-Weinstraße Nord. 2 Kilometer Stau, allen unterwegs. Gute Fahrt.
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6: Der Nebel hält sich stellenweise bis in die Mittagszeit. Ansonsten ist es dann eine Mischung aus Sonne und Wolken. Maximal 20 Grad dann heute Nachmittag. Und der SWR1-Wetter-Trend. Morgen wird es ähnlich. Erst neblig, dann sonnig. Und es wird auch noch mal so mild.
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6: Mit Birgit Steinbusch. Was für ein beeindruckender Junge, Jakob aus Waldalgesheim bei Bingen. Heute ist er 15, mit 11 ist er plötzlich erblindet.
7: Man sollte auf jeden Fall den Kopf nicht in den Sand stecken. Und wenn man halt einfach positiv bleibt, dann geht es halt immer weiter nach vorne. So kann eigentlich nichts passieren.
6: Und so baut er auch seine Eltern immer auf. Ihr lernt ihn gleich hier noch kennen.
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2: Und ja, die Geschichte von Jakob aus Waldalgesheim ist am Ende tatsächlich eine gute. Und das hat viel mit ihm selbst zu tun, mit seiner Kraft. Mit 11 Jahren ist er erblindet, heute ist er 15. SWR1-Reporterin Claudia Barthe hat ihn zu Hause besucht und schnell gemerkt, Jakob lässt sich nicht unterkriegen.
3: Wenn Papa und ich Fußball spielen mit einem ganz normalen Fußball, dann höre ich den auch rollen.
4: Jakob liebt Sport. Schon mit 3 Jahren spielt er Fußball im Verein. Vor 4 Jahren allerdings hat sich sein Leben radikal verändert. Er konnte plötzlich immer schlechter sehen. Ursache war ein gutartiger wachsender Tumor, der auf den Sehnerv drückte. Eine lebensbedrohliche Situation. Eine 9-stündige Operation rettete sein Leben.
3: Ich bin dann halt aufgewacht und der Arzt hat mich dann gefragt, Jakob, siehst du das Licht? Und ich habe dann gefragt, welches Licht? Es ist so dunkel.
4: Jakob musste einiges neu lernen, beispielsweise die Blindenschrift und den Umgang mit dem Blindenstock, sagt seine Mutter Nicole Dohm.
5: Für meinen Mann und für mich war die Situation damals natürlich erstmal extrem schwer und man war geschockt, ganz einfach, weil wir damit eben auch nicht gerechnet haben.
4: Aber Jakob ist nicht bereit, sich zurückzuziehen oder einzuschränken. Er probiert Neues aus, wie Waveboard, eine Art Wasserski, nimmt in einem Inklusionsverein am Fußballtraining teil und ist als Mainz 05-Fan regelmäßig mit seinen Eltern im Stadion. Seit so einer Operation sammelt er Fußbälle.
3: Zum Beispiel, wenn ich im Sportladen bin, gucke ich mir dann die Bälle mit den Händen an und weiß dann an den Stern, okay, das ist jetzt ein Champions-League-Ball.
4: Durch seine Energie und seine positive Einstellung zieht er auch seine Eltern mit.
5: Der Jakob gibt uns eben auch viel Kraft dadurch, dass er so damit umgeht. Und wir dann einfach sagen, ja, wenn er sich nicht hängen lässt und er hätte ja tatsächlich, wenn dann, allen Grund dazu, dann dürfen wir uns logischerweise erst recht nicht hängen lassen.
2: Jakob, plötzlich blind und mit seinem Optimismus reißt er alle mit. 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

Reißen alles ab. Bon Jovi, You Give Love a Bad Name, SWR 1 Rheinland-Pfalz und aktuell aus unserer Verkehrsredaktion. Vorsicht, A671 Wiesbaden Richtung Mainz zwischen Hochheim Süd und Gustavsburg liegen Metallplatten.

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0: Die 80er mit Tina Turner, Two People, es ist gleich 13:30.
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0: Aus unserer Nachrichtenredaktion, Susanne Kimmel.
2: Guten Tag. An allen 425 Bahnhöfen in Rheinland-Pfalz ist ab heute das Trinken von Alkohol verboten. Die bundesweite Regel der Bahn soll für mehr Sicherheit sorgen und ist eine Reaktion auf den tödlichen Angriff auf einen Fahrkartenkontrolleur in der Westpfalz. SWR-Reporterin Alexandra Dietz.
3: Das Alkoholverbot gilt für öffentliche Bereiche, also im gesamten Bahnhofsbereich, auf den Bahnsteigen und den Zugängen. Das Bier am Bahnsteig, beispielsweise auf dem Weg zu einem FCK-Spiel, ist ab sofort also verboten. Was erlaubt bleibt, ist, Alkohol in Gaststätten und Bars im Bahnhof zu trinken. Bahnreisende dürfen auch weiterhin verschlossene alkoholische Getränke dabei haben, im Kofferrucksack oder auch der Einkaufstüte. Wer gegen die neue Regel verstößt, der muss zunächst mit einem Platzverweis rechnen. Wiederholungstäter kriegen Hausverbot.
2: Im Trierer Dom hat ein Mann etwa 500 Mittelmeergrillen ausgesetzt. Wie die Polizei mitteilt, hat eine Zeugin den Vorfall gestern im Bereich der Heilig-Rock-Kapelle beobachtet. Demnach handelt es sich um Grillen, die zum Verfüttern gedacht waren. Das Bistum Trier musste den betroffenen Bereich absperren. Ein Kammerjäger entfernte die zirpenden Insekten dann. Dem Mann droht jetzt mindestens eine Geldstrafe. Warum er die 500 Grillen im Dom ausgesetzt hat, hat er laut Polizei nicht gesagt. Zu den Nachrichten aus Deutschland und der Welt. Starke Regenfälle haben in Istanbul Überschwemmungen verursacht. Mindestens 2 Menschen sind dabei ums Leben gekommen. Die türkischen Behörden sprechen von den heftigsten Regenfällen seit Jahrzehnten. Nach Medienberichten stehen Straßen und Unterführungen unter Wasser. Außerdem kam es zu Erdrutschen. Der Europäische Gerichtshof hat das Recht von Betrugsopfern gestärkt. Demnach müssen Banken den Opfern von Kontobetrug das Geld grundsätzlich zunächst erstatten. Erst anschließend dürfen sie das Geld zurückfordern und auch nur, wenn die Kunden grob fahrlässig gehandelt haben. Mehr Nachrichten gibt's bei SWR aktuell im Web und in der App.
0: Der aktuellste Verkehrsservice im Land, A5 Karlsruhe Richtung Frankfurt zwischen Hemsbach und Heppenheim, 3 Kilometer stockend. Die A643 Wiesbaden Richtung Mainz ist zwischen dem Schiersteiner Kreuz und Wiesbaden-Eppelallee gesperrt. Da laufen Reinigungsarbeiten. Das war's, gute Fahrt. Da, wo sich der Nebel verabschiedet hat, haben wir Sonne und Wolken und dann gehen auch die Werte richtig hoch bis auf 20 Grad. Und der SWR1-Wetter trennt. Morgen wird es nochmal so mild und auch wieder erst neblig, dann oft sonnig. 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

0: SWR1 Rheinland-Pfalz, Alkoholverbot an Bahnhöfen in Deutschland. Ab heute gilt es ja für alle. Wir haben es auch in den Nachrichten. Im Zug darf man noch Alkoholisches trinken, aber Gleise, Vorhalle, manchmal auch Vorplatz sind tabu. Die große Frage dabei ist ja, wie soll das Ganze kontrolliert werden? SWR1 Rheinland-Pfalz-Reporter Markus Schüler, du hast dir Rheinhessen angeguckt. Wie soll das Verbot umgesetzt werden?
1: Also laut der Deutschen Bahn soll das Verbot in erster Linie durch die DB Sicherheit kontrolliert werden. Die Sicherheitskräfte können entsprechende Verweise oder ein Hausverbot aussprechen. Das Problem ist aber, sie können gar nicht auf allen Bahnhöfen in Rheinhessen zeitgleich im Einsatz sein, sondern immer nur stichpunktartig kontrollieren. Ich habe auch mit der Bundespolizei gesprochen. Da ist man erstmal skeptisch und sagt, ein Verbot ist nur so gut, wie man es am Ende auch durchsetzt. Aber wie man das zum Beispiel bei einem Fanzug, bei einem Fußballspiel machen möchte, bleibt abzuwarten. Die Bahn glaubt aber trotzdem an eine abschreckende Wirkung durch das Verbot. Es gäbe bereits gute Erfahrungen, weil es weniger Müll gibt und die Kriminalität abnimmt.
0: Ja, unter anderem große Städte wie Köln, München, Hamburg, Berlin, Dortmund haben das Alkoholverbot ja schon länger. Aber gerade in kleineren Orten ist dann oft unklar, wer wo kontrollieren darf. Kimberly Short ist Leiterin der Polizeiinspektion Idar-Oberstein.
2: Die Halle, die ist in der Zuständigkeit der Stadt, die wäre wiederum nicht von dem Verbot umfasst und eben auch nicht der Bahnhofsvorplatz. Das ist halt einfach eine öffentliche Fläche und das ist auch eher der Bereich, an dem wir eher mal einen polizeilichen Einsatz haben, als jetzt beispielsweise an den Gleisen.
0: Im Ernstfall gilt, ist von der DB-Sicherheit keiner da, kann die Polizei helfen. Ab heute gilt an allen Bahnhöfen in Deutschland Alkoholverbot.
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Das ist ja eigentlich ganz praktisch. Belgien ist ganz groß in Pommes und Pralinen und auch ganz groß in Dance Music. Ja, da kann man direkt dann wieder alles abtanzen. Der DJ Lost Frequencies aus Brüssel hat wieder was Neues. Wir kennen ihn so. Das war 2014, da war er Anfang 20 und seitdem hat er immer wieder entspannte Dance-Songs geliefert. Seit kurzem ist auch sein neuer raus. Don't Forget, jetzt hier bei uns, SWR1 Rheinland-Pfalz.

0: Don't forget, neu von Lost Frequencies in SWR 1 Rheinland-Pfalz. Und wir haben hier gerade die Geschichte von Jakob aus Waldalgesheim erzählt. Heute ist er 15, vor 4 Jahren ist er plötzlich erblindet. Und wir haben auch ihn gehört, wie stark er ist, wie positiv. Und da kam spontane Sprachnachricht von Heino Müller.
1: Ich habe Jakob kennengelernt, als er bei uns im Sportladen ein Praktikum machte. Dieser junge Mensch hat mir gezeigt, was positive Lebenseinstellung ist. Dieser junge Mensch hat mir gezeigt, wie easy man mit einer Krankheit, mit einer Behinderung umgehen kann, die andere Menschen komplett aus der Reihe wirft. Vor Jakob habe ich eine unfassbare Hochachtung.
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11: Bitte vorsichtig fahren nach DB 35 Germersheim Richtung Bretten. Zwischen Graben-Neudorf Nord und Graben-Neudorf Mitte liegen Fahrzeugteile auf allen Fahrstreifen.
10: Das war SWR 1 Rheinland-Pfalz mit Birgit Steinbusch. Gleich geht's weiter mit Sina Großtat.
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12: Um 14 Uhr mit Susanne Kimmel. Guten Tag. Reservisten könnten in Zukunft gegen ihren Willen an Bundeswehrübungen teilnehmen müssen. Rheinland-Pfalz legt ein neues Förderprogramm für den Tourismus auf. Das Wetter im Land oft freundlich bei bis zu 19 Grad. Der Bundestag beschäftigt sich am Nachmittag unter anderem mit der Stärkung der Bundeswehrreserve. Bis 2033 sollen mindestens 200.000 Reservisten zur Verfügung stehen. Sie sollen in Zukunft auch gegen ihren Willen an Übungen teilnehmen. Aus Berlin, Oliver Neuroth.
13: Wer wie lange zum Reservedienst herangezogen werden kann, ist gestaffelt, nach Alter und der Länge der aktiven Zeit bei der Bundeswehr. Wer zum Beispiel bis zu einem Jahr gedient hat, kann laut Gesetzentwurf bis zu 3 Wochen pro Jahr einberufen werden. Das Gesetz sieht auch vor, dass Reservisten mehr Geld für Fahrtkosten bekommen und ihre Arbeitgeber entlastet werden. Arbeitgebervertreter kritisieren das Gesetz dennoch. Unternehmen müssten ihre Arbeit neu organisieren oder Ersatz finden, wenn Beschäftigte kurzfristig für Reservedienste ausfallen.
12: Banken müssen den Opfern von Kontobetrug das Geld grundsätzlich zunächst erstatten. Das hat der Europäische Gerichtshof entschieden. Aus der SWR-Rechtsredaktion Antonetta Stefani.
14: Bei einem Online-Kauf bekam eine Polin einen Link zugeschickt. Alles sah aus wie von ihrer Bank sonst auch und sie gab ihre Zugangsdaten ein. Später stellte sich heraus, es handelte sich um einen Phishing-Link und Betrüger buchten umgerechnet knapp 700 Euro von ihrem Konto ab. Die Frau verlangte von ihrer Bank, dass die das Geld erstattet. Das Gericht entschied heute, wenn eine Überweisung von Kunden nicht autorisiert, sondern beispielsweise durch Betrug herbeigeführt wurde, muss die Bank den Betrag sofort erstatten. In einem zweiten Schritt kann die Bank versuchen, sich das Geld zurückzuholen. Dafür muss sie dann aber beweisen, dass der Kunde einen schweren Fehler gemacht hat.
12: Das Neueste aus Rheinland-Pfalz. Das Land will Hotels, Campingplätze und Gaststätte stärker fördern. Dazu hat das Wirtschaftsministerium ein neues Förderprogramm aufgelegt. In Zukunft können Betriebe demnach schon ab Investitionen von 50.000 Euro Unterstützung bekommen. Bisher lag die Grenze bei 125.000. Gefördert werden sollen vor allem bessere Angebote, mehr Digitalisierung und nachhaltige Investitionen in den Tourismus. Die Teddy-Klinik in Mainz feiert heute ihr 25. Jubiläum. Dahinter steckt ein Projekt von Medizinstudenten, die Kindern die Angst vor einem Arzt- oder Krankenhausbesuch nehmen wollen. Die angehenden Ärzte behandeln die Plüschtiere der Kinder. Mit Organisatorin Anna Kees.
6: Im Grunde ist ja der Gedanke, dass die Kinder das erstmal aus einer passiven Rolle miterleben. Die Sachen sind erstmal unbekannt, sie wissen nicht, was ist ein Stethoskop, was ist ein Reflexhammer. Und die Kinder sind quasi die Ärzte oder zusammen mit den Medizinstudenten die Behandler des Kuscheltiers und können damit so ein bisschen die Prozesse kennenlernen.
12: Die Studenten arbeiten in der Teddy-Klinik ehrenamtlich. Mehr Nachrichten auf swraktuell.de.
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11: Uschi Mattes hat da den Überblick.
15: Und der ist schön kurz. Wir haben eine Meldung von der A5 Karlsruhe Richtung Frankfurt zwischen Hemsbach und Heppenheim. 3 Kilometer stockender Verkehr. Und der Grund ist ein schöner. Da wird das Grünzeug hübsch gemacht. Allen unterwegs gute Fahrt.
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11: Ach, und mir bleibt eigentlich auch gar nicht viel mehr zu sagen, außer dass es ein richtig schöner Herbstnachmittag ist mit ganz viel Sonne. 15 bis 19 Grad bekommen wir sogar.
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11: Mit Sina Grustert. Hallo, und wo verbringt ihr denn euren tollen Herbstnachmittag? Seid ihr irgendwo draußen unterwegs? Ihr schickt uns doch gerne mal ein Foto über WhatsApp. Jetzt für euch hier, gut gelaunt, Maneater.

0: Kate Bush. So leicht verträumt vom Sound. Hier ist SWR1 Rheinland-Pfalz. An diesem sonnigen Herbsttag heute, richtig schön in Remagen, 16 Grad, Landau auch 16 und in Baumholder 17. Und die schönsten Momente mit viel bunten Laub, Deko und Tieren ladet ihr uns gerade auf swr1.de in unsere Herbstgalerie hoch. Sonja Bauer aus Erbolzheim, du bist ja eigentlich auch eher ein Sommerkind, aber der Herbst gerade ist auch ganz schön, ne?
1: Ja, sagen wir mal so, Sommerherbst, ja. Wenn es nicht müdelig ist.
0: Aber ich meine, jetzt haben wir ja heute wirklich einen schönen Tag, ne? Die Sonne scheint, die Blätter sind so schön golden. Das ist ja ganz nett.
1: Ganz toll. Ich war gestern an der Römerkelder. Traumhaftes Wetter bis gestern Abend.
0: Ja, ne? Toll. Ja. Und du hast uns ja auch so ein tolles Herbstfoto geschickt, ja, mit zwei Pferden drauf. Ja. Heißt, du bist eine Pferdefrau, die öfters mal mit den Pferden jetzt im Wald unterwegs ist?
1: Nein, überhaupt nicht.
0: Sondern?
1: Ich liebe Tiere und ich liebe solche schönen Momente. Und als ich gelaufen bin, wir sind wandern gewesen und ich lief runter am Ungeheuersee und sehe die beiden Pferde da stehen.
0: Oh, und das ist
1: war
0: dir
1: so schön.
0: Aber reiten selbst eher nein?
1: Nein, nein. Also wir gehen viel wandern, ich bin eher Katzenfrau.
0: Ja, wo geht ihr denn jetzt im Herbst am liebsten wandern?
1: Also ich bin im Pfälzerwaldverein und wir machen eigentlich immer Touren, also sagen wir mal oberhalb Bad Dürkheim. Wir laufen in der Ecke Maikammer, wir laufen Ecke Landau. Also wir sind eigentlich überall unterwegs.
0: Und weißt du, was ich ja toll finde am Herbst? Auch wenn du jetzt auch ein Sommerkind bist. Ich bin auch ein Sommerkind. Ich liebe schon auch warm, ich liebe die Sonne, bin ich ganz ehrlich. Und fliehe auch im Winter immer mal in die Sonne. Aber jetzt so eine Wanderung. Und es ist ein bisschen kälter. Und dann kehrt man irgendwo so richtig schön, ja, in die Wirtschaft ein.
1: Ja.
0: Das ist doch was Tolles, oder?
1: Genau das machen wir. Das haben wir gestern, haben wir uns in Kaltstadt getroffen vom Pfälzerwaldverein bei Zwiebelkuchen und neuen Wein.
0: Ach toll, das ist ja so richtig herbstlich. Also das ist ja wirklich Endlevel-Herbst.
1: Und das Einkehren, das ist ganz wichtig, wenn wir eine Wanderung machen. Die wird meistens auch ausgeschrieben.
0: Mhm.
1: Und dann steht auch immer drin, wo wir einkehren.
0: Was ist da am liebsten dann nach so einer Wanderung?
1: Also ich bin jetzt mal ganz ehrlich, ich bin so ein richtiger Saumagen-Fan.
0: Ah ja, schön deftig.
1: Von mir aus kann es auch ein Saumagen weg sein oder am Wochenende ein Saumagen-Stroganoff.
0: Oh, lecker, lecker, lecker, lecker. Also läuft mir das Wasser im Mund zusammen.
1: Ja.
0: Also die nächsten Wanderungen werden gut. Ich wünsche dir noch einen ganz schönen Herbst.
1: Ja, wünsche ich dir auch, Sina.
0: Danke.
1: Und alles, alles Liebe für euch und für euren Sender.
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0: Alice Merton. Hier in SWR1 Rheinland-Pfalz mit einer wichtigen Verkehrsmeldung von Uschi Mattes.
1: Fahrt bitte vorsichtig auf der A3 Frankfurt Richtung Köln. Zwischen Ransbach-Baumbach und der Raststätte Landsberg ist eine ungesicherte Unfallstelle.
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0: Wir gehen aber noch mal ganz kurz auf die Straßen mit Uschi Mattes.
1: Bitte vorsichtig fahren auf der A5 Karlsruhe Richtung Basel. Zwischen Etzlingen und Karlsruhe Süd ist eine ungesicherte Unfallstelle auf der rechten Spur und dem Standstreifen.
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0: Der Nachrichtenüberblick mit Susanne Kimmel.
3: Guten Tag. Der Arbeiter-Samariter-Bund im Kreis Bad Kreuznach bietet kostenlose Lehrgänge zur Notfallvorsorge an. Hintergrund ist, dass die Gefahr von Stromausfällen oder Unwettern zunimmt. SWR-Reporterin Sibylle Jacobi.
4: Ziel ist, dass sich die Menschen genau auf solche möglichen Ereignisse einstellen und genau wissen, wie sie in Notfällen reagieren können und auch, wie sie sich darauf vorbereiten können. Also beispielsweise, welche Vorräte sollte man zu Hause haben oder welches Notgepäck bereitstehen. Zum Beispiel gibt es für Kinder ein Angebot, bei dem sie spielerisch lernen, wie sie einen Notfall erkennen und Hilfe holen, oder für pflegende Angehörige eins, das deren besondere Bedürfnisse berücksichtigt.
3: Das Trinkwasser in Landau-Arzheim muss ab sofort nicht mehr geklort werden. Das hat die Stadt mitgeteilt. Dem Wasser war seit Ende März vorsorglich Chlor zugesetzt worden. Grund waren Bauarbeiten am Hochwasserbehälter in Arzheim. Durch das Chlor sollte sichergestellt werden, dass die Keime abgetötet werden und das Trinkwasser in einwandfreiem Zustand bleibt. Die Bauarbeiten sind jetzt weitestgehend abgeschlossen. Der Trinkwasserhochbehälter Landau-Arzheim versorgt etwa 1400 Einwohner. Zu den Meldungen aus dem Bundesgebiet. Der Bundeswehr sollen bis 2033 mindestens 200.000 Reservisten zur Verfügung stehen und die auch gegen ihren Willen an Übungen teilnehmen. Das sieht ein Gesetz vor, über das der Bundestag heute Nachmittag berät. Es ist aber zum Beispiel auch vorgesehen, dass Reservisten mehr Geld für Fahrtkosten bekommen. Am Flughafen Köln-Bonn haben Zollbeamte mehr als 90 lebende Giftschlangen und Echsen beschlagnahmt. Ein Sprecher des Hauptzollamts hat erklärt, einen so großen Fund habe es noch nie gegeben. Bei der Einreise eines Mannes aus Mexiko habe man eigentlich nach Drogen gesucht, dann aber die Tiere gefunden. Sie waren unter anderem in Shampooflaschen und Socken versteckt. Einige der Arten seien vom Aussterben bedroht und streng geschützt. Mehr Nachrichten auf swraktuell.de.
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1: Und es ist erfreulich ruhig. Wir haben nur die A5 Karlsruhe Richtung Frankfurt zwischen Hemsbach und Heppenheim wegen der Grünpflege 3 Kilometer stockender Verkehr. Das war's. Gute Fahrt.
0: Das Wetter für uns in Rheinland-Pfalz. Also wir genießen wirklich einen richtig schönen Nachmittag mit viel Sonne. 15 Grad bis 19 Grad sind drinne. Und selbst wenn wir drinne sitzen, macht es doch einfach direkt viel bessere Laune, oder? Ich bin Sina Grustert und hier kommt für euch jetzt in SWR 1 Rheinland-Pfalz Cher mit Believe.

0: Elton John hier in SWR1 Rheinland-Pfalz. Normalerweise kennen wir sowas nur von Actionhelden. Brillen, mit denen wir weit mehr als nur besser gucken können. Gibt's jetzt auch bei uns zu kaufen in Deutschland. Die neueste Version der Meta Smart Glasses, die Ray-Ban Display, kostet rund 900 Euro. Die Amis, die haben die schon seit einem Jahr im Verkauf. Und SWR1 Reporterin Gabi Biesinger, die hat sich die Teile mal genauer angeschaut. Was kann diese neue smarte Brille denn?
1: Das Funktionsspektrum, das umfasst nun Navigation, also im rechten Brillenglas, da lassen sich Stadtpläne, Nachrichten oder Suchoptionen einblenden und die Smart Glasses können einen dann durch die Gegend führen. Die Funktion Captions, die liefert Live-Untertitel für das, was ein Gegenüber sagt und kann sogar aus anderen Sprachen übersetzen. Und eine absolute Neuheit war damals das Neural Band, ein elastisches Armband, mit dem man die Brille diskret steuern kann. Dieses Armband erfasst elektrische Signale der Armmuskulatur, um dann feine Fingerbewegungen, Greifgesten oder Wischbewegungen in Befehle für die Brille zu übersetzen. Und wenn man eine Textnachricht beantworten will, dann reicht es, mit dem Finger auf der Tischplatte oder dem eigenen Arm zu schreiben und im Display erscheint dann der Text.
0: Die Brille ist ja aber trotzdem sehr umstritten. Ne? Ich erinnere mich an einen Sommer, wo junge Frauen heimlich mit so einer Brillenkamera im Bikini gefilmt worden sind. Und man sieht das ja wohl auch kaum, wenn man mit so einem Ding gefilmt wird. Das ist nur so ein kleiner roter Punkt. Die gemeinnützige Organisation HateAid hat deshalb im August auch Strafanzeige gegen Meta und große Optiker in Deutschland erstattet.
1: Sie sagen, bei einer Brille, die fast wie eine normale Sonnenbrille aussieht, da reiche eben dieses kleine Licht nicht aus. Meta hält dem entgegen, es gäbe ja eben dieses LED-Licht und das würde ausreichen als Hinweis, dass die Kamera läuft. Und sie hätten außerdem Sicherheitsmechanismen eingebaut, dass die Kamera eben nicht läuft, wenn man diese LED-Leuchte manipuliert oder abklebt.
0: Hat die Anzeige denn Aussicht auf Erfolg?
1: Ja, die Zentralstelle zur Bekämpfung der Internetkriminalität bei der Staatsanwaltschaft in Frankfurt, die prüft gerade im Rahmen eines Ermittlungsverfahrens, ob ein Anfangsverdacht für eine Straftat vorliegt. Die Bundesnetzagentur, die hatte sich früher schon mal zu solchen Brillen geäußert und gesagt, der Verkauf und Besitz von Smart Glasses sei nicht generell verboten, vorausgesetzt die Aufnahmefunktion sei für das Umfeld klar erkennbar. Und das ist ja eben hier der Knackpunkt. Und eine große Optikerkette in den Niederlanden, die hat den Verkauf der Brillen wegen Datenschutzbedenken unlängst gestoppt.
0: Also seit Dienstag ist die neueste Version dieser smarten Brille im Verkauf, auch bei uns in Deutschland. Mal schauen, wie lange. Amen.

0: Der Donnerstagnachmittag hier in SWR1 Rheinland-Pfalz. Kürbisse. Die gibt's ja gerade wirklich überall, ne? Im Herbst kommen wir nicht dran vorbei. Entweder stehen sie bei den Nachbarn als Deko vor der Haustür oder sie landen bei uns auf dem Teller. Als Suppe, im Risotto, mit Nudeln, easy im Ofen. Ja, wer jetzt von euch Hunger bekommt, wir haben auf jeden Fall sehr viele Rezepte auf swr1.de für euch gesammelt. Und hier so ein paar Kürbis-Fun-Facts, ne? Ich habe mich gefragt, wie viel Kürbissuppe man mit dem größten Kürbis der Welt machen kann. Es sind über 1000 Liter auf jeden Fall. In den USA wurde gerade ein neuer Rekord aufgestellt. Der Kürbis, der wiegt über 1400 Kilo. Ja, vielleicht könnten wir da dann auch wie Aschenputtel einziehen. Kurz mal. Wäre doch toll.
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13: Und da schauen wir kurz auf die Straßen mit Uschi Mattes.
14: Fahrt bitte vorsichtig auf der A3 Frankfurt Richtung Köln. Zwischen Limburg-Nord und Dietz hat es einen Unfall gegeben, der ist noch nicht abgesichert. Die komplette Übersicht gleich.
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15: Um 15 Uhr mit Eva Zofko. Guten Tag. Die Brustkrebs-Früherkennung für Frauen ab 45 kommt. Die Räumung der Edelsteinbörse in Idar-Oberstein läuft. Und das Wetter in Rheinland-Pfalz freundlich bis 19 Grad. Frauen haben in Zukunft schon früher Anspruch auf eine Untersuchung zur Brustkrebs-Früherkennung. Das hat der gemeinsame Bundesausschuss entschieden. Brustkrebs ist die mit Abstand häufigste Krebserkrankung bei Frauen. Daniela Remus berichtet.
16: Ab Sommer 2027 werden die Krankenkassen das Screening für alle Frauen im Alter von 45 bis 75 Jahren bezahlen. Möglich geworden war dieser Schritt durch die gesetzlich vorgeschriebene Prüfung und Verordnung vom Amt für Strahlenschutz. Sie hat bestätigt, dass die Strahlenbelastung, der die Frauen durch diese Untersuchung ausgesetzt sind, mehr Nutzen als Schaden verursacht. Auch jüngere Frauen profitieren vom Mammographie-Screening, weil die Wahrscheinlichkeit, an Brustkrebs zu versterben, dadurch reduziert wird.
15: Das Deutsche Studierendenwerk kritisiert die geplante BAföG-Reform. Studierende bräuchten jetzt die Förderung und nicht erst am Ende der Legislaturperiode, heißt es. Außerdem sei der angesetzte Betrag für die Wohnkosten zu niedrig. Die BAföG-Sätze sollen bis 2029 an das aktuelle Niveau der Grundsicherung angepasst werden. Nach einem Phishing-Betrug muss die Bank dem Kunden den verlorenen Betrag sofort erstatten, auch wenn der Kunde womöglich unvorsichtig gehandelt hat. Der Europäische Gerichtshof hat entschieden, erst danach kann die Bank gerichtlich gegen den Kunden vorgehen und von ihm die Erstattung des Betrages verlangen. Dafür müsse die Bank dann unter anderem nachweisen, dass der Verbraucher grob fahrlässig gehandelt hat. Jetzt nach Rheinland-Pfalz. Die Edelsteinbörse in Idar-Oberstein wird in diesen Minuten von der Stadtverwaltung geräumt. Grund sind Brandschutzmängel. Beamte des Ordnungsamtes sind momentan im Hochhaus. SWR-Reporter Christian Altmaier ist auch vor Ort.
8: Offenbar zeichnet sich jetzt doch auf den letzten Drücker ein Kompromiss zwischen der Stadt und dem Eigentümer der Börse ab. Demnach soll zwar das Hotel in den oberen Etagen bis auf Weiteres geschlossen bleiben, solange die Bauarbeiten dort nicht abgeschlossen sind, aber die Mieter, die dort ihre Wohnungen haben, sollen erstmal nicht raus. Die Edelsteinhändler dürfen ihre Kunden zwar nicht mehr in ihre Büros in den Stockwerken bringen, dürfen diese aber in der Lobby des Hotels im Erdgeschoss empfangen. Diese Informationen sind allerdings noch unbestätigt. Ich hoffe, dass ich hier im Laufe des Nachmittags noch mehr in Erfahrung bringen kann.
15: Autofahrer müssen sich in Pirmasens auf Umwege einstellen. Der Fehrbachtunnel auf der B10 wird ab 19 Uhr die komplette Nacht gesperrt. Grund sind Wartungsarbeiten. Das deutsche Tischtennis-Mix-Doppel Nina Mittelham und Benedikt Duda stehen im Finale der EM in Ljubljana. Sie haben gegen ein Team aus Rumänien mit 3:0 gewonnen. Mehr Nachrichten auch auf swraktuell.de.
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14: Hallo auf die Straßen. Die A3 Hamburg-Köln Richtung Frankfurt, die ist zwischen Montabaur und Dietz nach einem Unfall gesperrt und da staut es sich. Und dann haben wir die A5 Karlsruhe Richtung Frankfurt. Zwischen Hemsbach und Heppenheim läuft noch die Grünpflege, 3 Kilometer stockender Verkehr. Allen unterwegs, gute Fahrt.
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13: Ein richtig toller Herbstnachmittag ist das mit ganz, ganz viel Sonne. Für alle, die es mögen, 15 bis 19 Grad bekommen wir da.
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13: Ich bin Sina Grustert. Hallo.

0: ein hoffentlich ganz entspannter Donnerstagnachmittag für euch mit Don't Come Easy hier.
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0: Timo Thole aus Bräunigweiler will heute etwas über die Herkunft seines Namens erfahren. Timo, du hast selbst schon mal so ein bisschen geguckt. Was ist dabei rausgekommen?
2: Also ich habe mal das Thema angeschnitten und auch schon mal geguckt, so ein bisschen selbst recherchiert. Aber man hat ja dann nicht so wirklich dann die Mittel und auch nicht die Zeit. Und ich bin auch schon in die Richtung England gekommen. Mhm. Ja, aber was Genaues ist mir jetzt noch nicht so dazu gekommen. Also was Genaues habe ich noch nicht gefunden.
0: Jetzt ist Professor Udolf schon dran und hat ein bisschen mitgehört. Herr Udolf, was sagen Sie denn dazu, zu Thole?
3: Ich sage zu Thole, dass er in der Tat aus dem Emsland kommt. Die Verbreitungskarte ist eindeutig. Herr Thole, schönen guten Tag. Hallo.
2: Ja, schönen guten Tag.
3: Und um Ihren Namen zu lösen, gehen wir jetzt, ich übertreibe nicht, circa 2500 Jahre zurück.
2: Wow.
3: Ja.
2: Wow. 2500 Jahre.
3: Wir gehen zum Alten Testament.
2: Wahnsinn.
3: Das ist eine Kurzform von einem äußerst beliebten christlichen Heiligennamen. Und das ist der heilige Bartholomäus. Und Sie merken, was los ist, ne? Bartholomäus, da ist Thole übrig geblieben, ne? Das Bar wurde nicht stark betont und dann kommt Thole raus. Bartholomäus ist die Grundlage. Daraus sind in Ostfriesland Namen wie Thole, Tolo und alle möglichen Variationen entstanden. Also ein hebräischer Name, Altes Testament. Kommen wir auf ein Alter von über 2000 Jahren und Frage ist versteckt drin. Eine etwas seltsame Geschichte, ein aramäischer Name eigentlich. Bartholmai heißt Sohn des Tolmai, wer auch immer das gewesen sein mag. Mhm. Wichtig ist aber, es war ein Apostel Bartholomäus, der die Lehre von Jesus Christus verbreitet hat. Und deswegen wurde dann heilig gesprochen und deswegen war er sehr verehrt. Und deswegen ist er zum Taufpaten für viele Familiennamen geworden. Vornamen, Familiennamen, Ihr Name auch. Denken Sie bitte an den Bartholomäus.
2: Bartholomäus, das ist ja Wahnsinn.
0: Hättest du das gedacht, Timo?
2: Nee.
0: Da kommt man ja im Leben nicht drauf alleine.
2: Wahnsinn. Nee, absoluter Wahnsinn. Vielen Dank.
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0: Gleich 3:30.
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0: Der Nachrichtenüberblick mit Eva Zofko.
2: Guten Tag. Die E-Sportler des 1. FC Kaiserslautern starten heute Abend ab 19 Uhr in die neue Saison der Virtual Bundesliga. Das ist die Fußball-Bundesliga an der Spielekonsole. SWR-Reporter Lars-Henrik Wacker, wie stehen denn die Chancen für den FCK, den Meistertitel zu holen?
3: Die stehen gar nicht so schlecht. Der FCK hat seine E-Sport-Mannschaft weitestgehend behalten und dieser Kader hat in der vergangenen Saison zum ersten Mal das Finale der deutschen Meisterschaft erreicht. Daran wollen die E-Sportler des FCK gerne wieder anknüpfen. In der Virtual Bundesliga spielen 35 Mannschaften. Das sind fast alle Vereine der ersten und zweiten Bundesliga. Zum Start spielt der FCK heute gegen Magdeburg, Hannover und Osnabrück. Die Spiele gibt es auf der Online-Plattform Twitch zu sehen.
2: Das Landgericht Kaiserslautern hat den Geschäftsführer dreier Baufirmen wegen Steuerhinterziehung und Urkundenfälschung verurteilt, und zwar zu 5 Jahren Haft. Der Mann hatte mit falschen Rechnungen Steuern in Höhe von rund 4,5 Millionen Euro hinterzogen und Beschäftigte schwarz bezahlt. Jetzt die Nachrichten aus Deutschland. Frauen haben ab Sommer nächsten Jahres früher Anspruch auf eine Untersuchung zur Brustkrebsfrüherkennung, nämlich mit 45 statt bisher mit 50 Jahren. Das hat der gemeinsame Bundesausschuss entschieden, dem Ärzte, Psychotherapeuten, Krankenhäuser und Krankenkassen angehören. Brustkrebs ist die mit Abstand häufigste Krebserkrankung bei Frauen. Nach dem Rücktritt von SPD-Co-Chefin Baas soll der Parteivorstand Mitte Januar neu gewählt werden. Dafür findet nach Angaben der SPD am 16. und 17. Januar ein Bundesparteitag in Bremen statt. Dort werde der gesamte Parteivorstand neu gewählt, heißt es. 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
4: Schönen guten Tag. Wir haben die A3 Köln Richtung Frankfurt. Die ist zwischen Montabaur und Dietz nach dem Unfall noch gesperrt und es staut sich. Und die A5 Karlsruhe Richtung Frankfurt zwischen Hemsbach und Heppenheim 3 Kilometer stockender Verkehr wegen der Grünpflege. Das war's. Gute Fahrt.
0: SWR 1 Rheinland-Pfalz mit dem schönsten Wetter heute, sage ich mal. Der Herbstnachmittag ist wirklich toll mit viel Sonne. 15 Grad haben wir quasi niedrigst und bis zu 19 Grad sind maximal drin. Und der SWR 1 Rheinland-Pfalz-Wettertrend morgen nochmal wie heute. Nebel, Sonne und Wolken. Und da wird es dann nochmal ein Ticken wärmer. Maximal 17 bis 21 Grad. Ich bin Sina Krustert. Habt einen schönen Nachmittag.

0: Rod Stewart hier in SWR1 Rheinland-Pfalz. Und die Pendler und Pendlerinnen unter uns werden heute sicher nach Hause gefahren von unseren Busfahrerinnen und Busfahrern in Rheinland-Pfalz. Im stressigen Berufsverkehr behalten Sie die Ruhe. Und einige von Ihnen, die stechen da wirklich besonders heraus. So wie Jeton Maksuti aus Trier. Der kommt ursprünglich aus dem Kosovo und heute Abend steht er im Finale der bundesweiten Aktion Lieblingsbusfahrer. Ob er es wird, um 18.30 Uhr werden die Gewinner gekürt. Vorgeschlagen wurde er von einer Frau aus Trier. Sie lobt seine aufmerksame Fahrweise und die gelassene Art, selbst bei aggressiven Gästen. Und das freut ihn sehr.
1: Ich war zuerst mal sprachlos. Also natürlich hat es mir sehr gefreut. Ich wusste gar nicht mal, dass es sowas gibt. Lieblingsbusfahren und so. Und wo ich das erfahren habe, hat es mich mega gefreut.
0: Ja, schön, oder? Jeton Maksuti ist auf der Linie 86 der Frau in Trier aufgefallen.
1: Ja, das auf jeden Fall. Und die Linie 86, die ist auf meine Lieblingslinie, das ist schon geworden. Ich fahre wirklich alle Linien sehr, sehr gern, aber die 86 ist was Besonderes.
0: Er hat auch einfach Talent für den Job scheinbar, ne? Er bleibt immer ruhig, auch wenn es noch so stressig ist.
1: Also das ist eine Art von mir. Ich bin auch privat, ich bin seit Kind immer ruhig. Ich habe auch viel Geduld mit Leuten und es macht mir unheimlich auch Spaß, dass ich halt mit Leuten unterhalten. So als Beispiel sage ich mal, wenn ich einen Schulverkehr habe, die Schüler drücken ja die Haltestelle-Knopf halt immer wieder für Spaß. Und da stehe ich immer wieder auf und sage, so, wenn ihr pünktlich nach Hause wollt und pünktlich Mittagessen wollt, dann einmal bitte nicht umsonst drücken halt, nur beim Aussteigen. Mhm. Dann freuen sich halt die Kinder, dass der Busfahrer halt aufsteht und ganz nett zu ihnen geht. Und dann verstehen die das auch und ja, dann drücken halt die Kinder nicht umsonst.
0: Ja, und deswegen ist Jeton so ein toller Busfahrer geworden und nicht ich, weil ich wäre viel zu ungeduldig. Er gehört zu den 30 beliebtesten Busfahrern in Deutschland und wir drücken ihm natürlich die Daumen, dass er heute Abend im Finale der Aktion Lieblingsbusfahrer ganz weit nach vorne kommt.
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schöner Song. Maria Manner hier in SWR1 Rheinland-Pfalz. Im Trierer Dom klingt es normalerweise so nach Kirchenglocken oder auch mal Orgelmusik. Gestern gab es da aber allerdings

übernachtet und dann die Polizei alarmiert. Die konnten den Mann wenig später aufgreifen, samt Karton mit der Aufschrift Mittelmeergrillen, 50 Stück. Warum er das gemacht hat, ist völlig unklar. Gegen ihn wird jetzt wegen des Verdachts der Störung der Religionsausübung ermittelt. Ein Kammerjäger hat sich dann um die Grillen gekümmert. Hatte aber auch was Positives. Die Polizei sagt nämlich, ja, das Zirpkonzert der Grillen habe dem Gotteshaus ein kurzzeitiges mediterranes Flair verliehen. Na dann, also Mittelmeerrauschen wäre mir dann lieber.

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6: Ja, und da schauen wir doch mal schnell auf die Temperaturen. In Bingen haben wir 18 Grad, leicht bewölkt. Dann haben wir in Bendorf leicht bewölkt bei 18 Grad. Und dann gehen wir noch mal nach Landau und da sind es gerade sogar 19 Grad.
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7: Um 16 Uhr mit Eva Zofko. Guten Tag. Der Tankrabatt kommt bei den Menschen nicht komplett an. In Landau-Arzheim gibt es wieder sauberes Trinkwasser. Und das Wetter in Rheinland-Pfalz. In der Nacht wieder neblig bei 10 bis 5 Grad. Der Tankrabatt wird an der Zapfsäule offenbar nicht komplett an die Kunden weitergegeben. Zu diesem Schluss kommt das Deutsche Institut für Wirtschaftsforschung. Aus der SWR Wirtschaftsredaktion berichtet Florian Dötsch.
8: Laut der Auswertung sind die Preise für Benzin und Diesel seit dem 1. Oktober im Schnitt 10 bis 11 Cent pro Liter stärker gesunken als etwa im Nachbarland Frankreich, wo es keinen Tankrabatt gibt. Die Energiesteuer wurde um knapp 17 Cent je Liter gesenkt. Die Analyse des Deutschen Instituts für Wirtschaftsforschung zeigt zudem, dass der an die Kunden weitergegebene Anteil des Rabatts mit der Zeit abnimmt. Seit dem 8. Oktober läge der Rabatt nur noch bei 9 Cent. Der Wirtschaftsverband Fuels and Energy widerspricht den Berechnungen und verweist auf die Weltmarktpreise, die ständig in Bewegung seien.
7: Nach dem Rücktritt von SPD-Co-Chefin Baas soll der Parteivorstand Mitte Januar neu gewählt werden. Dafür findet nach Angaben der SPD am 16. und 17. Januar ein Bundesparteitag in Bremen statt. Dort werde der gesamte Parteivorstand neu gewählt, heißt es. Frauen haben künftig früher Anspruch auf eine Untersuchung zur Brustkrebsfrüherkennung. Das hat der gemeinsame Bundesausschuss entschieden, dem Ärzte, Psychotherapeuten, Krankenhäuser und Krankenkassen angehören. Danach können Frauen ab 1. August 2027 schon mit 45 Jahren statt bisher mit 50 eine kostenlose Mammographie in Anspruch nehmen. Brustkrebs ist die mit Abstand häufigste Krebserkrankung bei Frauen. Jetzt nach Rheinland-Pfalz. Die Teddy-Klinik in Mainz feiert heute ihr 25. Jubiläum. Dahinter steckt ein Projekt von Medizinstudenten, die Kindern die Angst vor einem Arzt- oder auch Krankenhausbesuch nehmen wollen. Die angehenden Ärzte behandeln die Plüschtiere der Kinder. Mitorganisatorin Anna Kees sagt:
9: Im Grunde ist ja der Gedanke, dass die Kinder das erstmal aus einer passiven Rolle miterleben. Die Sachen sind erstmal unbekannt, sie wissen nicht, was ist ein Stethoskop, was ist ein Reflexhammer. Und die Kinder sind quasi die Ärzte oder zusammen mit den Medizinstudenten die Behandler des Kuscheltiers und können damit so ein bisschen die Prozesse kennenlernen.
7: Die Teddy-Klinik wird durch Spenden finanziert. Die Studenten arbeiten dort ehrenamtlich. Das Trinkwasser in Landau-Arzheim muss ab sofort nicht mehr geklort werden, das hat die Stadt mitgeteilt. Dem Wasser war seit Ende März vorsorglich Chlor zugesetzt worden. Grund waren Bauarbeiten am Wasserhochbehälter in Arzheim. Durch das Chlor sollte sichergestellt werden, dass Keime abgetötet werden und das Trinkwasser in einwandfreiem Zustand bleibt. Die Bauarbeiten sind jetzt weitgehend abgeschlossen. Der Trinkwasserhochbehälter Landau-Arzheim versorgt etwa 1400 Einwohner. 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
10: Schönen guten Tag. Geht los mit der A3 Frankfurt Richtung Köln. Zwischen Limburg-Nord und Dietz ist nach dem schweren Unfall die rechte Spur gesperrt. Das ist die Polizei, die Rettungskräfte und ein Hubschrauber im Einsatz. Dadurch 8 Kilometer Stau und eine Dreiviertelstunde plus. Dann haben wir noch die A5 Karlsruhe Richtung Frankfurt. Zwischen Bruchsal und Kreuzwaldorf wegen der Baustelle 7 Kilometer stockender Verkehr. Da ist das eine knappe halbe Stunde mehr als sonst. Fahrt bitte überall vorsichtig und kommt gut an.
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6: Bernd Madlener, heute lieber Kastanienspaziergang statt Kürbissuppe drin, oder?
11: Ja, also leider fehlt ein bisschen der Wind. Der würde nämlich das Herunterfallen der Kastanien so ein bisschen beschleunigen. Da braucht es etwas mehr Geduld als sonst. Und beim Stichwort Geduld fällt mir ein, dass es auch morgen etwas mehr Geduld wieder braucht in den Nebelgebieten, bis die Sonne rauskommt. Zum Beispiel an der Lahn, an der Mosel, an der Saar, generell auch in Rheinhessen und in der Vorderpfalz. Da könnte es wieder Mittag werden. Ansonsten auch morgen wieder ein goldener Oktobertag mit ein paar kleineren Macken, aber nur, weil da so ein paar mittelhohe und hohe Wolkenfelder durchziehen. Sonst scheint die Sonne bei 17 bis 21 Grad. Der SW1-Wettertrend, das wäre dann der vorerst letzte milde Oktobertag gewesen. Am Wochenende wird es deutlich kälter mit Wolken und teilweise auch mit Regen.
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6: mit Sina Grustert. Hallo. Einen schönen Nachmittag für euch.

0: Sperrbezirk von der Spider-Murphy-Gang. Die bayerische Band, die spielt sich gerade warm für ihre Jubiläumstour im kommenden Jahr, dann durch ganz Deutschland. Zu Hause in München, Schwabing, haben sie diese Woche schon mal vor Fans auf einer kleinen Clubbühne gestanden. Und am 30. Oktober geht's in die Münchner Olympiahalle und nächstes Jahr dann durchs ganze Land. Frontmann Günther Siegel hat mit uns gesprochen und der ist super happy über alles, was gerade so passiert.
1: Ich genieße jetzt zurzeit jedes Konzert, das ich machen kann. Es ist ja ein Privileg, meine Leidenschaft, dass ich das so ausleben kann. Rock'n'Roll machen und Musik machen und unterwegs sein und so. Und es ist einfach super, dass man das so lange machen konnte. Ich hatte damals gar nicht dran gedacht, irgendwie so, dass das 50 Jahre die Spider-Murphy Gang gibt und wir immer noch unterwegs sind.
0: Ja, aber am Ende warten bei den Konzerten natürlich alle auf den Skandalsong. Und die Rosi am Telefon, also die Zeile hier.
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0: Ja, und mit der 32, 16, 8, da hat Günther Siegel was angerichtet. Ganz viele Leute haben nämlich dann Rosis Nummer wirklich gewählt. Immerhin in München selbst gab es den Anschluss immerhin nicht.
1: Das haben wir überprüft und so. Und wir haben ja nicht gewusst, dass das so ein Hit wird. Natürlich in andere Städte war die Nummer vergeben. Da haben sie die jungen Leute oder gerade die Burschen wahrscheinlich einen Spaß gemacht. Und haben Ohrkurven mitten in der Nacht, was weiß ich, Rosi, wie schaut's aus, läuft noch was oder was kostet. Und da war vielleicht eine ältere Dame dann oder irgendeine Familie und haben dann gar nicht gewusst, was los ist.
0: Ja, und deshalb hat die Spider-Murphy-Gang auch wirklich Stress bekommen, ne? Hat er uns erzählt.
1: Wir haben dann Schreiben gekriegt von Rechtsanwälten und so und das geht doch nicht und die Nummer und so. Und dann haben wir Telefonnummernänderungen bezahlt, Blumensträuße verschickt. Ich habe also Meter hoch aus Zeitungen von ganz Deutschland, wo Leute eben dann Telefonterror gehabt haben und müssen wir uns eigentlich heute nur entschuldigen. Es war nicht lustig für die Leute, die die Nummer gehabt haben.
0: Ja, sag, ja, aber dieser Skandal hat den Song halt noch bekannter gemacht und hier kommt er jetzt. Bis heute ist es einfach ein Mega-Hit.

0: Die Spider-Murphy-Gang hier in SWR1 Rheinland-Pfalz und wir gehen mal schnell auf die Straße mit Uschi Mattes.
1: Fahrt bitte vorsichtig auf der A5 Frankfurt Richtung Kassel. Zwischen dem Nordwestkreuz Frankfurt und dem Bad Homburger Kreuz steht ein defektes Fahrzeug auf der rechten Spur.

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1: Ja, leider gibt es eine neue Gefahrenstelle und zwar auf der R5 Frankfurt Richtung Karlsruhe. Fahrt da bitte vorsichtig. Zwischen Karlsruhe Mitte und Dreieck Karlsruhe ist eine ungesicherte Unfallstelle auf der linken Spur.

0: Cat Stevens. Hier um 16:30 jetzt.
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2: Guten Tag. Das Krankenhaus in Diez an der Lahn wird ab Montag saniert und umgebaut. Der St. Vinzenz Gesundheitsverbund, zu dem das Diezer Krankenhaus gehört, hat dafür nach eigenen Angaben 16,8 Millionen Euro vom Land bekommen. Weitere 2 Millionen bringt die Krankenhausgesellschaft selbst auf. SWR-Reporterin Marianne Lechner, was soll denn alles gemacht werden?
3: Erstmal sollen die Stationen saniert werden. Da geht's gleich in der Geriatrie los. Die Altersmedizin ist ein Schwerpunkt am Diezer Krankenhaus und soll weiter ausgebaut werden. Aber auch die Radiologie wird neu gemacht, die zentrale Notaufnahme wird erweitert und am Ende wird das Krankenhaus 124 Betten haben. Das sind ein paar weniger als jetzt, aber die Zimmer werden größer und moderner. Saniert wird schrittweise und der Krankenhausbetrieb läuft die ganze Zeit weiter.
2: Rheinland-Pfalz will Hotels, Campingplätze und Gaststätten stärker fördern. Das Land habe dafür ein neues Förderprogramm aufgelegt, teilt das Wirtschaftsministerium mit. In Zukunft können Betriebe demnach schon ab Investitionen von 50.000 Euro Unterstützung bekommen. Bisher lag die Grenze bei 125.000 Euro. Bei kleineren Investitionen sind Zuschüsse von bis zu 50% möglich, bei größeren bis zu 20%. Jetzt die Nachrichten aus Deutschland. Bei Verbraucherinnen und Verbrauchern kommen nur etwa 2/3 des sogenannten Tankrabatts an. Das hat eine Auswertung des Deutschen Instituts für Wirtschaftsforschung 2 Wochen nach der Einführung des Rabatts ergeben. So sind die Preise an den Tankstellen in Deutschland um durchschnittlich 10 bis 11 Cent gesunken. Die Steuerersparnis durch die Senkung liegt dagegen bei etwa 17 Cent, heißt es. Die Maus-Statue in Köln hat Gesellschaft bekommen. Der WDR hat die Figur aus der Sendung mit der Maus um ihre beiden Gefährten ergänzt, den Elefanten und die Ente. Die Doppelstatue ist heute feierlich enthüllt worden. Die Sendung mit der Maus wird seit 1971 ausgestrahlt. Der kleine blaue Elefant ist 1975 dazugekommen, die Ente noch 12 Jahre später. 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
4: Hallo auf die Straßen. Wir haben die A3 Frankfurt Richtung Köln. Zwischen Limburg-Nord und Diez ist nach dem Unfall die rechte Spur gesperrt. Polizei und Rettungskräfte sind noch im Einsatz. 8 Kilometer Stau, da braucht ihr eine Dreiviertelstunde länger als sonst. Die A5 Karlsruhe Richtung Frankfurt zwischen Bruchsal und Kreuzwaldorf. Ein defekter LKW auf der rechten Spur in der Baustelle. Da sind es 10 Kilometer Stau und eine knappe halbe Stunde mehr. Fahrt vorsichtig und kommt gut an.
0: Das Wetter für uns in Rheinland-Pfalz. Es ist wirklich so ein toller Herbstnachmittag mit viel Sonne, 15 Grad bis 19 Grad maximal. Der SWR 1 Rheinland-Pfalz-Wettertrend morgen nochmal wie heute. Nebel, Sonne und Wolken. Und wir bekommen bis zu 21 Grad. Schönen Nachmittag.

0: Rheinland-Pfalz am Donnerstagnachmittag. Wer psychisch krank ist, der braucht Hilfe und der braucht eine Therapie. Und genau da wollte die Politik ja sparen. Die Krankenkassen sollten in Zukunft weniger ambulante Psychotherapie bezahlen, obwohl psychische Erkrankungen und Belastungen von Jahr zu Jahr zunehmen. Das angekündigte Sparpaket für die gesetzlichen Krankenkassen hat daher ja in den letzten Wochen immer wieder für heftige Proteste gesorgt. Heute hat der Bundestag aber entschieden, ganz so streng wird es nicht. Für bestimmte Patientengruppen soll es Ausnahmen geben. Sarah Emminghaus aus unserer ARD-Gesundheitsredaktion. Wer kann denn auch künftig ohne diese Einschränkungen zur Therapie gehen?
1: Einmal sind das Kinder und Jugendliche. Also bei der Therapie von Kindern und Jugendlichen ist es weiterhin so, dass es gesichert immer das volle Geld gibt, egal wie lange die Therapie dauert. Eben damit die bevorzugt behandelt werden und nicht durchs Raster fallen als besonders vulnerable Gruppe. Außerdem ausgenommen sind schwer erkrankte und dringende Fälle. Es wäre jetzt zum Beispiel jemand, der Suizidgedanken hat oder eine Person, die im Alltag in mehreren Bereichen schwer eingeschränkt ist. Und diese schwere Erkrankung, das ist über eine Skala geregelt, über die Therapeuten das dann eben einschätzen sollen.
0: Bedeuten diese Ausnahmen dann jetzt wirklich Entspannung für die Betroffenen, also Patienten wie Therapeuten?
1: Der Hintergrund dieser ganzen Reform ist natürlich eine Priorisierung bei Gesundheitsausgaben, weil es weniger Gesundheitsausgaben geben soll. Und dann ist der Anreiz, eher schwere und dringende Fälle zu behandeln, natürlich sinnvoll. Es ist auch durchaus in Studien gezeigt, dass es wichtig ist, gerade bei schweren Depressionen so wenig Wartezeit wie möglich zu haben und dass besonders bei Kindern und Jugendlichen Prävention und frühes Eingreifen besonders gut ist und auch besonders kosteneffektiv. Man muss aber allgemein nochmal sagen, finde ich, dass es ohnehin viel zu wenige Plätze gibt und viel zu wenige Therapeuten und eben zu viele mit Bedarf. Die Wartezeiten, die betragen Monate. Und auch mit diesen Korrekturen ist natürlich trotzdem fraglich, wie viel diese Priorisierung angesichts dieser schon eher desolaten Zustände helfen wird.
0: Der Bundestag hat einen Teil der geplanten Kürzungen für die ambulante Psychotherapie abgemildert. Kinder und Jugendliche, akute und besonders schwere Fälle sollen weiterhin ohne Einschränkungen behandelt werden dürfen.
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0: Und wir gehen einmal kurz auf die Straßen. Zoschi Mattes.
1: Fahrt bitte vorsichtig auf der A66 Frankfurt Richtung Wiesbaden. Zwischen Eschborn und Frankfurt-Höchst hat es einen Unfall gegeben. Auf der linken Spur, der ist noch nicht abgesichert.
0: Und ich finde ja an so einem Donnerstagnachmittag, ne, einfach auch mal so ein bisschen die Gedanken schweifen lassen, weil wir fast eine ganze Woche hinter uns haben. Das machen wir hier jetzt wirklich ganz, ganz schön in musikalischer Form mit Toto.

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6: Kurzer Blick auf die schönen und warmen Temperaturen. Saarburg haben es leicht bewölkt bei 16, mit am kühlsten Kandel. Zwar bewölkt, aber 20 Grad und in Zweibrücken auch leicht bewölkt mit 20 Grad. Wow, und das im Oktober.
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7: Um 17 Uhr mit Eva Zofko. Guten Tag. Die digitale Brieftasche kann im nächsten Jahr kommen. Die Edelsteinbörse in Idar-Oberstein ist geräumt. Und das Wetter in Rheinland-Pfalz am Abend weiterhin freundlich, in der Nacht wieder neblig bei 10 bis 5 Grad. Die Menschen in Deutschland sollen künftig ihre Identität per Smartphone nachweisen können. Der Bundestag hat ein entsprechendes Gesetz beschlossen. ARD-Hauptstadtkorrespondent Jakob Mayer hat die Einzelheiten.
8: Wer einen Antrag bei der Behörde stellen, ein Bankkonto eröffnen oder sich bei einem Online-Dienst anmelden will, soll es künftig einfacher haben. Ab Anfang kommenden Jahres braucht es dazu nicht mehr den Personalausweis oder den Führerschein in Form der Plastikkarte. Die Identität kann über eine digitale Brieftasche auf dem Smartphone nachgewiesen werden. Nach und nach können darin immer mehr persönliche Dokumente wie die Geburtsurkunde oder auch Fahrtickets abgespeichert werden. Die entsprechende App heißt DIU.
7: Die App soll nach Angaben der Bundesregierung am 2. Januar in Betrieb gehen. Und außerdem war die geplante BAföG-Erhöhung heute Thema im Bundestag. Geplant ist, die Bundesausbildungsförderung an das Niveau der Grundsicherung anzupassen. Das Deutsche Studierendenwerk kritisiert aber, dass das Niveau von 560 Euro erst im Jahr 2029 erreicht wird. Der Wohnzuschuss soll bereits im nächsten Sommer auf 440 Euro steigen. Das Studierendenwerk sagt aber, dass WG-Zimmer schon jetzt im Schnitt 510 Euro kosteten. Der sogenannte Tankrabatt kommt 2 Wochen nach seinem Start, nach Einschätzung von Wirtschaftswissenschaftlern, nicht vollständig bei den Verbrauchern an. Nach Berechnungen des IFO-Instituts und des DIW kommen die Steuersenkungen nur teilweise an. Und das DIW sagt auch, es seien rund 2/3. Die IFO-Forscher kommen auf etwas höhere Werte. Die Preise an den Tankstellen in Deutschland sind demnach um durchschnittlich 10 bis 11 Cent gesunken. Die Steuerersparnis durch die Senkung liegt dagegen bei etwa 17 Cent. Nach den heftigen Regenfällen in der türkischen Stadt Istanbul hat sich die Zahl der Todesopfer auf 3 erhöht. Laut Behörden werden noch 4 Menschen vermisst. Nach wie vor ist die Trinkwasserversorgung in großen Teilen der 16 Millionen Einwohnerstadt unterbrochen. Meteorologen warnen vor weiteren starken Niederschlägen in der Region in den nächsten Tagen. Die Schulen bleiben deshalb für den Rest der Woche geschlossen. Jetzt nach Rheinland-Pfalz. Die oberen Etagen der Edelsteinbörse in Idar-Oberstein sind heute Nachmittag geräumt worden. Wegen Brandschutzmängeln, heißt es. Das hat die Polizei mitgeteilt. In dem Hochhaus ist neben der Edelsteinbörse unter anderem auch ein Hotel ansässig. Christian Altmaier hat die Einzelheiten.
9: Die Beamten der Polizei und des Ordnungsamtes haben sich rund 1,5 Stunden lang in dem Hochhaus mit mehr als 20 Stockwerken umgesehen. Sie haben dabei die Türen zu den Hotelzimmern im Hochhaus versiegelt. Laut Stadt dürfen Mieter nicht mehr in ihren Wohnungen im Gebäude übernachten. Die Hotelzimmer waren schon bis zum Morgen geräumt worden. Die Edelsteinhändler dürfen ihre Kunden nur noch in der Hotellobby im Erdgeschoss empfangen und nicht mehr in ihren Büros. Grund für die Räumung waren laut Stadt Brandschutzmängel im Gebäude. Bis diese behoben sind, dürfe weiterhin niemand im Hochhaus übernachten.
7: Rheinland-Pfalz fördert eine Studie zur Geschichte queerer Menschen im Nationalsozialismus. Die Deutsche Gesellschaft für Trans- und Intergeschlechtlichkeit hat dafür die Lebensrealitäten von trans-, intergeschlechtlichen und nicht-binären Menschen untersucht, die damals in Rheinland-Pfalz gelebt oder gearbeitet haben und wie sie verfolgt, ausgegrenzt und unterdrückt wurden. Gleichstellungsministerin Betzing-Lichtentäler hat angekündigt, dass die Forschung in dem Bereich weitergehen soll, auch wenn historische Quellen oft lückenhaft seien. Mehr Nachrichten aus Rheinland-Pfalz auch in der SWR Aktuelle App.
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6: Und Uschi Mattes hat da den Überblick.
10: Schönen guten Tag. Wir haben die A3 Frankfurt Richtung Köln. Zwischen Limburg Süd und Dietz ist nach dem Unfall noch die rechte Spur gesperrt. 11 Kilometer stockender Verkehr heißt für euch eine halbe Stunde plus. Die A5 Karlsruhe Richtung Frankfurt. Zwischen Bruchsal und Kreuzwaldorf ein defekter LKW in der Baustelle. 10 Kilometer Stau, da ist es eine knappe halbe Stunde mehr. Dann haben wir die Gegenrichtung A5 Frankfurt Richtung Karlsruhe. Zwischen Bruchsal und Reihe Karlsruhe. Läuft die Unfallaufnahme. 5 Kilometer stockender Verkehr, da sind es 20 Minuten plus. Und die A65 Landau-Ludwigshafen zwischen Neustadt-Weinstraße Süd und Deidesheim in beiden Richtungen 3 Kilometer Stau. Allen unterwegs viel Geduld und gut gefahrt.
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6: Bernd Madlena, der Nebel ist auf dem Weg zu uns.
11: Ja, schon 1-2 Stunden nach Sonnenuntergang wird er in die ersten Flusstäler einfallen und dann im Laufe der Nacht immer dichter werden. Sichtweite zum Teil unter 100 Meter und aus dem Nebel kann es auch nieseln. Also eine ziemlich unangenehm feucht, kühle Angelegenheit morgen früh. Der Nebel ist dann wieder örtlich ziemlich zäh, so wie er auch heute dann teilweise sich bis zur Mittagszeit gehalten hat. Aber sonst ein recht schöner, goldener Oktobertag mit dem Unterschied, dass es ein paar Wolkenfelder mehr hat als heute. Aber es wird fast genauso mild, 17 bis 21 Grad. Der SW1 Wettertrend, Wochenende kommt dann ein kleiner Absturz mit mehr Wolken, teilweise auch mit Regen. Und am Sonntag sind es höchstens noch 12 Grad.
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6: mit Sina Grustert. Hallo. Eine Familie kauft ein Grundstück, auf dem mal ein Pfarrhaus stand. Auf dem Teil, wo die Garage hin soll, da war mal ein Friedhof. Ja, und dann finden sie sterbliche Überreste von rund 250 Menschen. Saugruselig. Aber die Frage ist ja jetzt, wer bezahlt die Bestattungskosten? Darum geht's gleich hier.
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0: Leine Ritchie hier in SWR1 Rheinland-Pfalz und wir gehen kurz mit Uschi auf die Straßen.
1: Ja, es gibt leider einen neuen Unfall auf der A6 Mannheim Richtung Heilbronn zwischen Wiesloch-Raunberg und Sinsheim. Bitte vorsichtig fahren, da ist der Unfall auf der linken Spur, der ist noch nicht abgesichert.

0: So entspannt geht's in den Donnerstag. Fast Abend hier in SWR1 Rheinland-Pfalz. Und das ist wirklich eine kuriose Geschichte. Da will eine Familie in Kirf im Kreis Trier-Saarburg eine Garage bauen und plötzlich merken sie, im Garten, da war mal ein Friedhof. Auf dem Grundstück, da stand vorher ein Pfarrhaus und auf dem Teil, wo die Garage hin soll, ja, da war der halt dann. Und sie haben sterbliche Überreste von rund 250 Menschen gefunden. Gruselig. Heute war der Fall vor Gericht. Es geht nämlich ums Geld. Ein Bestattungsunternehmen, das hat nach dem Fund die Gebeine eingesammelt, um sie zu begraben. Dafür wollte er 6.600 Euro von der Kirche erstattet bekommen. Die wollte aber nicht zahlen. In dem Streit hat dann heute das Amtsgericht Saarburg entschieden. Und SWR1-Reporterin Verena Hafner, wer bleibt denn jetzt auf den Kosten der Rechnung sitzen?
1: Ja, das Bestattungsunternehmen. Das Gericht hat die Klage gegen den Pfarrer und die Kirchengemeinde abgewiesen. Entscheidend war dabei die Frage, hat der Pfarrer die Bergung tatsächlich beauftragt? Und genau das konnte das Gericht nicht feststellen. Denn der Pfarrer hatte am Telefon lediglich gesagt, das Unternehmen solle sich darum kümmern. Das sei zu unklar und keine verbindliche Beauftragung. Übrigens, die Familie, die Knochen beim geplanten Garagenbau gefunden hat, war gar nicht Teil des Streits.
0: Ja, und warum hat der Bestatter die Knochen dann überhaupt geborgen?
1: Weil der Pfarrer das Unternehmen nach dem Knochenfund kontaktiert hatte. Die Bestatterin Ulla Kiefer sagt, für sie sei völlig klar gewesen, dass das ein Auftrag sei. Sie und ihr Mann haben die Gebeine deshalb eingesammelt und abtransportiert für 6.600 Euro. Vom Urteil ist Frau Kiefer dementsprechend sehr enttäuscht und sie sagt, sie habe keine Worte dafür. Sie wirft dem Pfarrer außerdem vor, nicht die Wahrheit zu sagen. Denn ähnliche Aufträge habe er ihnen früher schon auf diese Weise erteilt und sie seien bezahlt worden. Das Urteil wollen sie jetzt erst einmal prüfen und dann vermutlich Berufung einlegen.
0: Streit um die Bestattungskosten für Gebeine, die auf einem Grundstück im Kreis Trier-Saarburg gefunden wurden.

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0: Glass Tiger hier um jetzt 5:30.
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2: Guten Tag. Das Klinikum Worms bietet jetzt offiziell vertrauliche Hilfe nach Gewalt an. Das bedeutet, dass Frauen, die Opfer von sexualisierter oder häuslicher Gewalt geworden sind, dort Spuren sichern lassen können. SWR-Reporter Andreas Neubrech.
3: Betroffene Frauen können sich damit im Klinikum nicht nur körperlich behandeln lassen, sondern auch Beweise einer Gewalttat sichern lassen. Eine Strafanzeige bei der Polizei ist dafür nicht notwendig. Die Beweise werden in der Gerichtsmedizin in Mainz aufbewahrt. Sie geben den Frauen die Möglichkeit, auch später noch eine Anzeige zu erstatten. Das war bislang schwierig, denn oft sind dann blaue Flecken nicht mehr sichtbar und DNA-Spuren weggewaschen. Die vertrauliche Hilfe nach Gewalt ist nach Angaben des Wormser Klinikums kostenlos. Inoffiziell gestartet ist das Angebot bereits in diesem Frühjahr.
2: In Neuhofen im Rhein-Pfalz-Kreis hat die Polizei einen Autofahrer angehalten, der seit rund 26 Jahren ohne Führerschein unterwegs war. Der 71-Jährige gab an, sein Führerschein sei ihm damals entzogen worden und er habe seitdem keinen neuen beantragt. Die Polizisten behielten deshalb vorsorglich mal seinen Fahrzeugschlüssel ein. Jetzt Nachrichten aus Deutschland. Bundeswirtschaftsministerin Reiche muss einen Post im Instagram-Auftritt des Ministeriums löschen lassen, der sich gegen die Linkspartei richtet. In dem Video sprach sie über eine Partei, die, Zitat, Antisemitismus offen lebt, Zitat Ende. Dagegen hatte die Linkspartei einen Eilantrag beim Bundesverfassungsgericht eingereicht, dem jetzt stattgegeben wurde. Die Linke hatte argumentiert, dass mit diesem Post das Neutralitätsgebot missachtet worden sei, das für Staatsorgane gelte. Zukünftig sollen Bürger ihre Identität per Smartphone nachweisen können. Am Nachmittag stimmte der Bundestag der Einführung einer digitalen Brieftasche zu. In einer App sollen Dokumente wie etwa der Personalausweis abgespeichert werden können, später dann auch der Führerschein. Die digitale Brieftasche soll zum Jahreswechsel in Betrieb gehen, wenn der Bundesrat dann auch damit einverstanden ist. Mehr Nachrichten auch auf swraktuell.de.
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4: Hallo, wir haben die A3 Frankfurt Richtung Köln zwischen Limburg Süd und Dietz nach dem Unfall. 10 Kilometer stockender Verkehr noch, bis zu einer halben Stunde braucht ihr dort länger. Die A5 Karlsruhe Richtung Frankfurt zwischen Bruchsal und Kreuzwaldorf. Ein defekter LKW in der Baustelle, 10 Kilometer Stau, auch da eine halbe Stunde mehr. Die A5 Karlsruhe Richtung Frankfurt ist zwischen Waldorf-Wiesloch und Heidelberg-Schwetzingen auch nochmal gesperrt wegen der Unfallaufnahme. Da ist auch ein Rettungshubschrauber im Einsatz. Der Verkehr wird in Waldorf-Wiesloch abgeleitet. Die letzte freie Ausfahrt für euch ist das Kreuz Waldorf. Die Gegenrichtung A5 Frankfurt Richtung Karlsruhe. Zwischen Bruchsal und Reihe Karlsruhe läuft die Unfallaufnahme 6 Kilometer Stau und 20 Minuten plus. Und zum Schluss die A65 Landau-Ludwigshafen. Zwischen Neustadt-Weinstraße Süd und Deidesheim in beiden Richtungen 3 Kilometer Stau. Wir wünschen allen unterwegs eine gute Fahrt.
0: Das Wetter für uns in Rheinland-Pfalz. Neben harmlosen Wolken zeigt sich so richtig schön die Sonne. Heute Nacht gibt es dann wieder Nebel, vor allem so rund um die Flusstäler. Und wir bekommen nur noch so um die 5 Grad. Der SWR1 Rheinland-Pfalz-Wettertrend. Morgen auch erst noch Nebel, aber dann wird es wieder richtig schön mit Sonne und ein paar Wolken. 17 bis 21 Grad.

0: SWR1 Rheinland-Pfalz um 20 vor 6 und Uschi Mattes hatte was Neues aus dem Verkehr.
1: Bitte vorsichtig fahren auf der A60 Rüsselsheim Richtung Mainz. Zwischen Hechtsheim Ost und Hechtsheim West ist eine ungesicherte Unfallstelle.
0: Die Flutkatastrophe im Ahrtal, die hat Spuren hinterlassen. Seelische Spuren bei vielen Menschen und auch bei Kindern und Jugendlichen bis heute. Um die Flutkatastrophe besser verarbeiten zu können, durften jetzt in den Herbstferien einige Kinder eine ganz besondere Herbstfreizeit bei Bad 9a Ahrweiler mitmachen. Draußen in der Natur mit dem Fokus, Selbstvertrauen und Widerstandskraft für die Zukunft zu gewinnen. SWR1-Reporter Fabian Jansen, der hat die Kids den ganzen Tag im Wald begleitet.
2: Nein! Hilfe!
3: Emily seilt sich Stück für Stück einen Abhang hinunter. Das kostet die 10-Jährige ordentliche Überwindung. Als das erste besonders steile Stück geschafft ist, atmet Emily erstmal tief durch.
2: Es war schon steil, aber nicht so schlimm.
3: Grenzen überwinden. Genau darum geht es bei der Abenteuerwoche der Arbeiterwohlfahrt in den Herbstferien. Hier sind rund 20 Kids dabei, die ihre eigenen Stärken entdecken und auch schwierige Situationen meistern. So sieht das auch der Erlebnispädagoge Harald Kopp, der die Kinder heute anleitet.
4: Ich glaube, so Aktionen bringen schon ein Selbstwertgefühl und denken, boah, habe ich Angst gehabt eigentlich im Vorfeld, aber jetzt habe ich es geschafft und da kann ich noch ganz andere Sachen auch meistern.
3: Das Camp soll bei den Mädchen und Jungen verborgene Kräfte wecken und ihnen Selbstvertrauen geben. Das ist auch Tanja König von der Arbeiterwohlfahrt besonders wichtig. Sie und ihr Team haben die Freizeit organisiert.
5: Die Kinder, die wir jetzt hier dabei haben, sind 7 bis 11 Jahre. Das heißt, die haben die Flut schon aktiv erleben müssen, aber vielleicht gar nicht einordnen können. Und was sie hier erfahren, ist, dass sie eigene Ressourcen haben, die sie selber erfahren, aber auch im Team erfahren, wo sie gegenseitig stärken können, dass sie Dinge an sich entdecken, wie Mut oder Fürsorge, die ihnen helfen, eben in schwierigen Situationen gut durchzukommen.
3: Und weil bei so viel Abenteuer im Wald auch mal etwas passieren kann, steht außerdem Erste Hilfe auf dem Programm. Erst zeigt Harald Kopp, wie man Wunden versorgt. Dann üben die Kinder und legen sich gegenseitig die Verbände an.
2: Vielleicht will ich ja Ärztin werden und dann könnte ich das gut gebrauchen. Oder wenn man sich wehtut.
3: Die Aktion im Wald hat das Ziel, ich kann mehr, als ich mir vorher zugetraut habe. Als Emily den letzten Hang hinuntergeklettert ist, ist sie ganz erleichtert und gibt ihrer Freundin erstmal eine Umarmung und ein High Five.
2: Also ich habe mir meine Angst überwunden und ich bin stolz auf mich.
0: Das klingt richtig gut. 20 Kinder aus dem Ahrtal haben in der Herbstfreizeit ganz viel Selbstvertrauen gelernt, ihre eigenen Stärken rausgekitzelt und die Grenzen überwunden.
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0: Und da müssen wir nochmal schnell auf die Straßen zur Uschi.
1: Bitte vorsichtig fahren auf der A5 Frankfurt Richtung Karlsruhe. Zwischen Karlsruhe-Durlach und Karlsruhe-Mitte eine ungesicherte Unfallstelle auf der linken Spur.

So geht's rein in euren Feierabend hier in SWR1 Rheinland-Pfalz. Und jetzt ein Song, ein Duett von zwei Menschen, die tatsächlich auch mal ein Paar waren. Und die haben einen ganz, ganz schönen Song zusammen gemacht. Shawn Mendes und Camila Cabello, der klingt für mich total nach Urlaub. Irgendwo in der Ferne an einem Strand sitzen und einfach den Sonnenuntergang genießen. Und dann fängt da so eine schöne Musik an. Und man fängt vielleicht mit seinem Schatz ein bisschen an zu tanzen. Richtig schön entspannt. Hört ihr jetzt hier in SWR1 Rheinland-Pfalz, Señorita.

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5: Ich bin Sina Grustert und sage jetzt einen schönen Abend und den verbringt ihr mit Dirty Tem

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1: Um 18 Uhr mit Eva Zofko. Guten Abend. Die EU-Staaten streiten weiterhin über Haushaltsfragen. Die Polizei in Trier ermittelt wegen ausgesetzter Grillen im Dom. Und das Wetter in Rheinland-Pfalz. In der Nacht wieder neblig bei 10 bis 5 Grad. Der EU-Haushalt ist Streitthema auf dem Gipfel der Staats- und Regierungschefs in Brüssel. Der Vorschlag der Kommission sieht für die Jahre 2028 bis 2034 Ausgaben von rund 2 Billionen Euro vor. Unser Korrespondent Thomas Spickhofen berichtet.
2: Dass es noch in diesem Jahr etwas wird mit dem neuen großen 7-Jahres-Budget für die EU, da ist Bundeskanzler Friedrich Merz skeptisch. Der Kanzler weiß sich einig mit 5 anderen Regierungschefs. Sie nennen sich die Sparsamen und sind jene, die netto mehr in die EU-Töpfe zahlen, als sie unmittelbar wieder rausbekommen. Auch Schweden, Finnland und Dänemark sowie Österreich und die Niederlande gehören in diesen Club. Überraschend gesellte sich zu ihrer Vorbesprechung heute Morgen auch Belgien dazu. Sie alle finden, der 2-Billionen-Euro-Vorschlag der Kommission muss radikal gekürzt werden. Das sieht ein großer Teil der EU-Mitglieder allerdings ganz anders.
1: Bundeswirtschaftsministerin Reiche muss einen Post im Instagram-Auftritt des Ministeriums löschen lassen, der sich gegen die Linkspartei richtet. In dem Video sprach sie über eine Partei, die, Zitat, Antisemitismus offen lebt, Zitat Ende. Dagegen hatte die Linkspartei einen Eilantrag beim Bundesverfassungsgericht eingereicht, dem jetzt stattgegeben wurde. Die Linke hatte argumentiert, dass mit diesem Post das Neutralitätsgebot missachtet worden sei, das für Staatsorgane gelte. Zukünftig sollen Bürger ihre Identität per Smartphone nachweisen können. Am Nachmittag stimmte der Bundestag der Einführung einer digitalen Brieftasche zu. In einer App sollen Dokumente wie etwa der Personalausweis abgespeichert werden können. Später dann auch der Führerschein, wenn der Bundesrat dann auch damit einverstanden ist. Jetzt nach Rheinland-Pfalz. Die Edelsteinbörse in Idar-Oberstein ist geräumt. Beamte der Polizei und des Ordnungsamtes sind durch das Hochhaus mit seinen mehr als 20 Stockwerken gegangen und haben die Türen des Hotels versiegelt, das sich in den oberen Etagen befindet. Auch die Mieter haben das Gebäude verlassen. Nur die Edelsteinhändler in dem Hochhaus dürfen ihre Büros noch eingeschränkt nutzen. Grund für die Räumung waren laut Stadt Brandschutzmängel. Bis diese nicht behoben seien, dürfe niemand mehr im Hochhaus übernachten. Die Polizei ermittelt gegen einen Mann, der im Trierer Dom Grillen ausgesetzt haben soll. Es geht um den Verdacht der Störung der Religionsausübung. Der Mann soll im Dom rund 50 Grillen aus einer Pappschachtel freigelassen haben. In einer ersten Meldung war von 500 Grillen die Rede. Dem Domhausmeister gelang es nach eigenen Angaben, die laut zirpenden Insekten einzufangen. Mehr Nachrichten aus der Region in der SWR Aktuell App.
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3: Schönen guten Abend, Uschi Mattes.
4: Schönen guten Abend. Geht los auf der R3 Frankfurt Richtung Köln zwischen Limburg Süd und Dietz. 10 Kilometer Stau nach dem Unfall heißt für euch eine halbe Stunde plus. Die A5 Karlsruhe Richtung Frankfurt zwischen Bruchsal und Kreuzwaldorf. Ein defekter LKW in der Baustelle, 10 Kilometer Stau, auch da eine knappe halbe Stunde mehr als sonst. Nochmal die A5 Karlsruhe Richtung Frankfurt, diesmal zwischen Krona und Heidelberg-Schwetzingen, läuft die Unfallaufnahme 6 Kilometer Stau, da ist es eine Dreiviertelstunde mehr. Die A5 Darmstadt Richtung Kassel, zwischen Frankfurter Kreuz und Westkreuz Frankfurt, 2 Kilometer stockender Verkehr. A5 Frankfurt Richtung Karlsruhe, zwischen Heidelberg-Schwetzingen und Waldorf-Wiesloch sind die Rettungsfahrzeuge im Einsatz. 5 Kilometer Stau heißt für euch 20 Minuten plus. Und dann nochmal zwischen Bruchsal und Dreieck Karlsruhe, 5 Kilometer Stau, da ist die Unfallstelle aber geräumt, das sollte sich bald auflösen. Und zum Schluss die A65 Landau-Ludwigshafen, zwischen Neustadt-Weinstraße Süd und Deidesheim in beiden Richtungen 3 Kilometer Stau. Wenn ihr da drin steht, viel Geduld, allen unterwegs gute Fahrt.
3: Liebe Uschi, vielen Dank für diesen wunderbaren Service.
4: Gerne.
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3: Ja, das weiß nicht so ganz. Schon Strickpulli oder noch T-Shirt? Hoch Florian bedeutet milde Feierabend. Draußen noch ein bisschen Licht, Tankenluft. Heute Nacht dann typisch Herbst. In Flusstälern und Niederungen, zum Beispiel an Mosel und Lahn, Nebel 10 bis 5 Grad. Der SWR1 Wettertrend. Morgen Nebel weg, Sonne und Wolken da bis 21 Grad. Unser Wochenende wird bewölkt, teils nass Richtung Eifel und Rheinland, ab und zu Sonne und deutlich kälter. Samstag bis 15, Sonntag höchstens 12 Grad.
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3: mit Dörte Tebben. Kennt ihr Always on My Mind, die Elvis-Ballade? Herrlich schnulzig. Aber kommt, für viele von euch ist die 80er-Version hier die eigentliche Hymne. Die Pet Shop Boys, britisches Synthie-Pop-Duo, haben den Song 87 für eine Elvis-Fernsehshow neu aufgenommen. Aus der sehnsüchtigen Ballade wurde ein knalliger High-Energy-Dance-Track inklusive Synthies und Drumcomputer. Eine richtige Clubnummer. Wir sind die Pet Shop Boys.
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3: Always on my mind.

0: Sunday Girl, Blondie. Mitte Oktober, angenehm mild, erst draußen durchs Laub stapfen, dann später mit Tee und Buch aufs Sofa. Ihr habt mir erzählt, was gerade bei euch auf dem Couchtisch liegt. Krimi, Liebesstory oder dicker Fantasy-Schinken. Und Charlotte aus Köln hat mir eine Autorin geschickt, die sie super findet. Jenny Offel mit dem Roman Amt für Mutmaßungen. Das Buch ist wie ein Tagebuch aus Minisätzen. Eine Schriftstellerin und Mutter erzählt aus ihrem Alltag, von ihrer Ehe, von Liebe, Kind, Kreativsein und davon, was passiert, als ihr Mann sie betrügt. Viele kurze Gedanken, Beobachtungen, Zitate. Mal ganz witzig, mal tut's auch richtig weh. Charlotte jedenfalls ist begeistert. Ist was für alle, die keine rosarote Liebesgeschichte wollen, sondern ein kluges Buch über Chaos im Kopf und im Herzen. Also das ist perfektes Herbst-Lesefutter. Und das hat Klaus Lage für euch. Nicht 1000 Seiten, 1001 Nacht.
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0: Wish You Were Here, Pink Floyd, mit einem der größten Rocksongs der 70er, geschrieben von Roger Waters und David Gilmour. Ein Song über das Gefühl, dass jemand fehlt. Viele hören darin auch den Abschied von ihrem früheren Gitarristen Syd Barrett. Gleich 6:30.
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0: Jetzt die Kurznachrichten mit Eva Zofko.
2: Guten Abend. Das Krankenhaus in Diez an der Lahn wird ab Montag saniert und umgebaut. Der St. Vinzenz Gesundheitsverbund, zu dem das Diezer Krankenhaus gehört, hat dafür nach eigenen Angaben 16,8 Millionen Euro vom Land bekommen. Weitere 2 Millionen bringt die Krankenhausgesellschaft selbst auf. SWR-Reporterin Marianne Lechner, was soll denn alles gemacht werden?
3: Erstmal sollen die Stationen saniert werden. Da geht's gleich in der Geriatrie los. Die Altersmedizin ist ein Schwerpunkt am Diezer Krankenhaus und soll weiter ausgebaut werden. Aber auch die Radiologie wird neu gemacht, die zentrale Notaufnahme wird erweitert und am Ende wird das Krankenhaus 124 Betten haben. Das sind ein paar weniger als jetzt, aber die Zimmer werden größer und moderner. Saniert wird schrittweise und der Krankenhausbetrieb läuft die ganze Zeit weiter.
2: Autofahrer müssen sich in Pirmasens auf Umwege einstellen. Der Fehrbach-Tunnel auf der B10 wird ab 19 Uhr die komplette Nacht gesperrt. Laut Landesbetrieb Mobilität sind verschiedene Wartungsarbeiten notwendig. Eine Umleitung ist aber ausgeschildert. Jetzt die Nachrichten aus Deutschland und der Welt. Die Staats- und Regierungschefs der EU beraten in Brüssel, wofür die EU in den kommenden Jahren wie viel Geld ausgeben will. Eine Einigung über den Finanzrahmen von 2028 bis 2034 wird noch nicht erwartet. Bundeskanzler Merz sagte am Rande des Treffens, er erwarte sehr schwierige Verhandlungen. Deutschland und andere Staaten fordern Kürzungen. Der Haushaltsentwurf sieht aber eine Erhöhung des Finanzrahmens vor. Seit Mitternacht dürfen Reisende an allen deutschen Bahnhöfen keinen Alkohol mehr trinken. Eine Bahnsprecherin sagte am Nachmittag, das Verbot sei insgesamt gut und ruhig angelaufen. Besondere Vorfälle seien bisher nicht bekannt. Wer alkoholische Getränke konsumiere, werde von Sicherheitskräften auf das Verbot angesprochen. 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
0: Und jetzt SWR 1 und der aktuellste Verkehrsservice für Rheinland-Pfalz geht los auf der A3 Frankfurt Richtung Köln zwischen Limburg Süd und Diez nach einem Unfall. 8 Kilometer Stau. Hier dauert's eine halbe Stunde länger. Dann die A5 Karlsruhe Richtung Frankfurt zwischen Bruchsal und Kreuz Walldorf nach einem liegen gebliebenen Auto. 7 Kilometer Stau dauert hier eine halbe Stunde länger. Im weiteren Verlauf zwischen Kreuz Walldorf und Heidelberg-Schwetzingen nach einem Unfall eine gesperrte Spur. 6 Kilometer Stau und hier 25 Minuten. Mehr. Und noch die A65 Landau-Ludwigshafen zwischen Neustadt-Weinstraße Süd und Deidesheim. In beiden Richtungen 2 Kilometer Stau. Kommt gut an. Das Rheinland-Pfalz-Wetter. Ja, die Sonne ist gleich weg. In Ludwigshafen Sonnenuntergang in 3 Minuten. In den Temperaturspitzenreiterorten Bernkastel-Kues und Cochem, wo es heute 21 Grad gab, geht die Sonne noch ein paar Minuten später unter, so 6:45. Immer noch angenehm mild draußen, also kurz rausgehen, lohnt sich. Heute Nacht dann Nebeldecke in tieferen Lagen, besonders an Rhein, Mosel und rund um Bad Ems, 10 bis 5 Grad. Der SWR1 Wettertrend, morgen erst zäher Nebel, dann nochmal mildes Herbstwetter mit Sonne und Wolken am Wochenende. Teils eine kühle Dusche, oft bewölkt, mal Regen, etwas Sonne Richtung Eifel und Ahr, Samstag bis 15, Sonntag nur noch bis 12 Grad.
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0: Mit Dörte Tebben und jetzt 90er Rockkino im Kopf. Crying von Aerosmith kam 93 raus. Hard Rock plus Blues, Text vor Liebeskummer. Richtig berühmt wurde der Song durch das Video mit Alicia Silverstone. Damals Teenie-Schauspielerin. Sie spielt eine junge Frau, die sich von einem Typen löst. Sie lässt sich ein neues Tattoo und ein Piercing stechen. Macht von einer Brücke einen Bungee-Sprung, Stunt inklusive und sagt, ich lass mir von dir nicht das Leben versauen.

0: 20 vor 7.
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0: Mit Marcel Fehr und den Roten Teufeln.
2: Genau so ist es. Einen schönen guten Abend. Denn am Samstag empfängt der 1. FC Kaiserslautern in der 2. Bundesliga den VfL Bochum. Den Roten Teufeln fehlt es allerdings bisher an Torgefahr. Aber auch die Torbilanz der Bochumer sieht bisher nicht gut aus. FCK-Coach Thorsten Lieberknecht ist aber überzeugt davon, dass weder die Roten Teufel noch die Bochumer irgendetwas dafür können. Er freut sich vor allem auf ein besonders stimmungsvolles Heimspiel.
3: Da steht so viel Tradition drin, da steckt so viel drin, dass man sich erstmal auch auf diese Partie freuen sollte. Also von daher ist erstmal da die Freude da, dass jetzt so ein Gegner kommt und auch ein Gegner, der bestückt ist, auch mit einer sehr guten Offensive, selbst wenn sie jetzt vielleicht auch noch nicht die Torzahl haben, aber die halt auch dann manchmal ähnlich wie wir vom Pech verfolgt sind, dass ein Ball eben halt auch mal an die Latte geht oder ein Ball sensationell gehalten wird.
2: Tja, bleibt also abzuwarten, ob es wirklich nur Pech war. Anpfiff auf dem Betzenberg ist am Samstag um 13 Uhr. 2,5 Stunden später starten in der 1. Bundesliga dann auch die Mainzer auswärts auf Schalke. Die haben ganz anders als die Roten Teufel keine Probleme in der Offensive, sondern in der Verteidigung. 10 Gegentore in 3 Spielen. Coach Urs Fischer reagiert auf Kritik dazu allerdings schon etwas genervt.
4: Das ist mir jetzt zu negativ, das Ganze. Aufgrund von 3er Spielen. Ich meine, wir haben in den 3 Spielen auch 8 Tore erzielt. Eines konnten wir trotzdem gewinnen. Also es gibt auch viele positive Dinge. Muss ich da mal reingrätschen und ja, ist mir ein bisschen zu viel negativ alles in Frage zu stellen. Aber gib Ihnen recht, es gibt Punkte, an denen müssen wir arbeiten, das müssen wir versuchen besser zu machen.
2: Die deutschen Bahnradasse dürfen am 2. Tag der Titelkämpfe in Shanghai über 2 Medaillen jubeln. Erst raste Maximilian Dörnbach bei Tempo 70 zur Silbermedaille und dann rollte der deutsche Frauenvierer um Messane Bräutigam aus Bad Bergzabern zu Bronze. Die Tokio-Olympiasiegerin Franziska Brause, Lisa Klein, Mieke Kröger sowie die erst 20-jährige Bräutigam gewann in 4 Minuten 10,5 das kleine Finale gegen die Niederlande. Damit steht das deutsche Team nach 2 Tagen bei 3 Medaillen, nachdem die Teamsprinterinnen am Vortag schon Bronze geholt hatten.
0: Danke für diese sportlichen Infos an Marcel Fehr.
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0: Jetzt mit Milo, You Don't Know.

Crazy little thing called love. Ein verrücktes Ding namens Liebe. Queen in SWR1. Ja, US-Popstar Madonna gilt ja als ziemlich taffe Frau. Bei ihren Kindern wird sie weich. Ihre Tochter Lourdes feierte gerade 30. Dazu hat die Queen of Pop eine Liebeserklärung ins Netz gestellt. Ein kleines Familienfotoalbum. Lourdes als Baby beim Stillen, auf Opas Schoß, später als Teenie, eng umarmt mit der coolen Mami. Dazu Madonna, alles Gute zum Geburtstag, meine Lolita. Und dann Zitat, wenn ich versuchen würde, alle Erinnerungen aufzuschreiben, würde ich einen Fluss von Tränen weinen. Das ist die ganz, ganz zuckrige XXL-Popstar-Gefühlspower, wie im Hollywood-Film. Trotzdem berührend. Hinter all dem Glamour hängt da eine Mutter total an ihrer Tochter. Jetzt passt natürlich ein Madonna-Song. Papa Don't Preach. In SWR1 Rheinland-Pfalz.

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6: Und noch angenehm mild draußen, 18 Grad in Dietz an der Lahn und in Kaiserslautern, 19 in Speyer und Bad Dürkheim, 17 Grad in Nahstetten und 18 in Worms, 19 in Kirn.
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7: Um 19 Uhr mit Eva Zofko. Guten Abend. Wirtschaftsministerin Reiche muss ein Video über die Linkspartei entfernen. Das DFB-Sportgericht verhängt eine Strafe gegen Drittligist Waldhof Mannheim. Und das Wetter in Rheinland-Pfalz in der Nacht wieder neblig bei 10 bis 5 Grad. Bundeswirtschaftsministerin Reiche muss einen Post im Instagram-Auftritt des Ministeriums löschen lassen, der sich gegen die Linkspartei richtet. Das Bundesverfassungsgericht hatte einen Eilantrag der Partei stattgegeben. Die argumentiert, Reiche habe mit diesem Post das Neutralitätsgebot für Staatsorgane missachtet. Alena Lagmüller.
8: Bundeswirtschaftsministerin Reiche behauptete in einem Instagram-Video, eine Partei, die über Enteignungen spreche und diese sogar in ihr Programm schreibe, die offen Antisemitismus lebe, sei gefährlich für den Investitionsstandort Deutschland. Das Statement hatte Reiche auf dem offiziellen Instagram-Account ihres Ministeriums veröffentlicht. Nun hat das Bundesverfassungsgericht entschieden, das Video enthalte schwerwiegende negative Zuschreibungen, die der Linken schaden können. Gerade mit Blick auf die laufenden Gespräche über die Regierungsbildung in Berlin.
7: Die Staats- und Regierungschefs der EU beraten in Brüssel, wofür die EU in den kommenden Jahren wie viel Geld ausgeben will. Eine Einigung über den Finanzrahmen von 2028 bis 2034 wird noch nicht erwartet. Bundeskanzler Merz sagte am Rande des Treffens, er erwarte sehr schwierige Verhandlungen. Nach massivem öffentlichen Druck hat US-Präsident Trump die geplante Live-Übertragung einer Hinrichtung abgesagt. Das schreibt er in seinem Online-Dienst. Der von Verteidigungsminister Hegseth angekündigte Livestream war auf Kritik gestoßen. Der Verurteilte hatte 2009 auf einem Militärstützpunkt 13 Menschen erschossen. Und jetzt nach Rheinland-Pfalz. Das Klinikum Worms bietet jetzt offiziell vertrauliche Hilfe nach Gewalt an. Und das bedeutet, dass Frauen, die Opfer von sexualisierter oder häuslicher Gewalt geworden sind, dort Spuren sichern lassen können. SWR-Reporter Andreas Neubrech.
9: Betroffene Frauen können sich damit im Klinikum nicht nur körperlich behandeln lassen, sondern auch Beweise einer Gewalttat sichern lassen. Eine Strafanzeige bei der Polizei ist dafür nicht notwendig. Die Beweise werden in der Gerichtsmedizin in Mainz aufbewahrt. Sie geben den Frauen die Möglichkeit, auch später noch eine Anzeige zu erstatten. Das war bislang schwierig, denn oft sind dann blaue Flecken nicht mehr sichtbar und DNA-Spuren weggewaschen. Die vertrauliche Hilfe nach Gewalt ist nach Angaben des Wormser Klinikums kostenlos. Inoffiziell gestartet ist das Angebot bereits in diesem Frühjahr.
7: Der SV Waldhof Mannheim muss nach den schweren Krawallen beim DFB-Pokalspiel gegen den 1. FC Kaiserslautern Mitte August eine Geldstrafe von 100.000 Euro zahlen. Außerdem hat das DFB-Sportgericht entschieden, beim nächsten Heimspiel einen Teil der Waldhof-Zuschauer auszuschließen. Der Verein hat die Strafe akzeptiert. Mehr Nachrichten auf swraktuell.de.
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11: Schönen guten Abend. A3 Frankfurt Richtung Köln, 20 Minuten plus zwischen Limburg Süd und Dienst nach einem Unfall. 6 Kilometer Stau hier. A5 Karlsruhe Richtung Frankfurt zwischen Krone und Kreuz Waldorf. 4 Kilometer Stau, dauert eine Viertelstunde länger. Und im weiteren Verlauf zwischen Kreuz Waldorf und Heidelberg-Spetzingen nach einem Unfall. 5 Kilometer Stop and Go hier. 15 Minuten plus. Die A6 Mannheim Richtung Heilbronn zwischen Kreuzwaldorf und Sinsheim 3 Kilometer Stau und die A65 Landau Richtung Ludwigshafen 2 Kilometer Stau zwischen Neustadt-Weinstraße Süd und Deidesheim. Kommt gut an.
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11: Ja, typisch Herbst heute Nacht. In Flusstälern und Niederungen, zum Beispiel an Mosel und Lahn, nebelig 10 bis 5 Grad. Morgen, sagt der SWR1-Wettertrend, wenn der Nebel weg ist, sind Sonne und Wolken da, bis 21 Grad. Das Wochenende wird bewölkt, teils nass. Sonne ab und zu Richtung Eifel und Rheinland und deutlich kälter wird's. Samstag bis 15 und Sonntag höchstens 12 Grad.
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11: mit Dörte Teppen, hallo. Und jetzt mit Crowded House, Weather With You. Genießt den Abend.
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0: The Best, Tina Turner. 11:07, Vorsicht bitte auf der A48 Koblenz Richtung Dernbach. Zwischen Raststätte Grenzau Süd und Hörgrenzhausen ein Unfall. Da ist noch nichts gesichert auf der rechten Spur. 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Von 0 auf 100 in 2 Tagen. Alexander Schweizer, der ehemalige Ministerpräsident von Rheinland-Pfalz, muss direkt durchstarten als neuer Bundesminister für Arbeit und Soziales in Berlin. Bundeskanzler Friedrich Merz hat keinen Zweifel daran gelassen, was er von dem neuen SPD-Mann in seiner Regierung erwartet. Tempo bei den Reformen, vor allem bei der Rente. Vor wenigen Minuten hat Schweizer zum ersten Mal im neuen Amt ein Fernsehinterview gegeben. Bei SWR aktuell hat er verraten, wie das war, als der Anruf kam, ob er Nachfolger von Bärbel Baas werden will.
1: Ich musste schon überlegen. Ich hatte nicht allzu viel Zeit zu überlegen. Es ging wirklich nur um ganz wenige Stunden. Aber natürlich musste ich überlegen. Ich war zum Glück mit meiner Frau zusammen, gerade beim Spazieren. Und dann hatten wir Gelegenheit, gemeinsam drüber nachzudenken und uns mit dieser Frage zu beschäftigen.
0: In den letzten Monaten hat Alexander Schweizer seinen jetzt neuen Chef, Bundeskanzler Friedrich Merz von der CDU, ziemlich oft und ziemlich deutlich kritisiert. Darin sieht Schweizer aber kein Problem für die künftige Zusammenarbeit.
1: Ja, das wird klappen, weil wir gemeinsam Verantwortung tragen. Jetzt auch gemeinsam in der Bundesregierung. Und ich habe als ehemaliger Ministerpräsident mit Friedrich Merz oft zusammengearbeitet und auch sehr konstruktiv. Und ich glaube, das wird sehr gut funktionieren. Und ich freue mich auch auf die Zusammenarbeit mit allen Kolleginnen und Kollegen in der Bundesregierung.
0: 2 Tage im Amt in Berlin. Das ganze Interview mit dem neuen Bundesarbeitsminister Alexander Schweizer bei uns im SWR um 7:30. Das ist ganz wichtig. Achtung auf der B10. Karlsruhe-Pirmasens zwischen Landau Nord und Annweiler kommt euch ein Fahrzeug entgegen. Bitte äußerst rechts fahren, nicht überholen. Wir melden es, sobald diese Gefahr vorüber ist. Auf der B10 Karlsruhe-Pirmasens zwischen Landau Nord und Annweiler ein Fahrzeug in der falschen Richtung unterwegs. Hier ganz besonders vorsichtig fahren. Stevie Wonder, SWR1.

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0: Ist das Liebe? Is this love? Fragt sich Alison Moyet um gleich halb acht.
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0: Jetzt im Nachrichtenstudio Eva Zofko.
2: Guten Abend. Die Teddy-Klinik in Mainz hat heute ihr 25. Jubiläum gefeiert. Dahinter steckt ein Projekt von Medizinstudenten, die Kindern die Angst vor einem Arzt- oder Krankenhausbesuch nehmen wollen. Die angehenden Ärzte behandeln die Plüschtiere der Kinder. Anna Kees aus dem Organisationsteam hat dem SWR gesagt:
3: Im Grunde ist ja der Gedanke, dass die Kinder das erstmal aus einer passiven Rolle miterleben. Die Sachen sind erstmal unbekannt. Sie wissen nicht, was ist ein Stethoskop, was ist ein Reflexhammer. Und die Kinder sind quasi die Ärzte oder zusammen mit den Medizinstudenten die Behandler des Kuscheltiers und können damit so ein bisschen die Prozesse kennenlernen.
2: Die Teddy-Klinik der Mainzer Unimedizin wird durch Geld und Sachspenden finanziert. Die Studenten arbeiten dort ehrenamtlich. In Neuhofen im Rhein-Pfalz-Kreis hat die Polizei einen Autofahrer angehalten, der seit rund 26 Jahren ohne Führerschein unterwegs war. Der 71-Jährige gab an, sein Führerschein sei ihm damals entzogen worden. Er habe seitdem keinen neuen beantragt. Die Polizisten behielten deshalb vorsorglich mal seinen Fahrzeugschlüssel ein. Jetzt Nachrichten aus Deutschland. Frauen haben künftig früher Anspruch auf eine Untersuchung zur Brustkrebsfrüherkennung. Das hat der gemeinsame Bundesausschuss entschieden, dem Ärzte, Psychotherapeuten, Krankenhäuser und Krankenkassen angehören. Dem Beschluss zufolge können Frauen ab dem 1. August 2027 schon mit 45 Jahren eine kostenlose Mammographie in Anspruch nehmen. Bisher war das erst mit 50 möglich. Brustkrebs ist die mit Abstand häufigste Krebserkrankung bei Frauen. Bundeswirtschaftsministerin Reiche muss ein Video auf Instagram über die Linkspartei löschen. Das Bundesverfassungsgericht hat einem Eilantrag der Partei Die Linke zugestimmt. Reiche sagt in dem Video, dass die Partei Antisemitismus offen lebe. Mehr Nachrichten auf swraktuell.de.
0: Und hier ist SWR 1 mit dem aktuellsten Verkehrsservice für Rheinland-Pfalz. Achtung, auf der B10 Karlsruhe-Pirmasens zwischen Landau Nord und Annweiler kommt euch ein Fahrzeug entgegen. Bitte äußerst rechts fahren, nicht überholen. Wir melden es, sobald diese Gefahr vorüber ist. Auf der B10 Karlsruhe-Pirmasens zwischen Landau Nord und Annweiler fährt ein Fahrzeug in der falschen Richtung. Ganz besondere Vorsicht hier. Dann aufpassen bitte auf der A6 Heilbronn Richtung Mannheim. Zwischen Mannheim-Schwetzingen und Kreuz Mannheim ein Unfall. Auf der linken Spur ist noch nichts gesichert. Dann die A5 Karlsruhe Richtung Frankfurt zwischen Kronau und Kreuz Waldorf. Ein Pannenlastwagen, 4 Kilometer Stop and Go, dauert eine Viertelstunde länger hier. Und zum Schluss die A6 Mannheim Richtung Heilbronn zwischen Kreuz Waldorf und Sinsheim. 6 Kilometer Stop and Go in der Baustelle, 20 Minuten plus. Komm gut und sicher an. Das Rheinland-Pfalz-Wetter. Angela, was für ein traumrosa, feuerfarbener Himmel. Danke für das schöne Foto vom Sonnenuntergang über Köpenick. Das ist echtes Abendkino und das ist inzwischen auch schon fast eine Stunde her. Heute Nacht dann wieder die Nebeldecke in tieferen Lagen, besonders an Rhein, Mosel und rund um Bad Ems. 10 bis 5 Grad, der SWR1 Wettertrend. Morgen geht's erstmal los mit zähem Nebel, dann nochmal mildes Herbstwetter, Sonne, Wolken und am Wochenende dann kühler und ab und zu eine Dusche, etwas Regen, unterwegs Sonne am ehesten Richtung Eifel und Ahr, Samstag bis 15 und Sonntag nur noch um 12 Grad.
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0: Mit Dörte Teppen und jetzt mit Eddie Grant, Gimme Hope, Joanna.

0: My Side of the Bed, Susanna Hoff in SWR 1 Rheinland-Pfalz. Jetzt noch ganz aktuell von den Straßen. Vorsicht bitte auf der A60 Bingen Richtung Main zwischen Ingelheim Ost und dem Rastplatz Heidenpfad Süd. Da ist ein Auto liegen geblieben auf der rechten Spur. Glück sind nicht nur Lottozahlen oder Urlaubsfotos. Manchmal ist Glück, allein mit einem weißen Stock durch die Stadt zu laufen und zu wissen, ich komme klar, ich krieg das hin.
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0: Zum Tag des Weißen Stocks haben wir mit Jakob gesprochen. Der 15-Jährige aus Waldalgesheim ist mit 11 plötzlich erblindet. Ein Schock für ihn und seine Familie. Aber Jakob lässt sich nicht unterkriegen. Er ist blind und trotzdem einer, der anderen Mut macht.
2: Man sollte auf jeden Fall den Kopf nicht in den Sand stecken. Und wenn man halt einfach positiv bleibt, dann geht es halt immer weiter nach vorne. So kann eigentlich nichts passieren.
0: Auf einem Auge nur wenige Prozent Sehkraft, auf dem anderen gar nichts. Und trotzdem kickt Jakob mit seinem Vater im Garten. Der Ball ist für ihn ein Schatten. Er orientiert sich übers Gehör.
2: Wenn Papa und ich Fußball spielen mit einem ganz normalen Fußball, dann höre ich den auch rollen.
0: Sport war immer schon sein Ding. Mit 3 spielte er im Verein und dann ändert sich alles. Ein gutartiger Tumor drückt auf den Sehnerv. Eine 9-stündige OP rettet ihm das Leben. Als er aufwacht, ist alles anders.
2: Ich bin dann halt aufgewacht und der Arzt hat mich dann gefragt, Jakob, siehst du das Licht? Und ich habe dann gefragt, welches Licht? Es ist so dunkel.
0: Seitdem lernt er Blindenschrift, läuft mit weißem Stock und zieht trotzdem sein Leben durch. Waveboard, inklusives Fußballtraining, Mainz 05-Fan, Ballsammler. Und dann kommt noch Instagram dazu. Blindfisch Jakob, so nennt er sich dort. Sein Vater Peter erzählt, wie sie das entschieden haben.
3: Wir haben dann Familienrat einberufen. Uns war klar, Jakob wird damit seine Situation verarbeiten. Er bekommt positives Feedback zurück, was ihn eben dann auch stärkt. Bekommt die Bestätigung, jawohl, ich mache es richtig.
0: Mehr als 37.000 Menschen folgen Jakob inzwischen. Wir haben auch von euch richtig viele Reaktionen bekommen. SWR1 Rheinland-Pfalz-Hörer Heino Müller aus Stromberg erinnert sich an Jakob im Sportladen, wie er die Fußbälle mit den Händen nach Sternen abtastet und sofort erkennt, ah, das ist ein Champions-League-Ball.
4: Ich habe Jakob kennengelernt, als er bei uns im Sportladen ein Praktikum machte. Dieser junge Mensch hat mir gezeigt, was positive Lebenseinstellung ist. Dieser junge Mensch hat mir gezeigt, wie easy man mit einer Krankheit, mit einer Behinderung umgehen kann, die andere Menschen komplett aus der Reihe wirft. Vor Jakob habe ich eine unfassbare Hochachtung.
0: Ihr merkt, Glück hat viele Gesichter. Danke euch für die Rückmeldungen und danke an Jakob, dass er seine Geschichte mit uns teilt. 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

0: Kiss.
1: Kiss.
0: Tom Jones. Wenn ihr Bücher liebt und im Herbst gern lest, dann habt ihr im Westerwald in 2 Wochen was Neues auf dem Zettel.
2: Ja, hallo, hier ist Arnold Holzapfel und ich habe noch einen Veranstaltungshinweis für Bücher und Autoren. Am 31.10. findet die erste Westerwälder Buchmesse statt mit rund 35 Ausstellern aus dem Bereich Kinderbücher bis hin zum Krimi, vom Self-Publisher bis hin zum Bestseller-Autor. Alles vertreten von 10 bis 18 Uhr. Es finden Lesungen statt im Halbstundentakt. Also kommt vorbei und schaut es euch an.
0: Die erste Westerwälder Buchmesse. 7:50 ist es jetzt. Entwarnung auf der B10 Karlsruhe-Pirmasens. Zwischen Landau-Nord und Annweiler kommt euch kein Fahrzeug mehr entgegen.
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1: Mit Dörte Teppen und nach den SWR 1 Nachrichten um 20 Uhr, der ARD Musikclub Rock. Bis Mitternacht, viel Spaß.
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3: Um 20 Uhr mit Christian Hermanns. Bundeswirtschaftsministerin Reiche muss einen Post im Instagram-Auftritt des Ministeriums löschen lassen, der sich gegen die Linkspartei richtet. In dem Video sprach sie über eine Partei, die, Zitat, Antisemitismus offen lebt. Dagegen hatte die Linkspartei einen Eilantrag beim Bundesverfassungsgericht eingereicht, dem jetzt stattgegeben wurde. Der Bundestag hat zwei Auslandseinsätze der Bundeswehr verlängert. Die deutsche Marine beteiligt sich demnach weiterhin mit höchstens 350 Soldatinnen und Soldaten an der EU-Mission Aspides im Roten Meer. Diese soll Handelsschiffe vor der Houthi-Miliz schützen. Auch das Mandat für den Blauhelm-Einsatz im Südsudan wurde verlängert. Die Staats- und Regierungschefs der EU beraten in Brüssel, wofür die Gemeinschaft in den kommenden Jahren wie viel Geld ausgeben will. Eine Einigung über den Finanzrahmen von 2028 bis 2034 wird noch nicht erwartet. Bundeskanzler Merz sagte, er rechne mit sehr schwierigen Verhandlungen. Das Krankenhaus in Dietz an der Lahn wird ab Montag saniert und umgebaut. Der St. Vinzenz Gesundheitsverbund, zu dem das Dietzer Krankenhaus gehört, hat dafür nach eigenen Angaben 16,8 Millionen Euro vom Land bekommen. Weitere 2 Millionen bringt die Krankenhausgesellschaft selbst auf. SWR-Reporterin Marianne Lechner.
4: Erstmal sollen die Stationen saniert werden. Da geht's gleich in der Geriatrie los. Die Altersmedizin ist ein Schwerpunkt am Dietzer Krankenhaus und soll weiter ausgebaut werden. Aber auch die Radiologie wird neu gemacht, die zentrale Notaufnahme wird erweitert und am Ende wird das Krankenhaus 124 Betten haben. Das sind ein paar weniger als jetzt, aber die Zimmer werden größer und moderner. Saniert wird schrittweise und der Krankenhausbetrieb läuft die ganze Zeit weiter.
3: In Karlsruhe leben in den nächsten 2 Wochen Künstlerinnen und Künstler als Mars-Astronauten in einer Kuppel auf dem Marktplatz. Heute Nachmittag war der Einzug. SWR-Reporter Andreas Faut.
5: Das Ganze ist eine Kunstperformance, die aber auch einen wissenschaftlichen Ansatz hat. Immer 3 Mitarbeiter des Karlsruher Zentrums für Kunst und Medien, ZKM, werden im Schichtbetrieb in dieser weißen Kuppel leben. Die testen dann das Zusammenleben auf engstem Raum, also was brauchen die 3 dann da drin, dass es ihnen gesundheitlich gut geht? Wie gehen sie mit knappen Ressourcen um? Da drin gibt es zum Beispiel keinen Kühlschrank. Gibt es einen Chef oder läuft das Ganze demokratisch ab? Und das Museum will damit vor allem auch dazu anregen, dass wir über unseren eigenen Planeten, die Erde, nachdenken, wo die Ressourcen bekanntlich ja auch immer knapper werden.
3: Das Wetter in der kommenden Nacht breitet sich in den Niederungen wieder Nebel aus. Im Bergland ist es nur gering bewölkt. Es kühlt ab auf 11 bis 3 Grad. Morgen nochmal ähnlich ruhiges Herbstwetter. Stellenweise wieder bis zum Mittag Nebel. Ansonsten abwechselnd Sonne und Wolken bis 23 Grad. 20.03 Uhr.
6: ARD-Verkehrsservice. Vorsicht auf der A61 Koblenz Richtung Mönchengladbach zwischen Kruft und Mendig ist eine ungesicherte Unfallstelle. Vorsicht auf der A81 Richtung Singen zwischen Böblingen-Hulb und Edingen, auch hier eine ungesicherte Unfallstelle auf der rechten Spur. A5 Karlsruhe Richtung Basel zwischen Offenburg und Lahr an der Baustelle ist die rechte Spur gesperrt. 4 Kilometer Stau, das dauert 20 Minuten länger. A6 Mannheim Richtung Heilbronn zwischen Kreuz-Walldorf und Sinsheim an der Baustelle ist die rechte Spur ebenfalls gesperrt, deshalb 9 Kilometer Stau, kostet euch 40 Minuten. A6 Heilbronn Richtung Mannheim zwischen Bad Rappenau und Sinsheim Süd an der Baustelle 4 Kilometer Stau, dauert eine Viertelstunde länger. A81 Stuttgart Richtung Singen zwischen Sindelfingen Ost und Böblingen-Hulb ein Unfall auf dem Standstreifen, 3 Kilometer Stau. Fahrt vorsichtig und kommt gut an.
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6: Mit Annette Loris, guten Abend. Und mit dem neuen Album von Greater Than Fleet, das uns wiederum auf die Idee gebracht hat, Moment, bei Greater Than Fleet sind 3 Brüder am Start. Und wir wissen ja aus anderen Bands, dass das mit den Brüdern nicht immer so einfach ist. Und was wir seit heute auch noch wissen, es gibt wahnsinnig viele Bands, in denen Brüder eine wirklich wichtige Rolle spielen. Darum geht's unter anderem heute Abend.
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0: Shiny Groove von den Doobie Brothers, die gar keine Brüder sind. Aber das Thema Brüder wird uns heute Abend noch ausführlich beschäftigen. Und damit fangen wir direkt an, nämlich mit Greta Van Fleet. Die sind wieder da mit ihrem neuen Album Palace for the People. Die Band aus Frankenmuth, Michigan, besteht ja aus drei Brüdern, den Kiska-Brüdern, George, Jake und Sam. Und dann ist da noch der Drummer, Danny Wagner. Musikalisch bleiben sie auch auf dem neuen Album ihrer Mischung aus 70s-Rock, Hard-Rock und sehr epischen Arrangements sehr treu. Und wie sollte es anders sein? Bei jedem Album werden sie natürlich mit Led Zeppelin verglichen, vor allem wegen Joshs Stimme, der mal Folgendes dazu gesagt hat.
1: Been a huge influence on us, you know, and I didn't really, it was until high school that I actually, Jake turned me on to Led Zeppelin, I really didn't
0: get it. Led Zeppelin hat einen riesigen Einfluss auf uns, obwohl ich die erst in der Highschool für mich entdeckt habe. Ich liebe diese fast akrobatische Stimme, aber ich liebe auch Sänger wie Dennis Rousseau oder Aretha Franklin für ihre Kunst. Und dieses Album ist jetzt sowas wie die persönliche Essenz unserer Band.
1: That's also hugely acrobatic. And I think this album is just even closer to a personified version of what this band is at its core.
0: Und dieser Vergleich mit Robert Plant, der liegt natürlich sehr, sehr nah der Stimme von Led Zeppelin. Er selbst hat sich dazu ja auch mal geäußert.
2: They are Led Zeppelin One.
3: Die sind wie wir auf unserer ersten LP. Der Junge ist ein wunderbarer kleiner Sänger.
2: Beautiful little singer.
3: Die sind echt, echt jung. Ich habe die gesehen. Ich hasse ihn. Er hat so eine große Stimme. Ja, und er hat sie sich geliehen von jemandem, den ich gut kenne.
0: Solche Witze machen dann Robert Plant und Jimmy Page über Greta Van Fleet. Aber da ist natürlich auch eine Menge Respekt dabei. Aus Gründen, denn die wissen, was sie tun. Und das beweisen sie auch auf ihrem neuen Album Palace for the People. Wir haben zwei Songs daraus für euch. Zuerst Saw You Stand und danach Teardown im ARD Musikclub Rock.

Tear It Down aus dem neuen Greta Van Fleet Album Palace for the People. Manfred aus Ettlingen hat dazu direkt ins Studio geschrieben, wow, die werden echt immer besser. Endlich mal wieder eine Band, die Rockmusik spielt und die Akkorde von extrem verzerrten Gitarren nicht einfach runterschrubbt wie bei Wandergitarren. Da gibt's echt sowas wie Leadgitarre, Rhythmusgitarre, eine echte Band, super. Ja, das freut uns doch sehr, genau so ist es. Ist wirklich ein tolles neues Album geworden, sehr zu empfehlen. Und damit sind wir bei dem anderen Thema, weil in dieser Band, also in Greta Van Fleet, sind ja drei Brüder. Das allein ist schon ziemlich bemerkenswert, wenn man sich das überlegt. Also Josh singt, Jake spielt Gitarre, Sam spielt Bass und Keyboard. Und dann dachten wir uns, boah, die sind doch in guter Gesellschaft. Da gibt's auch einen Haufen Bands, in denen es Brüder sind, die miteinander klarkommen. Mehr oder minder. Es gibt auch welche, die nicht so gut klarkommen. Das ist ein anderes Thema. Wir reden jetzt über Eddie und Alex Van Halen. Geboren in den Niederlanden, sind sie in Kalifornien groß geworden und dann haben sie so ein bisschen Roulette gespielt mit den Instrumenten. 1978 ihr Debütalbum veröffentlicht und das ging über Nacht durch die Decke. Eddie Van Halen, begnadeter Gitarrist, galt als einer der einflussreichsten seiner Zunft. Sein zweihändiges Tapping oder auch der Sound on Eruption, seine Art, Melodien und Soli zu spielen, das hat das Gitarrenspiel im Rock komplett verändert. Naja, und dann gab es auch noch das musikalische Rückgrat der Band. Das war nämlich Alex Van Halen am Schlagzeug. Das Spannende, die Band hat nicht nur diesen Namen getragen, das war wirklich ein Familienprojekt. Später stieg dann auch noch Eddies Sohn Wolfgang Van Halen am Bass ein. Und ja, es gab Auseinandersetzungen, vor allem mit Sängern, Wechsel, Konflikte und Pausen. Aber Eddie und Alex, die waren das Herz von Van Halen. Und wir hören Dreams im ARD Musikclub Rock.

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0: Kurz nach 9:30 ARD-Verkehrsservice. Vorsicht auf der A3 Köln Richtung Frankfurt zwischen Raststätte Sessenhausen West und Ransbach-Baumbach. Ein defekter Pkw auf der linken Spur. A3 Frankfurt Richtung Köln zwischen Dietz und Dreieck Dernbach an der Baustelle. 3 Kilometer Stau, dauert eine Viertelstunde länger. A5 Karlsruhe Richtung Basel zwischen Offenburg und Lahr an der Baustelle ist die rechte Spur gesperrt. Auch 3 Kilometer Stau, auch das dauert eine Viertelstunde länger. A6 Mannheim Richtung Heilbronn zwischen Wiesloch-Hauenberg und Sinsheim Süd Baustelle. Die rechte Spur ist gesperrt. 7 Kilometer Stau. Da steht ihr eine halbe Stunde. Und in der Gegenrichtung zwischen Bad Rappenau und Sinsheim Süd an der Baustelle 3 Kilometer Stau. A81 Stuttgart Richtung Singen zwischen Sindelfingen Ost und Böblingen-Holb nach einem Unfall. 3 Kilometer Stau. Die B463 Karl Forb ist zwischen Kentheim und Bad Teinach-Neubulach nach einem Unfall in beiden Richtungen gesperrt. Allen unterwegs, gute Fahrt, kommt gut an.
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0: Mit Annette Loris, guten Abend. Und natürlich mit euren Wünschen. Eure Rockwünsche könnt ihr loswerden, telefonisch per WhatsApp oder per Signal unter 0711 26 27 28. Bei uns geht's in dieser halben Stunde unter anderem um Ian Hill, der bei Judas Priest aufhört, und um Brüder, zum Beispiel bei AC/DC oder Radiohead.
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0: eins der schönsten Comebacks des vorletzten Jahres. Heavy is the Crown von Linkin Park. Um gleich 20 Minuten vor 9 ARD Verkehrsservice. Vorsicht auf der A6 Heilbronn Richtung Mannheim. Zwischen Bad Rappenau und Sinsheim-Steinsfurt steht ein defektes Fahrzeug. Traurige Nachrichten gibt es von Judas Priest. Der Bassist Ian Hill hat nach 56 Jahren jetzt seinen Rücktritt bekannt gegeben. Das hat er gesagt.
1: I love you all and I wish I could continue, you know. But it's time now, you know, time to hang the bass up, I'm afraid.
0: Es geht einfach nicht mehr, hat er erklärt. Aufgrund seiner fortschreitenden Arthritis könne er nicht mehr auf dem Niveau spielen, das er von sich selbst erwartet. Er sagt, er habe immer gespielt und gesagt, so lange mache ich das, bis meine Leistungen leiden. Und wenn man ihn gefragt habe, wie lange er weitermachen könne, naja, jetzt sei der Punkt erreicht, er habe die Schmerzen über Jahre mit Tabletten und zuletzt Kortisonspritzen bekämpft, konnte zwar noch das neue Album einspielen, aber es bestand Zweifel, ob er die aktuelle Europatour ohne Zwischenfall schaffen kann. Deshalb hatte die Band auch schon im Vorfeld Davy Runner von Uriah Heep und Elegant Weapons angelernt, sodass der im Notfall einspringen konnte. Und das ist dann auch passiert. Beim Konzert in Brüssel riss Hill bis kurz vor der Zugabe da eine Sehne in der linken Schulter. Der konnte seinen Arm überhaupt nicht mehr heben, um den Bass zu spielen. Und mit diesem Schritt beendet Ian Hill seine Live-Karriere bei Judas Priest. Nach über einem halben Jahrhundert als Gründungsmitglied und Bassrückgrat der Band. Dennoch gute Besserung auf jeden Fall. Sowas kann man ja, glaube ich, reparieren. Und es ist nicht der einzige Bandausstieg, der uns heute Abend beschäftigen wird. Darüber reden wir später. Jetzt spielen wir erstmal Judas Priest mit You've Got Another Thing Coming.

0: Break On Through von den Doors im ARD Musikclub Rock, in dem wir uns die interessanten Brüderkonstellationen im Rock anschauen und vor allem auch anhören. Jochen Stöckler aus dem ARD-Team, du hast da ein ganz legendäres Team am Start.
1: Legendärer geht's kaum, natürlich. Malcolm und Angus Young, die zwei Buben von AC/DC. Wobei, da gab's noch einen dritten, George Young, der ältere Bruder von den beiden. Der hat produziert, war bei den Easy Beats
0: ja, genau. Und Flash and the Pan. Ja, also der hatte auch eine veritable Karriere.
1: Kann man so sagen. Aber war halt nicht Teil der Band von AC/DC. Da waren es eben Malcolm und der etwas jüngere Bruder Angus Young. Die haben so früh angefangen, dass Angus damals noch minderjährig war. Das war nicht ganz klar, ob der mit auf die Bühne kam. Ich glaube, sie haben es einfach gemacht. Hat einfach keiner einen Ausweis kontrolliert. Also der war richtig jung, ist dann später legendär, natürlich die Schuluniform, wie er auf der Bühne war. Und zusammen haben sie einfach Rock-Klassiker geschrieben. Highway to Hell, Back in Black, Whole Lotta Rosie, you name it.
0: Ja. Ich habe noch ein Brüderpaar, das nicht ganz so spektakulär ist, was die Auftritte angeht. Die sind so ein bisschen nerdig. Johnny und Colin Greenwood von Radiohead. Also Colin ist der Ältere, der Bassist von Radiohead. Und sein jüngerer Bruder Johnny ist so, und da wird es schwierig, das musikalische Genie im Hintergrund. Leadgitarrist, Multiinstrumentalist, Filmkomponist, der arbeitet auch mit sonst wem zusammen. Und die beiden sind natürlich auch in der Kombi da mit Tom York sehr besonders und haben uns ein paar ganz großartige Songs beschert.
1: Und selten, dass es da keinen Zoff gibt, weil oft ist es so, wenn das musikalische Mastermind nicht der Frontmann ist, ne?
0: Ja.
1: Ist es oft so, dass es Ärger gibt, aber ich glaube, die drei kommen, ne? Wenn die sich wieder treffen im Proberaum, ein bisschen so an den Instrumenten rumschrauben. Ich glaube, die fahren da ihr Ding.
0: Ja. Und die Brüder, bei denen es ordentlich gekracht hat, das sind nicht nur die Gallagher-Brüder. Das zieht sich auch durch. Über die reden wir natürlich auch noch im Laufe dieses Abends. Jetzt aber, wie versprochen, AC/DC, Shut Down in Flames und danach der Klassiker von Radiohead, Creep.

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1: Um 21 Uhr mit Christian Hermanns. Die Übernahme der Commerzbank durch UniCredit ist ein Stück näher gerückt. Wie die italienische Großbank mitteilt, erlaube die Europäische Zentralbank eine Aufstockung der Anteile an der Commerzbank über 30% hinaus. Auch weitere Zukäufe ohne Obergrenze würden genehmigt. Damit könnte UniCredit bis Ende des Jahres die Kontrolle über die Commerzbank übernehmen. Die Italiener sind an der Commerzbank unter anderem deshalb interessiert, weil sie als eine führende Bank für den Mittelstand gilt. Bundeswirtschaftsministerin Reiche muss ein Video auf Instagram über die Linkspartei löschen. Das Bundesverfassungsgericht hat einem Eilantrag der Partei Die Linke zugestimmt. Reiche sagt in dem Video, dass die Partei Antisemitismus offen lebe. Aus Berlin berichtet Oliver Neuroth.
2: Reiches Ministerium reagiert nüchtern auf die Nachricht aus Karlsruhe. Man werde die Entscheidung des Bundesverfassungsgerichts nun prüfen und die Konsequenzen selbstverständlich umsetzen, teilt das Bundeswirtschaftsministerium mit. Die Linke als Gewinnerin des Rechtsstreits reagiert geradezu euphorisch. Bundesgeschäftsführer Ehling spricht im Interview mit dem Spiegel von einer Schmutzkampagne der CDU-Ministerin gegen die Linke, die gerade wie ein Kartenhaus in sich zusammenfällt. Reiche habe versucht, die Linke mit gezielten Unterstellungen zu diskreditieren, sagt Ehling.
1: In Zukunft sollen Bürger ihre Identität per Smartphone nachweisen können. Am Nachmittag stimmte der Bundestag der Einführung einer digitalen Brieftasche zu. In einer App sollen Dokumente wie etwa der Personalausweis abgespeichert werden können, später dann auch der Führerschein. Nach den Ausschreitungen beim DFB-Pokalspiel gegen Kaiserslautern im August steht die Strafe für den SV Waldhof Mannheim fest. Der Verein muss 100.000 Euro zahlen und beim nächsten Heimspiel auf einen Teil seiner Fans verzichten. Auf das Urteil reagiert der Club auch mit weiteren Sicherheitsmaßnahmen. Aus dem SWR-Studio Mannheim Leonard Stern.
3: Das nächste Heimspiel gegen Hoffenheim 2 findet bereits unter Teilausschluss der Zuschauer statt. Ein zweites Spiel wurde zur Bewährung ausgesetzt. Der SV Waldhof hat die Strafe akzeptiert. Gleichzeitig will der Verein die Sicherheit im Karl-Benz-Stadion erhöhen. Unter anderem sollen die Einlasskontrollen weiterentwickelt und die Videoüberwachung ausgebaut werden. Außerdem wurden schon in den vergangenen Heimspielen mehr Ordner eingesetzt. Der Verein kündigt zudem an, härter gegen mögliche Täter vorzugehen und Stadionverbote zu prüfen.
1: In der Fußball-Europa League hat Leverkusen den polnischen Meister Lech Poznan geschlagen. Die Leverkusener erzielten ein glattes 4:0. Das Wetter in der kommenden Nacht breitet sich in den Niederungen wieder Nebel aus. Im Bergland ist es nur gering bewölkt. Es kühlt ab auf 11 bis 3 Grad. Morgen nochmal ähnlich ruhiges Herbstwetter, stellenweise wieder bis zum Mittag Nebel. Temperaturen 17 bis 23 Grad und die Zeit 21.03 Uhr.
4: ARD-Verkehrsservice. A3 Frankfurt Richtung Köln zwischen Dietz und Dreieck Dernbach an der Baustelle. 4 Kilometer Stau. Das kostet euch 40 Minuten. A5 Karlsruhe Richtung Basel zwischen Offenburg und Lahr an der Baustelle ist die rechte Spur gesperrt. 3 Kilometer Stau. Dauert eine Viertelstunde länger. A6 Mannheim Richtung Heilbronn zwischen Wiesloch-Hornberg und Sinsheim-Süd an der Baustelle ist die rechte Spur gesperrt. 5 Kilometer Stau. Macht plus 20 Minuten. A44 Dortmund Richtung Kassel zwischen Kreuz Wünnenberg, Haaren und Marsberg. 5 Kilometer Stau, dauert eine knappe halbe Stunde länger. A45 Gießen Richtung Hagen zwischen Wetzlar Ost und Wetzlarer Kreuz an der Baustelle. 2 Kilometer Stau und dann noch eine Meldung aus Österreich. Die A14 Rheintal, Wallgau, Autobahn Bregenz-Lindau ist im Fendertunnel in beiden Richtungen wegen einer Baustelle bis morgen früh um 6 gesperrt. Fahrt vorsichtig und kommt gut und sicher an.
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4: Mit Annette Loris. Schönen Donnerstagabend und vor wenigen Minuten begann in der Conference League das Spiel Freiburg gegen Jablonec und in der Europa League Hoffenheim gegen Beşiktaş Istanbul. Die Vollreportagen gibt's in der ARD Sounds App und die Ergebnisse natürlich hier bei uns. Hier geht's allerdings vorrangig jetzt um einen Club, der Geschichte schreiben sollte, das CBGBs in New York. Und am 16. August 1975 standen da plötzlich 4 Typen in den Lederjacken und Converse auf der Bühne. Sekunde, das ist wichtig. ARD Verkehrsservice. Achtung, Autofahrer, Falschfahrer auf der B9 Wörth Ludwigshafen. Zwischen Wörtherkreuz und Germersheim Nord ein Falschfahrer. Falschfahrer auf der B9 Wörth Ludwigshafen zwischen Wörtherkreuz und Germersheim Nord. Ganz, ganz vorsichtig fahren, äußerst rechts nicht überholen. Wir melden es natürlich, sobald die Gefahr vorüber ist. Zurück zur Bühne des CBGBs, also die vier Typen da in Lederjacken mit Songs, die nicht länger als 2 Minuten waren, sollten den Startschuss geben für den amerikanischen Punk. Und sie eröffneten diesen Abend mit ihrem 1, 2, 3, 4.
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0: So Lonely von Police. Und die hatten am 20. Oktober 1978 ihren allerersten Auftritt in den USA im CBGB in New York. Das war außergewöhnlich aus vielerlei Gründen, denn das muss man erklären und Jochen Stöckle hilft dabei. Also, CBGB, legendärer Musikclub in New York. Mhm. Und dieser Name stand ja ursprünglich für Country, Bluegrass and Blues.
1: Und jetzt fragt man sich, wie kommen denn die ganzen Punkbands in den Schuppen rein? Mhm. Naja, der Chef hat halt gemerkt, das zieht, das tut. Egal, was da oben über dem Eingangstür steht, die kommen alle rein, die sollen spielen, der Laden ist voll, prima. Später gab es auch einen Zusatz und der hieß OMFUG, O-M-F-U-G, Other Music for Uplifting Gourmandizers, also andere Musik für hungrige Musikfresser.
0: Und das trifft's, glaube ich, wirklich. Ja. In der Lower East Side, East Village, Manhattan, gab es, also ich glaube, die Fassade steht noch, aber ich glaube, vor allem die Sanitäranlagen waren ein bisschen fragwürdig.
1: Ich würde genauso wenig, wie ich da reingegangen wäre aufs Klo, als es noch lief, würde ich jetzt auch nicht mehr da rein. Die Toiletten waren absolut berüchtigt, der ganze Laden war winzig, verdreckt, aber es war eben der Geburtsort der New Yorker Punk- und New Wave-Szene. So Bands wie Blondie, die haben da gewohnt quasi. Das war das Wohnzimmer von Debbie Harry.
0: Ja, ich glaube, Herr Warhol ging da auch gerne ein und aus.
1: Ja.
0: Und es gab die ein oder andere Band, die da ihren Anfang nahm, weil auf die Bühne durfte, ich sag's mit Verlaub, so ziemlich jeder.
1: Ja.
0: Und die eine oder andere Band lernte da wirklich mit Publikum umzugehen, mit ihren Instrumenten umzugehen und letztendlich Musikgeschichte zu schreiben, wie die Talking Heads. Die waren zu Beginn die Vorband der Ramones. Und das sind diese Momente, wo ich denke, ach, da

so klang das womöglich im CBGBs, als die Talking Heads da auf der Bühne standen. Das letzte Konzert in diesem legendären Punkclub in New York fand am 15. Oktober 2006 statt, vor genau 20 Jahren. Headliner war Patti Smith und ja, das, wenn es mal wieder ein bisschen länger dauert, 3,5 Stunden. Um Mitternacht gab es dann ein Ständchen für Flea von den Red Hot Chili Peppers. Der feierte nämlich an diesem Tag, dem 16. Oktober, seinen 44. Geburtstag. Und dann sang der ganze Club Happy Birthday für und mit ihm, um danach noch ein bisschen Patti Smith zu lauschen. Und genau das machen wir jetzt auch, weil sie vor 20 Jahren den Laden zugemacht hat. People Have the Power von Patti Smith im ARD Musikclub Rock.

0: Stimme von Patti Smith. People have the power im ARD Musikclub Rock. Vergessen wir natürlich nicht, was im Fußball, in der Fußballwelt so passiert. Da gäbe es ein Tor zu vermelden, Jochen.
1: Europa Conference League, Freiburg gegen Jablonec. Freiburg führt mit 1:0. Beim anderen Spiel in der Europa League, Hoffenheim, Beşiktaş, immer noch 0:0. Und das Ganze gibt's natürlich in der Vollreportage in ARD Sounds, in der neuen App.
0: Und bei uns geht's um die Brüder in der Rockmusik. Und zwar jetzt die Kategorie Brüder, die sich nicht ausstehen konnten. Da sind wir zum einen bei Creedence Clearwater Revival. Da gab es John Fogerty, Sänger, Leadgitarrist, Hauptsongwriter und sein großer Bruder Tom Fogerty, Rhythmusgitarrist. Genau das war womöglich auch das Problem. Tom fühlte sich irgendwann zunehmend an den Rand gedrängt, weil seine musikalischen Ideen und Songs nicht berücksichtigt wurden. 1971 schmiss er dann hin, unter anderem wegen permanenten Streitigkeit mit seinem kleinen Bruder John. Das wiederum ist ein Motiv, und jetzt kommt wieder Jochen Stöckle ins Spiel. Das kennen wir auch aus der jüngeren Musikgeschichte und aus Großbritannien. Die Herren Gallagher haben da ja auch einiges geliefert.
1: Ja, aber jüngere Musikgeschichte ist gut. Das waren auch schon 90er, das ist auch schon 30 Jahre her.
0: Das ist auch schon krass.
1: Natürlich ein bisschen jünger als CCA. Die legendären Liam und Noel Gallagher. Noel, der Ältere, der Gitarrist und auch der Hauptsongwriter. Aber natürlich Liam, ein unfassbar charismatischer Frontmann, der die Songs von seinem Bruder mega gut über die Rampe gebracht hat. So, und da war natürlich der eine sauer, weil er es nicht hingekriegt hat, einen Hit zu schreiben, und der andere war sauer, weil der andere seine Hits gesungen hat.
0: Und
1: so,
0: dann,
1: ne?
0: Hat er ja mit der Gitarre nach ihm, und du weißt
1: so,
0: ja.
1: So, genau. Und es soll ja angeblich auch sowas wie Alkohol im Spiel gewesen sein.
0: Ach nee.
1: Doch, aber inzwischen haben sie es ja irgendwie hingekriegt und leben ihren Traum und verdienen, glaube ich, so viel Geld wie noch nie in ihrem ganzen Leben.
0: Es ging doch nie ums Geld.
1: Natürlich nicht.
0: Oh weia, naja, aber ist ja schön, dass da anscheinend aktuell kein Krach herrscht.
1: Im Augenblick nicht. Und sie spielen ihre Touren nüchtern, habe ich auch gelesen.
0: Auch das,
1: ja,
0: noch.
1: Man
0: vielleicht
1: trinkt nicht mehr.
0: Deshalb ja dann auch etwas mehr Frieden eingezogen.
1: Kann sein.
0: Hause Gallagher. Wer Musik zum einen von CCR, Fortunate Son und danach Oasis mit Whatever.

0: Es gibt sie doch, die Happy Ends. Klaus hat gerade geschrieben, die Brüder Mark und David Knopfler dürfen natürlich nicht fehlen, auch wenn sie lang gehalten hat. Natürlich kümmern wir uns auch noch um die. Aber jetzt kümmern wir uns erstmal um die Straßen. Es ist kurz nach 9:30 ARD Verkehrsservice. Vorsicht auf der A61 Koblenz Richtung Ludwigshafen. Am Kreuz Ludwigshafen in der Überleitung zur A650 Richtung Bad Dürkheim ist eine ungesicherte Unfallstelle. A3 Frankfurt Richtung Köln zwischen Dietz und Dreieck Dernbach an der Baustelle 4 Kilometer Stau. Da braucht ihr Geduld, 40 Minuten kostet das. A8 München Richtung Stuttgart zwischen Merkingen und Mühlhausen. Fahrbahnerneuerung, die rechte Spur ist gesperrt. 4 Kilometer Stau, auch das kostet eine halbe Stunde. A44 Dortmund Richtung Kassel zwischen Kreuz Wünnenberg, Haaren und Marsberg. 5 Kilometer Stau, ebenfalls eine halbe Stunde mehr einplanen. Die A565 Meckenheim Richtung Bonn in Höhe Bonn-Poppelsdorf ist hier wegen der Baustelle bis um 5 Uhr morgen früh gesperrt. Und dann haben wir noch eine Meldung aus Österreich. Die A14 Rheintal-Walgau-Autobahn Bregenz-Lindau, da ist der Fendertunnel in beiden Richtungen wegen der Baustelle bis morgen früh um 6 Uhr gesperrt. Fahrt vorsichtig und kommt gut an.
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0: Mit Annette Loris, guten Abend. Und natürlich noch mit dem ein oder anderen ein bisschen rivalisierenden Brüderpaar, beziehungsweise wir haben jetzt sogar Bands am Start in dieser Stunde, in denen nicht nur zwei, sondern sogar drei Brüder miteinander Musik machen. Fangen wir uns an und erfüllen natürlich auch eure Musikwünsche, wenn ihr welche habt. 0711 26 27 28. Dietrich hat uns geschrieben, dass er wahnsinnig gerne mal wieder Warlock hören würde mit Oh We Are. Erledigen wir sofort.
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2: Da hätten wir einen zum Supernatural-Album von Carlos Santana. Das ist 1999 erschienen und wurde zu einem seiner größten Erfolge. Sein erstes und einziges Nummer-1-Album in Deutschland unter anderem. Über 30 Millionen Mal verkauft und wahnsinnig viele Gäste. Zum Beispiel, und das ist auch gleich der größte Hit auf dem Album, Rob Thomas, der Sänger von Matchbox 20, lieferte den Song Smooth und sang ihn dann auch gleich. Dave Matthews ist dabei, Eric Clapton, Eagle Eye Cherry und, das war eine Überraschung, weil der auch aus so einem ganz anderen Genre kam, Everlast mit dem Song Put Your Lights On, was ja so viel bedeutet wie, hey, pass auf. ARD-Redakteurin Katharina Heinius, was meint Everlast denn genau mit diesem Pass auf.
3: Pass auf, das meint Everlast als Warnung. Er singt ja auch, dieser Song geht raus an alle Sünder, die aufpassen sollen, was sie tun und wofür sie eben dann büßen sollen. Everlast stellt hier im Song seine eigenen Überzeugungen in Frage und auch Dinge tief in seiner Seele. Everlast hatte 1996 einen Herzinfarkt aufgrund eines angeborenen Herzfehlers. Und während er sich von diesem Schock und von den Umständen erholt, schreibt er diesen Song Put Your Lights On. Pass auf.
2: Dankeschön, Katharina. Definitiv einer, wie ich finde, der tollsten Songs auf diesem Album. Und mehr Geschichten rundherum, wie zum Beispiel der klassische Komponist Johannes Brahms es auf das Supernatural-Album von Carlos Santana geschafft hat, könnt ihr nachhören in unserem Meilenstein-Podcast. Überall zu hören, wo es Podcasts gibt und natürlich auch in der ARD-Sounds-App. Jetzt aber Santana zusammen mit Everlast. Put your lights on.

0: The Rage von Aerosmith. Und da sind wir doch fast beim Thema Fußball angelangt. Und Jochen Stöckle zieht die Augenbrauen hoch und weiß jetzt, wie die Halbzeitstände ausschauen.
1: Vergiss die Augenbraue, ich mache die Halbzeitstände. Hoffenheim gegen Besiktas Istanbul in der Europa League steht 0:0 zur Halbzeit. Und in der Europa Conference League Freiburg Jablonec 1:1.
0: Dankeschön.
1: Sehr gerne.
0: Wir reden heute Abend unter anderem über die Brüder in der Rockmusik. Wie viele Brüder passen in eine Band, wenn es nicht die Kelly Family ist? Also bei INXS und bei den Kings of Leon waren es jeweils 3. Bei INXS die Ferris-Brüder, Andrew Ferris, Keyboarder, Rhythmusgitarrist, Hauptsongwriter, Michael Hutchins, die Stimme von INXS, aber dahinter dann eben noch Tim Ferris an der Leadgitarre und John Ferris am Schlagzeug. Das lief sehr harmonisch bis zum tragischen Tod von Michael Hutchins. Und bei den Kings of Leon sind es auch 3 Brüder, nämlich Caleb, Nathan und Jared Followill. Und dann gibt es noch den 4., der heißt Matthew Followill, ist aber kein Bruder, sondern nur der Cousin. Also eingeschworener Familienclan und im Vergleich zu anderen Brüderbands Skandal und öffentliche Streitigkeiten frei, absolute Fehlanzeige. Und das ist auch gut so. Von Kings of Leon, You Somebody und danach von INXS, Kiss the Dirt im ARD Musikclub Rock.

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1: Um 22 Uhr mit Christian Hermanns. Der neue Bundesarbeitsminister Schweizer ist zuversichtlich, dass die Zusammenarbeit mit Kanzler Merz gut funktionieren wird. Bei der Rentenreform gibt es allerdings unterschiedliche Ansichten. Schweizer hatte vor kurzem noch die Pläne zur Abschaffung der Rente mit 63 kritisiert. Dem SWR sagte Schweizer, er glaube trotzdem, dass man bei der Reform zügig vorankommen werde.
2: Und da, wo wir noch in Diskussion sind, da gibt es ja auch CDU-Ministerpräsidenten, die sich kritisch geäußert haben, auch sozialdemokratische Ministerpräsidentinnen, die sich kritisch geäußert haben, da werden wir jetzt bald einen Konsens finden. Ich bin aber zuversichtlich, dass wir das erreichen können, weil wir haben eine Aufgabe und wir haben eine Verantwortung und der wollen wir gemeinsam gerecht werden.
1: Bundeskanzler Merz befürwortet die Abschaffung der Rente mit 63. Das Ende der abschlagsfreien Frühverrentung mache die Rente gerechter, so Merz. Die Übernahme der Commerzbank durch UniCredit ist ein Stück näher gerückt. Wie die italienische Großbank mitteilt, glaube die Europäische Zentralbank eine Aufstockung der Anteile an der Commerzbank über 30% hinaus. Auch weitere Zukäufe ohne Obergrenze würden genehmigt. Damit könnte UniCredit die Commerzbank schon bis Ende des Jahres übernehmen. Patientinnen und Patienten sollen im Notfall künftig besser versorgt werden. Der Bundestag hat dafür eine Reform beschlossen, durch die Notaufnahmen und der Rettungsdienst entlastet werden sollen. Berlin-Korrespondentin Birte Sönnigsen erklärt, dass Patienten unter anderem besser geleitet werden sollen.
3: Vor Ort im Krankenhaus und auch am Telefon. Wer in die Notaufnahme geht, muss sich an einem zentralen Tresen anmelden. Dort wird geguckt, ob jemand in die Notaufnahme gehört oder beim Bereitschaftsdienst der Kassenärzte besser aufgehoben ist. Eine einheitliche Ersteinschätzung soll es auch am Telefon geben. Egal, ob jemand den Notruf die 112 wählt oder die 116 117. Im echten Notfall, zum Beispiel beim Verdacht auf Herzinfarkt oder bei einem Unfall, werden auch in Zukunft Rettungswagen oder Notarzt helfen.
1: Nach der Sitzung des FIFA-Rates in Zürich fordern Europas Fußballfunktionäre weiter den Rücktritt von Präsident Infantino. In der Versammlung ging es unter anderem um die Verleihung des FIFA-Friedenspreises an US-Präsident Trump und den geplatzten Investorendeal bei der WM. Im März will der FIFA-Präsident wiedergewählt werden. Die UEFA will einen Gegenkandidaten aufstellen. Das Wetter in Deutschland: in der Nacht im Nordwesten allmählich dichtere Wolken, aber trocken, sonst locker bewölkt oder sternenklar. Besonders in den Niederungen und Flusstälern Süddeutschlands Nebel, Tiefstwerte 13 bis 1 Grad. Morgen im Nordwesten und Westen stark bewölkt, im Laufe des Nachmittags von der Nordsee und von Benelux her Regen, Höchstwerte 15 bis 23 Grad. Das waren die Nachrichten, zum Schluss die Zeit, 22 Uhr und 3 Minuten.
4: ARD-Verkehrsservice. A3 Frankfurt Richtung Köln zwischen Dietz und Dreieck der Anbaraner Baustelle. 3 Kilometer Stau, dauert eine Viertelstunde länger. A8 München Richtung Stuttgart zwischen Hohenstadt und Mühlhausen. Fahrbahnerneuerung, die rechte Spur ist gesperrt. 3 Kilometer Stau, ihr müsst 20 Minuten mehr anrechnen. A565 Meckenheim Richtung Bonn in Höhe Bonn-Poppelsdorf ist die A565 wegen einer Baustelle bis morgen früh um 5 gesperrt. Und in Österreich auf der A14 Rheintal-Autobahn Bregenz-Lindau ist der Pfändertunnel in beiden Richtungen wegen einer Baustelle bis morgen früh um 6 gesperrt. Allen unterwegs, gute Fahrt, kommt gut an.
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4: Mit Annette Loris, guten Abend. Und in dieser Stunde geht es unter anderem natürlich um Brüder, aber auch um eine Wiedervereinigung, die der Raconteurs, und um eine Trennung bei Nightwish.
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Smashing Pumpkins 1979 im ARD Musikclub Soul freuen wir uns jetzt über eine Wiedervereinigung. Die Raconteurs haben sich am Wochenende bei einem Jack White Konzert in Nashville für einen Überraschungsauftritt wieder zusammengetan. Zum ersten Mal seit fast 7 Jahren. Diese Band galt ja so als Supergroup, besteht natürlich aus Jack White, dann dem Singer-Songwriter Brandon Benson, Bassist Jake Lawrence und Schlagzeuger Patrick

Staffel, dass sie nur zu zweit sind, haben die ordentliche Wurms. Royal Blood waren das mit Figure It Out im ARD Musikclub Rock, in dem es unter anderem um die Brüder in der Rockmusik geht. Karl Jäger hat uns dazu aus Bühlertal eine schöne Mail ins Studio geschickt. Wenn Halbbrüder auch okay sind, dann wünsche ich mir Nickelband. Die Band mit den Halbbrüdern Chad und Mark Kröger habe ich einst live in Stuttgart erlebt, damals noch relativ unbekannt als Vorband von Bon Jovi auf dem Cannstatter Wasen. Karl, das ist eine wunderbare Idee, denn die haben auch einen neuen Song am Start. Also das passt aus zweierlei Gründen, den müssen wir euch natürlich vorstellen. Heißt Make Me Love You. Und danach haben wir noch die Brüder von Pantera, die Abbott-Brüder. Dimebag Darrell und der Gitarrist und sein Bruder Vinnie Paul, der am Schlagzeug saß und gerne als rhythmisches Monster bezeichnet wurde. Hören wir uns an nach dem neuen Song von Nickelback. Make me love you. Ah, wir gucken noch schnell, was in der Europa League passiert ist. Hoffenheim spielt ja gegen Beşiktaş Istanbul und da steht es aktuell 0-1. Die Vollreportage wie immer in der ARD Sounds App. Jetzt aber Zeit für Nickelback. Make me love you.

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0: Walk von Pantera. Um gleich 10:30 ARD-Verkehrsservice. Vorsicht auf der A5 Basel Richtung Karlsruhe. Zwischen Müller-Neuenburg und Freiburg-Süd steht ein defektes Fahrzeug. Vorsicht auf der A5 Karlsruhe Richtung Basel. Zwischen Hartheim-Heitersheim und Müller-Neuenburg eine ungesicherte Unfallstelle. Vorsicht auf der A66 Frankfurt Richtung Wiesbaden. In der Einfahrt Wiesbaden-Mainzer Straße ist eine Ölspur. A1 Hamburg Richtung Bremen. Die Ausfahrt Heidenau ist wegen Bauarbeiten bis morgen früh um 5 gesperrt. Das gilt auch für die A1 Hamburg Richtung Bremen für die Ausfahrt Euten. Bis morgen früh um 5 ist die zu. A3 Frankfurt Richtung Köln zwischen Dietz und Dreieck-Dernbach an der Baustelle 3 Kilometer Stau, dauert eine Viertelstunde länger. A8 München Richtung Stuttgart zwischen Hohenstadt und Mühlhausen. Fahrbahnerneuerung, die rechte Spur ist gesperrt. Deshalb 3 Kilometer Stau und auch das dauert länger, nämlich 20 Minuten. A565 Meckenheim Richtung Bonn in Höhe Bonn-Poppelsdorf. Da ist die A565 bis morgen früh um 5 wegen einer Baustelle gesperrt. Dann noch eine Meldung aus Österreich. Die A14 Rheintal-Autobahn Bregenz-Lindau ist im Fendertunnel in beiden Richtungen wegen einer Baustelle bis morgen früh um 6 gesperrt. Fahrt vorsichtig und kommt gut an.
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0: Mit Annette Loris, guten Abend. Und mit Brüdern in der Rockmusik. 30 Seconds to Mars sind auch so ein Fall. Alle gucken da natürlich immer auf Jared Leto, was natürlich auch damit zu tun hat, dass der auch als Schauspieler eine veritable Karriere hingelegt hat, unter anderem auch einen Oscar zu Hause stehen hat. Und sein Bruder Shannon, der sitzt wiederum ein bisschen weiter hinten an den Drums. Und auch deren Bruderbeziehung ist im Gegensatz zu vielen anderen, von denen wir heute Abend schon gehört haben, völlig stressfrei und komplikationslos. Von 30 Seconds to Mars gibt's hier jetzt The Kill.
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0: Nix mit Sound of Silence. Das war Land of Confusion in der Version von Disturbed im ARD Musikclub Rock. Haben wir natürlich ein Auge auf die Fußballspiele, beziehungsweise Jochen Stöckler hat ein paar Tore zu vermelden.
1: Europa League, Hoffenheim beschickt, hat 82 Minuten gespielt und Hoffenheim liegt ganz schön hinten mit 1:3 inzwischen.
0: Autsch.
1: Ähnliches Ergebnis, nur andersrum in der Europa Conference League. Freiburg führt gegen Jablonec mit 3:1. Auch da 82 Minuten gespielt.
0: Danke dafür, Jochen. Wir gucken kurz, was auf der Straße los ist. Um 20:11 ARD Verkehrsservice. Vorsicht auf der A7 Ulm Richtung Fulda. Zwischen Kreuzbiberit und Würzburg-Istenfeld liegen mehrere Räder auf der Fahrbahn. Und jetzt zu einer schwierigen Nachricht für alle Nightwish-Fans. Also, es gab ja Menschen, die haben es befürchtet, weil sie gesagt haben, boah, 3 Jahre Pause, was ist denn da los? Flor Jansen geht nach 14 Jahren getrennte Wege. Und wenn man sich dann die Bandgeschichte von Nightwish dazu anguckt, in den letzten 30 Jahren haben die Finnen jetzt die dritte Sängerin verheizt. Also 2005 war es ja Tarja Turunen, die ist rausgeflogen, da gab es auch einen bitterbösen Abschiedsbrief. Und der damalige Grund, laut Bandchef Tuomas Holopainen, ihr Ego sei immer größer geworden. Okay, das lassen wir mal so stehen. Dann kam Annette Olsson, die war noch 5 Jahre dabei. Damals hieß es unterschiedliche Vorstellungen der Ausrichtung von Nightwish. Und jetzt Flor Jansen.
1: Und anscheinend 14 Jahre. Und es heißt wieder, das Ego der Sängerin wäre das Problem. Also wenn das jetzt die dritte Sängerin ist, ja, in einem reinen Männerverband mit so einem Songwriter im Hintergrund, so einem Bandleader, der ja vielleicht auch sowas wie ein Ego hat.
0: Oh, meinst du?
1: Ich glaube, sage ich jetzt mal so ganz ungeschützt, dass die Buben nicht so ganz mit starken Frontfrauen können.
0: Womöglich, aber de facto ist halt so, tolle Frauen mit tollen Stimmen.
1: Ja.
0: Da wird es jetzt langsam eng.
1: Und der Punkt ist, Nightwish lebt ja genau davon. Die brauchen diese Frau. Also ich weiß auch nicht. Bisschen kryptisch ist auch, was die Band am Ende von ihrem Statement schreibt. Zitat, es ist das Ende einer wahrhaft großen Reise. Meinen Sie damit jetzt mit Flor Jansen oder meinen Sie die Band an sich? Weil die haben ja außer 3 Jahren nichts mehr gemacht. Wir werden sehen.
0: Flor Jansen hat auf jeden Fall ein Solo-Paket am Start.
1: So sieht's mal aus. Also.
0: Und wir hören uns an, wie sie miteinander klangen. Nightwish und Elan.

12 Minuten vor 11, ARD-Verkehrsservice. Vorsicht auf der A555 Köln Richtung Bonn zwischen Wesselingen und Bornheim. Steht ein defektes Fahrzeug und hier sind Menschen auf der Fahrbahn. Also ganz besonders vorsichtig fahren. Die Brüder in der Rockmusik, da gibt es natürlich was ganz Legendäres, das sich da bei Lynyrd Skynyrd abgespielt hat. In der Urbesetzung stand Ronnie Van Zandt am Mikrofon und seine Stimme prägte natürlich durch Songs wie Freebird oder Sweet Home Alabama. Und dann kam es zu diesem tragischen Flugzeugabsturz 1977. Und der kleine Bruder von Ronnie übernahm den Job des Sängers, Johnny Van Zandt, führte die Band in die 80er. Und das ist irgendwie tragisch schön, dass diese beiden Brüder über verschiedene Epochen hinweg den Sound von Lynyrd Skynyrd prägten. Und dann hätten wir noch eine Band, bei der gleich vier Brüder zeitgleich am Start sind, also zwei Brüderpaare. Da hätten wir zum einen die Dessner-Zwillinge, Aaron und Bryce. Die spielen beide Gitarre, schreiben, arrangieren einen großen Teil der Musik von The National, wenn sie nicht mit Taylor Swift und anderen zusammenarbeiten. Und dann gibt es noch das Berninger-Bruderpaar. Also den Sänger Matt Berninger kennen wir. Sein Bruder Tom geht allen irre auf die Nerven, aber ist mehr oder minder unsichtbares Bandmitglied. Er spielt kein Instrument, aber er textet. Er hat unter anderem diesen wunderbaren Dokumentarfilm über The National, Mistaken for Strangers, gemacht und ist für diese Band wahnsinnig wichtig, auch wenn er denen teilweise wahnsinnig auf die Nerven geht. Was lustig ist anzusehen. Also wie gesagt, dieser Dokufilm Mistaken for Strangers, da denkt man sich echt, als er dann bei seinem Bruder wieder einzieht und diese Geschichten ist zum Kaputtlachen, aber hat Potenzial. Wir haben von beiden Bands natürlich Musik. Zuerst von Lynyrd Skynyrd, Simple Man, und danach von The National, Slow Show im ARD Musikclub Rock.

0: Zimmermann von Lynyrd Skynyrd. Reden wir schnell noch über das, was sich in der Fußballwelt getan hat. Jochen Stöckler.
1: Freiburg, Europa Conference League. Freiburg gewinnt mit 3:2 gegen Jablonec. Hoffenheim verliert leider mit 2:3. Sie haben noch einen Anschlusstreffer erzielt, hat nicht gelangt. Hoffenheim, Beşiktaş, Istanbul in der Europa League 2:3.
0: Dankeschön, Jochen. Und jetzt, wie versprochen, bis ran an unsere Nachrichten. The National und Slow Show.

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1: Um 23 Uhr mit Christian Hermanns. Der neue Bundesarbeitsminister Schweizer zeigt sich optimistisch, dass die Rentenreform gelingen wird. Das sagte er in seinem ersten Interview im neuen Amt, das er dem SWR gegeben hat. Aus Berlin Oliver Neuroth.
2: Schweizers Vorgängerin Baas hatte eine Reform angestoßen, eine Fachkommission Vorschläge für die Rente der Zukunft vorgelegt. Zum Beispiel, dass der frühere Renteneintritt eingeschränkt werden soll oder dass ein Teil der Rentenbeiträge künftig am Kapitalmarkt investiert wird. Die Bundesregierung stehe hinter den allermeisten der insgesamt 33 Vorschläge, sagt Schweizer im SWR-Interview. Da werde man zügig vorankommen. Schweizer verrät, er hatte nur wenige Stunden Zeit, seinen neuen Job zu- oder abzusagen. Und er habe schon überlegen müssen, ob er von Mainz nach Berlin wechseln soll. Der Anruf sei gekommen, als er mit seiner Frau gerade auf einem Spaziergang war.
1: Deutschland und Frankreich haben sich offenbar geeinigt, dass sie das vollständige Verbot von neuen Verbrennerfahrzeugen bis 2035 weiter aufweichen wollen. Demnach müssten die Flottengrenzwerte für den Ausstoß von Kohlendioxid nicht mehr, wie bisher angedacht, auf Null sinken. Das geht aus Diplomatenkreisen hervor. Damit würden Deutschland und Frankreich einen Streit beilegen, der zwei Gesetzgebungsverfahren in Brüssel zu blockieren droht. Vorher müssten sich für Deutschland aber auch noch Union und SPD einig werden. Frauen haben in Zukunft schon früher Anspruch auf eine Untersuchung zur Brustkrebsfrüherkennung. Das hat der gemeinsame Bundesausschuss entschieden. Brustkrebs ist die mit Abstand häufigste Krebserkrankung bei Frauen. Daniela Remus berichtet.
3: Ab Sommer 2027 werden die Krankenkassen das Screening für alle Frauen im Alter von 45 bis 75 Jahren bezahlen. Möglich geworden war dieser Schritt durch die gesetzlich vorgeschriebene Prüfung und Verordnung vom Amt für Strahlenschutz. Sie hat bestätigt, dass die Strahlenbelastung, der die Frauen durch diese Untersuchung ausgesetzt sind, mehr Nutzen als Schaden verursacht. Auch jüngere Frauen profitieren vom Mammographie-Screening, weil die Wahrscheinlichkeit, an Brustkrebs zu versterben, dadurch reduziert wird.
1: In der Fußball-Conference League hat der SC Freiburg sein erstes Gruppenspiel gewonnen. Die Mannschaft von Trainer Julian Schuster siegte am Abend gegen den Klub FK Jablonec aus Tschechien mit 3:2. In der Europa League hat die TSG Hoffenheim auch ihr zweites Spiel verloren. Gegen Besiktas Istanbul hieß es am Ende 2:3. Bayer Leverkusen gewann bereits am frühen Abend beim polnischen Klub Lech Posen mit 4:0. Das Wetter in Deutschland: in der Nacht im Nordwesten allmählich dichtere Wolken, aber trocken. Sonst locker bewölkt oder sternenklar, besonders in den Niederungen Süddeutschlands Nebel. Tiefstwerte 13 Grad.
4: ARD Verkehrsservice. Vorsicht bitte auf der A49 Gießen Richtung Kassel zwischen Umtaldreieck und Homberg um Nord. Ein defekter LKW. Vorsicht auf der A66 Wiesbaden Richtung Frankfurt zwischen Frankfurt-Ludwig-Landmann-Straße und Mikl-Allee liegt ein Ast. Aufpassen auf der A661 Bad Homburg-Egelsbach zwischen Bad Homburg und Bad Homburger Kreuz sind Menschen auf der Fahrbahn. Und Vorsicht auf der A28 Oldenburg Richtung Leer zwischen Westerstede West und Apen-Remels liegt ein Kennzeichen. A1 Hamburg Richtung Bremen, die Ausfahrt Heidenau wird wegen Bauarbeiten bis morgen früh um 5 gesperrt. Das gilt auch für die A1 Hamburg Richtung Bremen. Die Ausfahrt Euthen ist auch bis morgen früh um 5 zu. Vorsicht auf der A49 Gießen Richtung Kassel zwischen Umtaldreieck und Homburg um Nord. Ein defekter LKW. Dann geht's weiter auf der A8 München Richtung Stuttgart zwischen Hohenstadt und Mühlhausen. Fahrbahnerneuerung, die rechte Spur ist gesperrt, 3 Kilometer Stau, ihr braucht 20 Minuten länger. Die A565 Meckenheim Richtung Bonn ist in Höhe Bonn-Poppelsdorf wegen einer Baustelle auch bis um 5 Uhr morgen früh gesperrt. Und die B6 Ortsumgehung Brinkum-Nienburg-Bremen ist zwischen Erichshof und Brinkum wegen Bauarbeiten auch bis 6 Uhr morgen früh gesperrt. Die letzte Meldung kommt aus Österreich von der A14 Rheintal-Autobahn Bregenz-Lindau. Der Pfändertunnel ist in beiden Richtungen wegen der Baustelle bis morgen früh um 6 gesperrt. Fahrt vorsichtig und kommt gut und sicher an.
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4: Mit Annette Loris. Guten Abend. Und in dieser Stunde haben wir noch ein paar legendäre Brüder im Rock, unter anderem von den Dire Straits, den Kings, den Black Rose und einigen mehr.
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Kings of Metal von Manowar. Es ist gleich 11:12, ARD Verkehrsservice. Vorsicht auf der A7 Hamburg Richtung Hannover zwischen Evendorf und Bispingen steht ein defektes Fahrzeug. Und Vorsicht auf der A67 Darmstadt-Mönchhof-Dreieck zwischen Dreieck Darmstadt-Griesheim und Büttelborn sind Menschen auf der Fahrbahn. Jetzt haben wir neue Musik von einem Brüder-Trio aus Kanada.

passt natürlich perfekt zu unserem heutigen Thema. Die Brüder in der Rockmusik, dazu hatte uns ja Klaus Kümmert schon geschrieben. Mark und David Knopfler, die darf man doch nicht vergessen an so einem Abend, definitiv nicht. Mark Knopfler, prägende Figur der Band, Sänger, Gitarrist und Hauptsongwriter, und sein kleiner Bruder David, der in den früheren Jahren Mitbegründer war und Rhythmusgitarre spielte. Die standen wirklich Seite an Seite auf der Bühne und im Studio, aber David verließ die Band Anfang der 80er, um eigene Wege zu gehen. Und den Rest kennen wir ja mit den eigenen Wegen und wie das dann mit den Dire Straits weiterging. Volker Truhn hat uns auch geschrieben, kommen die Davis-Brüder bei euch vor? Absolut und unbedingt. Wobei die ja echt auch eine konfliktgeladene Geschichte mitgebracht haben. Also Ray und Dave Davis von den Kings. Ray, der Sänger, Hauptsongwriter, Rhythmusgitarrist, verantwortlich für ganz viele Kings-Klassiker wie You Really Got Me, Waterloo Sunset, Lola. Und Dave, der Lead-Gitarrist, gelegentlicher Sänger, berühmt für diesen verzerrten Gitarrensound, den wir bei You Really Got Me richtig gut hören. Und laut Legende hat er den Lautsprecher seines Verstärkers aufgeschlitzt, um diesen rauen, frühen Distortion-Sound zu erzeugen. Die Beziehung der beiden, legendär konfliktgeladen. Kreative Spannung, jahrelange Streitereien. Aber womöglich haben genau diese Reibungen auch dafür gesorgt, dass es ein paar wirklich großartige Kings-Songs gibt. Hören wir uns gleich an und danach gibt es noch Musik von Biffy Clyro. Da sind unter anderem die Zwillingsbrüder Ben und James Johnston am Start. Ben am Schlagzeug und sein Bruder James spielt den Bass. Dazu gehört natürlich dann noch der Frontman Simon Neil. Und die kennen sich seit ihrer Schulzeit in Schottland, sind wirklich zusammengewachsen. Und es könnte auch sein, dass man genau das dieser Band anhört, dass die drei wirklich zusammengehören. Jetzt aber erstmal die Kings im ARD Musikclub Rock. You Really Got Me.

0: Es ist auch so eine Frage, bei der man sich echt überlegen sollte, ob man sie sich stellen sollte. Do I wanna know? Will ich das wirklich wissen? Die Arctic Monkeys waren das. 11:32 ARD Verkehrsservice. Vorsicht auf der A29 Wilhelmshaven Richtung Oldenburg. Zwischen Rastplatz Beckhauser Brücke und Rastede ist ein Fahrradfahrer unterwegs. A1 Hamburg Richtung Bremen. Die Ausfahrt Heidenau ist wegen Bauarbeiten bis morgen früh um 5 gesperrt. So auch die Ausfahrt Euten. A8 München Richtung Stuttgart zwischen Hohenstadt und Mühlhausen. Fahrbahnerneuerung, hier ist die rechte Spur gesperrt. 3 Kilometer Stau kostet euch 20 Minuten. Die A565 Meckenheim Richtung Bonn ist in Höhe Bonn-Poppelsdorf wegen der Baustelle bis morgen früh um 5 gesperrt. Dann noch eine Meldung aus Österreich. Die A14 Rheintal-Autobahn Bregenz-Lindau ist im Fender-Tunnel in beiden Richtungen wegen einer Baustelle bis morgen früh um 6 zu. Allen unterwegs, gute Fahrt, kommt gut an.
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0: Mit Annette Lores, guten Abend. Und vor lauter Brüdern dürfen wir natürlich eure Wünsche nicht vergessen. Thorsten hat uns dazu eine schöne Mail geschickt, wobei er von den Brüdern auf die Vater-Sohn-Geschichte kam. Er schreibt, wie wäre es mal wieder mit dem Sohn von Bono? Inhaler, My Honest Face, habe ich vor 1 bis 2 Jahren bei euch gehört und fand es mega stark. Und mein Bruder, U2-Fan, fand das so überragend und wollte gleich auf ein Konzert von Inhaler. Ist wohl auch schon länger nicht mehr gelaufen, meine ich. Also, lass das laufen, das machen wir sehr gerne. Inhaler und My Honest Face. Ja, so klingt der Sohn von Bono.
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0: Cult. Die gibt's übrigens bis heute. Und die klingen immer noch gut. Sehr, sehr schön ist. Jetzt gucken wir kurz auf die Straße. Es ist 17 Minuten vor Mitternacht. ARD Verkehrsservice. Vorsicht auf der A5 Basel Richtung Karlsruhe. Zwischen Baden-Baden und Rastatt Süd steht ein defekter PKW. Die Brüder im Rock beschäftigen uns heute. Und manchmal sind das ja so Beziehungen, bei denen man denkt, ja, vielleicht war das keine tolle Idee, dass ihr in die gleiche Band gegangen seid. Bei den Black Crowes gab es Zeiten zwischen den Brüdern Chris und Rich Robinson, bei denen man genau das sagte, nach dem Motto, also der Kleine, der jüngere Bruder, Rich Robinson ist Gitarrist und Hauptsongwriter und der Große, der Chris, ja, der singt. Und auch da war es vielleicht ähnlich wie bei den Gallaghers. Mach, was ich sag oder ich schreibe dir keine Songs mehr. Also zwischen denen hat es im Laufe der Jahre immer wieder heftig geknallt. Kreative Spannung, persönliche Konflikte, Trennung, Reunions und aktuell kann man auch bei den Black Crowes sagen, Altersmilde. Die sind zahm geworden, die sind wieder miteinander unterwegs und scheinen sich gut zu verstehen. Jochen Stöckler aus dem ARD-Team und du hast noch eine Band von uns, für uns mit insgesamt drei Brüdern aus dem Musikclub Deutsch ausgeliehen.
1: Der Anselm hat uns geschrieben und hat uns den Tipp gegeben, wie wäre es denn zum Thema Brüder mit dem Lied von Madsen? Natürlich, da sind gleich drei dabei. Johannes, Sebastian und Sascha Madsen. Einer singt, einer spielt Gitarre, einer spielt Schlagzeug. Die drei haben sich mit zwei anderen Kumpels zusammengetan, schon in den 90ern. Seit 2004 firmieren sie unter dem Namen. Madsen bietet sich ja an, wenn schon drei
0: wenn
1: davon...
0: drei von fünf so heißen.
1: Kann man das, haben die anderen beiden hatten... Die haben halt genickt, was wollen sie sagen? Ne? Stammen aus dem Wendland da oben und... der Sascha, der Schlagzeuger, der hat jetzt gesagt, er hört dieses Jahr auf. Ende des Jahres steigt er aus. Er spielt jetzt noch die Tour mit, was uns wieder darauf bringt, was der Anselm morgen macht, der uns ja den Tipp gegeben hat, wie sie es gewünscht hat. Der geht morgen aufs Konzert in Stuttgart. Und Madsen sind noch weiter auf Tour unterwegs. Am 17. Oktober in Saarbrücken, am 13. in Hannover und am 14. November spielen sie in Wiesbaden.
0: Und wir spielen jetzt von Madsen Smile im ARD Musikclub Rock. Danke, Jochen.

Ein Geschwisterpaar habe ich noch, Zwillingsbrüder sogar. Joel und Benji Madden. Joel singt und sein Zwillingsbruder Benji spielt Gitarre. Die Rede ist von Good Charlotte. Und von denen haben wir noch The Anthem im ARD Musikclub Rock mit unserem kleinen Brüder-Special.

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1: Das gute Nachtlied.
2: Die irische Band Fontaines DC hat sich mit der spanischen Ausnahmekünstlerin Rosalía zusammengetan. Und was dabei rausgekommen ist, ist wirklich ganz wundervoll. Where is gone? Damit gute Nacht.

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1: Um 0 Uhr mit Ramin Mobasakian. Deutschland und Frankreich wollen das geplante Verbrenner aus der EU ab 2035 aufweichen. Beide Länder haben jetzt einen gemeinsamen Vorschlag erarbeitet. Das berichtet die Nachrichtenagentur AFP unter Berufung auf Diplomatenkreise. Dabei geht es unter anderem um die sogenannten Flottengrenzwerte. Aus Brüssel Andreas Meyer-Feist.
2: Das CO2-Reduktionsziel würde von 100% auf 90% sinken. Die Automobilindustrie müsste auch nicht an anderer Stelle ausgleichen. Und dadurch unterscheidet sich das Papier deutlich vom Vorschlag der EU-Kommission. Der Ansatz ist zwar vergleichbar, aber die EU-Kommission wollte, dass die Hersteller die 10%-Lücke auf eine andere Weise füllen. Zum Beispiel, indem umweltfreundliche Materialien verbaut werden. Gleichzeitig soll die europäische Autoindustrie besser vor chinesischer Konkurrenz geschützt werden. Auch das ist Teil des deutsch-französischen Vorschlags. Bei öffentlichen Vergaben oder Subventionen sollen Hersteller aus der EU und Großbritannien bevorzugt werden.
1: Der neue Bundesarbeitsminister Schweizer ist optimistisch, dass die Rentenreform gelingen wird. Das hat er in seinem ersten Interview gesagt, das er dem SWR gegeben hat. Die schwarz-rote Koalition stehe hinter den meisten der 33 Empfehlungen der Rentenkommission. Bei noch offenen Punkten werde man bald einen Konsens finden, so der SPD-Politiker. Bei einem Unfall im Eingangsbereich des Eurotunnels auf der französischen Seite sind am Abend 19 Menschen verletzt worden. Laut den französischen Behörden prallte ein Bus gegen einen stehenden Güterzug. Bei den Verletzten handelt es sich um den Busfahrer und 18 Passagiere. 5 seien schwer verletzt, aber niemand in Lebensgefahr. Die TSG Hoffenheim bleibt in der Fußball-Europa League weiter ohne Punkte. Das Team von Trainer Christian Ilzer verlor am Abend gegen Beşiktaş Istanbul mit 2:3. ARD-Sportreporter Florian Winkler berichtet.
3: Die erste Halbzeit vom Niveau her sehr überschaubar. Einziger Höhepunkt der Kopfball von Machida, Hoffenheims Innenverteidiger, an den Pfosten. Danach viel Leerlauf in der 60. die Führung für die Gäste durch Murillo nach einer Ecke. Dann der Ausgleich 7 Minuten später durch Aslani für die TSG. Und dann kam der Doppelpacker, nämlich Yu-Yun Oh, der Stürmer, der Istanbuler, der Koreaner mit dem 2-1 und 3-1, 72. und 79. Minute. Dann der Anschlusstreffer noch von Machida nach einer Ecke kurz vor Schluss per Kopf, half aber nichts mehr. Hoffenheim kassiert die zweite Pleite in dieser Ligaphase der Europa League.
1: Bayer Leverkusen gewann dagegen auch sein zweites Spiel. Beim polnischen Club Lech Posen gab es einen 4:0-Sieg. In der Conference League hat außerdem der SC Freiburg gegen FK Jablonec aus Tschechien 3:2 gewonnen. Das Wetter für Deutschland: in der Nacht ist es im Nordwesten bewölkt, sonst oft sternenklar, vereinzelt bildet sich Nebel. Die Tiefstwerte liegen bei 13 bis 1 Grad. Heute ein Mix aus Sonne und Wolken bei 15 bis 23 Grad. Die Zeit, es ist gleich 0:03 Uhr.
4: Hallo unterwegs, hier ist der Verkehrsservice in der ARD-Hitnacht. Die A2 Oberhausen-Dortmund ist zwischen Gelsenkirchen-Buer und Herten wegen einer Feuerwehrübung bis 3 Uhr in beiden Richtungen gesperrt. Die A9 Nürnberg Richtung München ist zwischen Allersberg und Hildpolstein nach einem Unfall gesperrt. Die 24 Hamburg nach Berlin ist zwischen Hamburg-Horn und Jenfeld bis 20 Uhr gesperrt. Und die A565 Meckenheim nach Bonn ist in Höhe Bonn-Poppelsdorf wegen einer Baustelle noch bis 5 Uhr dicht. Und das waren die Verkehrsmeldungen. Wir wünschen eine gute Fahrt.
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4: Und das Ganze am Freitag mit Klaus Schräder-Rau. Hallöchen.

0: Musik von Roxette. Und jetzt gleich ins Jahr 1979. Wunderbare Ballade aus dieser Zeit von Peter Maffay, Weil es dich gibt. Aktuell hat er ja ein gemeinsames Projekt mit Johannes Oerding auf den Weg gebracht. Gibt auch ein paar Konzerte im kommenden Jahr, beispielsweise in Berlin und in Leipzig unter dem Namen Nashville. 77 ist er geworden im August, der Peter Maffay. Und das Alter spielt nach wie vor keine Rolle, wenn es auf die Bühne geht.
1: Wenn ich jetzt irgendwann mal meinen Pass verloren hätte und niemand mehr ergründen könnte, wann ich geboren bin, dann würde es auch keine Rolle spielen. Dann würde man sagen, er sieht aus manchmal wie 100, aber manchmal auch weniger. Das ist nicht mehr wirklich relevant. Wichtig scheint mir zu sein, wie viel Lust hat man auf was auch immer, wie viel Motivation sieht man daraus, welches Umfeld gibt es, welche Ausblicke. Ich versuche jemandem von der Energie, die ich habe, etwas abzugeben in Form von Hoffnung oder von positiver Haltung.

Avicii in der ARD-Hitnacht. Jeden Tag sterben rund 350 Menschen an den Folgen des Rauchens, schätzt das Deutsche Krebsforschungszentrum. Und deshalb hat der Bundestag jetzt gesagt, so, wir machen das mal wieder teurer. Und das wird jetzt richtig happig. Bis zum Jahr 2030 soll so ein Päckchen Zigaretten dann knapp 12 Euro kosten. Im kommenden Jahr geht das dann auch schon los. Da ist der Durchschnittspreis für eine 20er Schachtel so ungefähr bei 9 Euro. Heute soll das Ganze noch durch den Bundesrat, aber da sind wohl keine Eingriffe zu befürchten, was das Gesetz angeht. Also wird das wohl durchgehen. Und wenn das so weitergeht, wird Rauchen wohl irgendwann mal ein Luxusprodukt. Und nicht nur Rauchen an sich, auch Tabak, Wasserpfeifen, Tabak gehört dazu, Zigarren, Zigarillos und auch die Vapor werden künftig deutlich mehr Geld zahlen müssen. Also das soll dann ab 2027 mit 38 Cent besteuert werden, der Milliliter Liquid. 6 Cent mehr als bisher und bis 2030 soll das dann auch schrittweise auf 44 Cent nach oben gehen.

0: zählt leider zu den Promis, die in diesem Jahr von uns gegangen sind. Bonnie Tyler. Kurz nach 1:30 haben wir's. Die A2 Oberhausen-Dortmund ist zwischen Gelsenkirchen-Buer und Herten wegen einer Feuerwehrübung bis 3 Uhr in beiden Richtungen gesperrt. Die 9 Nürnberg nach München ist zwischen Allersberg und Hilpoltstein nach einem Unfall gesperrt. Die A24 Hamburg Richtung Berlin ist zwischen Hamburg-Horn und Jenfeld wegen Bauarbeiten bis 20 Uhr gesperrt. Und dann hätten wir noch die A565 Meckenheim nach Bonn. Die ist in Höhe Bonn-Poppelsdorf wegen einer Baustelle bis 5 Uhr gesperrt. Gute Fahrt für Sie.
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0: Und das wie immer live, in diesem Fall aus dem Landesfunk aus Thüringen, des MDR in Erfurt. Ich bin Klaus Schredergau, grüße Sie, kommen Sie gut durch mit uns durch diese Nacht. Und hier sind German Jackson und Pia Sadora.

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1: Mr. Ed Sheeran und Happier. Ja, und happier wird man gelegentlich ja auch, wenn man mal etwas Naschwerk zu sich nimmt. Bei uns hier in der Redaktion ist das so, da haben wir so einen Bistrotisch und da kann jeder mal was hinlegen, kann sich jeder bedienen und manchmal bleibt auch was für die Nachtschicht übrig. So wie in diesem Falle habe ich jetzt etwas Gebäck gefunden, so viereckig und da sind noch so ein paar Krümel drin und ja, die werde ich mir jetzt mal reinzwitschern. Sie werden jetzt happier, nicht mit Gebäck, sondern mit den Stranglers. Golden Brown. Mahlzeit.

Linda Carlyle und Heaven at the Place on Earth. Ab heute darf bundesweit an Bahnhöfen nicht mehr gesoffen werden. Ja, da darf auch nicht geraucht werden. Wen juckt's? Also jetzt, wo die Flucken richtig teuer werden in den nächsten Jahren, könnte das ja noch was werden. Aber solange so ein Fläschchen Bier im Supermarkt noch 60 Cent kostet, wird das wohl ein größeres Problem für die Deutsche Bahn bleiben. Aber man will mit Augenmaß dieser Sache begegnen, heißt es da. Da dürfen wir gespannt sein. Ich als regelmäßiger Bahnfahrer, ja, ich trinke weder an Bahnhöfen noch sonst wo oder geraucht habe ich in der Regel noch nie. Von daher sitze ich da immer so ein bisschen in der zweiten und dritten Reihe und schauen wir das an, wie die Bahn bzw. ihre Mitarbeiter das so in den Griff bekommen will. Man darf gespannt bleiben in dieser Frage. Jetzt gibt's gleich den Mann Over the Rainbow, Israel Kamakawiwole, so heißt der Mann. Und danach die Three Degrees, when I'll see you

Kurz mal abwürgen, denn wir haben einen Falschfahrer auf der A44 Mönchengladbach-Aachen zwischen Alsdorf und dem Grenzübergang Lichtenbusch. Äußerst rechts fahren, nicht überholen. Falschfahrer auf der A44 Mönchengladbach-Aachen zwischen Alsdorf und dem Grenzübergang Lichtenbusch. Äußerst rechts fahren, nicht überholen. Wir melden, wenn die Gefahr vorüber ist.

Over the Rainbow. Ja, die Three Degrees, die ich gerade noch vollmundig angekündigt habe, die fallen leider unserem Zeitmesser zum Opfer. Bis zu den Nachrichten schafft es auf jeden Fall Michael Jackson mit Beat It.

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1: Um 1 Uhr mit Ramin Movasakian. Bundeswirtschaftsministerin Reiche muss ein Video auf Instagram über die Linkspartei löschen. Das Bundesverfassungsgericht hat einem Eilantrag der Partei Die Linke zugestimmt. Reiche sagt in dem Video, dass die Partei Antisemitismus offen lebe. Aus Berlin berichtet Oliver Neuroth.
2: Reiches Ministerium reagiert nüchtern auf die Nachricht aus Karlsruhe. Man werde die Entscheidung des Bundesverfassungsgerichts nun prüfen und die Konsequenzen selbstverständlich umsetzen, teilt das Bundeswirtschaftsministerium mit. Die Linke als Gewinnerin des Rechtsstreits reagiert geradezu euphorisch. Bundesgeschäftsführer Ehling spricht im Interview mit dem Spiegel von einer Schmutzkampagne der CDU-Ministerin gegen die Linke, die gerade wie ein Kartenhaus in sich zusammenfällt. Reiche habe versucht, die Linke mit gezielten Unterstellungen zu diskreditieren, sagt Ehling.
1: Rauchen wird in Zukunft deutlich teurer. Der Bundestag hat am Abend einem Gesetzentwurf zur Erhöhung der Tabaksteuer zugestimmt. Der Preis für eine Schachtel mit 20 Zigaretten soll demnach bis 2030 schrittweise um rund 4 Euro steigen. Die Bundesregierung will dadurch insgesamt rund 12 Milliarden Euro an zusätzlichen Steuergeldern einnehmen. Deutschland und Frankreich wollen das geplante Verbrenner aus der EU ab 2035 aufweichen. Wie die Nachrichtenagentur AFP berichtet, haben sich beide Länder jetzt auf eine gemeinsame Position geeinigt. Unter anderem geht es um die sogenannten Flottengrenzwerte. Die EU-Kommission will, dass Automobilhersteller die durchschnittlichen CO2-Emissionen ihrer Fahrzeugflotten um rund 90% reduzieren. Und die verbleibenden 10% beispielsweise durch Biokraftstoffe ausgleichen. Der deutsch-französische Vorschlag sieht jetzt vor, dass diese 10% entfallen. In der Fußball-Europa League hat die TSG Hoffenheim auch ihr zweites Spiel verloren. Gegen Beşiktaş Istanbul hieß es am Ende 2:3. Torhüter Oliver Baumann appellierte nach dem Spiel, trotz der vierten Niederlage in Serie die Ruhe zu bewahren.
3: Wir alle vertrauen voll dem Weg und das sieht man auch, wir versuchen es umzusetzen. Da möchte ich jetzt nicht zu negativ rein, nur weil wir jetzt verloren haben. Da muss man jetzt schon aufpassen, dass wir jetzt nicht auch Dinge suchen und irgendwo herbeiziehen, um einfach dann drauf zu hauen.
1: Besser lief es in der Europa League für Bayer Leverkusen. Am frühen Abend gewannen die Leverkusener 4:0 beim polnischen Club Lech Posen. In der Conference League gewann der SC Freiburg sein erstes Spiel mit 3:2 gegen FK Jablonec aus Tschechien. Das Wetter für Deutschland. In der Nacht ist es im Nordwesten bewölkt, sonst oft sternenklar. Vereinzelt bildet sich Nebel. Die Tiefstwerte liegen bei 13 bis 1 Grad. Heute halten sich über den Nordwesten und Westen Wolken und es regnet immer mal wieder. Im restlichen Land scheint häufig die Sonne. Die Temperaturen erreichen maximal 15 bis 23 Grad. Am Samstag im Süden regnerisch, auch sonst meist grau, dazu 9 bis 17 Grad. Die Zeit 1:03 Uhr.
4: Und nach wie vor ist der Falschfahrer unterwegs auf der A44 München-Gladbach-Aachen zwischen Alsdorf und dem Grenzübergang Lichtenbusch. Bitte äußerst rechts fahren, nicht überholen. Falschfahrer auf der A44 München-Gladbach-Aachen zwischen Alsdorf und dem Grenzübergang Lichtenbusch. Die A9 Nürnberg nach München ist zwischen Allersberg und Hilpoltstein nach wie vor nach einem Unfall gesperrt. Die A24 Hamburg nach Berlin ist zwischen Hamburg-Horn und Jenfeld bis 20 Uhr gesperrt. Und die A565 Meckenheim Richtung Bonn ist in Höhe Bonn-Poppelsdorf wegen einer Baustelle bis 5 Uhr gesperrt. Und das waren unsere Verkehrsmeldungen. Ihnen eine gute Fahrt.
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4: Mit Klaus Schröder-Grau, Hallöchen, und jetzt geht's in Niederlande mit Beautiful South.

0: nach wie vor aufpassen, bitte, auf der A44 München-Gladbach-Aachen. Zwischen Alsdorf und dem Grenzübergang Lichtenbusch kommt Ihnen ein Falschfahrer entgegen. Äußerst rechts fahren, nicht überholen. Falschfahrer auf der A44 München-Gladbach-Aachen zwischen Alsdorf und dem Grenzübergang Lichtenbusch. Jetzt gleich Udo Lindenberg mit seinem Hit Ich lieb dich überhaupt nicht mehr. Ja, er ist gesundheitlich nach wie vor angeschlagen, also man hört im Moment nicht allzu viel von Udo. Er wird sich nach wie vor wahrscheinlich in seiner Suite, in seiner Wohnung im Hotel Atlantik in Hamburg aufhalten und sich dort gesund pflegen lassen. Er hat ja eine Gastritis verschleppt und das war nicht so besonders schlau. Und jetzt müssen wir mal schauen, wann Udo denn wieder auftaucht. Und mit seinen 80 dauert das vielleicht auch ein bisschen länger. Ein großer Fan von Udo Lindenberg ist übrigens auch Sebastian Krumbiegel von den Prinzen.
1: Für mich war er schon immer der bedeutendste deutsche Sänger. Ich habe von ihm, wie gesagt, nicht nur musikalisch, sondern vor allem auch textlich und vor allem auch, was seine Haltung betrifft, dass er eben sagt, ich bin nicht nur ein Sänger, der Tralala singt, sondern ich gehe mit einer Haltung auf die Bühne und habe auch einen politischen Hintergrund und mache mir Gedanken über Dinge und bin ein denkender Mensch. Das versuche ich mir anzunehmen, ohne ihn zu kopieren natürlich, aber ich kann klar sagen, ich habe von Udo Lindenberg sehr, sehr viel gelernt. Er ist mein Geheimrat, er ist mein Mentor, er ist mein Freund.

ist es Greenbird und hier ist die Entwarnung für die A44 Mönchengladbach-Aachen. Kein Falschfahrer mehr zwischen Alsdorf und dem Grenzübergang Lichtenbusch.

Paul, ja, der war auch mal young, ist schon ein bisschen länger her und da hatte er diesen Hit, Love of the Common People. 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

0: Riesenhit für Sandra in the heat of the night. Halb zwei. Hier ist nochmal die Entwarnung für die A44 Mönchengladbach-Aachen. Kein Falschfahrer mehr zwischen Alsdorf und dem Grenzübergang Lichtenbusch. Dann haben wir die A9 Nürnberg nach München. Die ist gesperrt nach einem Unfall zwischen Allersberg und Hilpoltstein. Die A24 ist ebenfalls gesperrt, Hamburg-Berlin, und zwar zwischen Hamburg-Horn und Jenfeld. Das Ganze bis heute Abend 20 Uhr. Und noch eine Sperrung betrifft die A565 Meckenheim Richtung Bonn in Höhe Bonn-Poppelsdorf. Eine Baustelle, Sperrung bis 5 Uhr. Und das waren unsere Verkehrsmeldungen. Wir wünschen eine gute Fahrt.
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0: Ich bin Klaus Schröder-Grau. Hallöchen.

Chesney Hawkes, The One and Only. Heute hat die ARD mitgeteilt, dass es am Silvesterabend wieder einen Silvester-Schlager-Boom geben wird. Das ZDF hat ja in Sachen Silvestershow bekanntlich die Flinte ins Korn geworfen. Da wird es nichts mehr geben vom Brandenburger Tor oder von sonst wo. Also lassen wir Herrn Silbereisen wieder von der Leine, sagten sich die Kollegen vom Fernsehen. Und der hat uns letzte Mal gute Quoten gebracht. Von daher, es geht wieder los. Aber nicht heute, morgen Abend, am Samstagabend, gibt's erstmal die herkömmliche Ausgabe vom Schlager-Boom live aus der Dortmunder Westfalenhalle. Und wer wird mit dabei sein? Dieter Bohlen. Sie erinnern sich. Hero.

Ja, Modern Talking, Blue System, da stand Dieter Bohlen auch auf der Bühne. Was war da allerdings falsch? Er hat da nie wirklich mitgesungen. Aber es gibt tatsächlich eine Nummer von Dieter Bohlen, da hat er selbst mal versucht und da hat er Brother Louie im Sologang eingesungen und zwar als Ryan Simmons. Hören Sie sich das mal an.

0: Ja, da kann man nur sagen, gut, dass er irgendwann mal Thomas Anders mit ins Studio gezerrt hat. Das Ding wurde tatsächlich kein Hit unter Ryan Simmons. Das wurde ein Flop, ja. Und da kann man seine Stimme wirklich hören, ne? Ja, das ist er wirklich. Ja, Wahnsinn. Oh, das klingt ja auch ein bisschen gequält. Wir haben Dieter Bohlen mal damit konfrontiert. Er sagte, ja, singen kann er eigentlich nicht. Was kann er denn sonst so?
1: Ich bin beim Kochen in Niete. Ich kann nicht vernünftig Skifahren, weil ich so ein bisschen Höhenangst habe und so. Das habe ich aber erst jetzt entdeckt. Ja, ich habe immer gedacht, warum habe ich so eine Angst da, wenn ich auf dem Berg stehe? Und im handwerklich bin ich auch eine volle Flasche. Ja, also es ist lange nicht so, dass Dieter Bohlen alles kann. Ich würde gerne alles können, auch zum Beispiel Sprachen. Also ich fahre irgendwie seit, weiß nicht, 40 Jahren irgendwie nach Mallorca in Urlaub und ich kann immer noch nicht richtig Spanisch. Ja, ist schon traurig. Also manche Leute brauchen da 2 Jahre, dann sprechen die toll. Ich bin sprachlich völlig unbegabt. Mit Zahlen kann ich ganz gut.
0: Ja, immerhin. Und jetzt ist er bei Florian Silbereisen im Schlagerbuben morgen Abend. Ich bin gespannt, was er da macht. Jetzt gibt's für uns die Beatles. Here comes the sun.

Kira Isabel Mebarak Gripol, so heißt sie mit bürgerlichem Namen. Der kleine Wirbelwind aus Kolumbien. Shakira, im kommenden Februar wird sie 50, mein lieber Mann. 8:08, die ARD-Hitnacht. Bis zu den Nachrichten gibt's auf jeden Fall noch Eric Clapton und jetzt Iron XS. Und in der kommenden Stunde, da schauen wir mal auf den prominenten Geburtstagskalender von heute.

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1: Um 2 Uhr mit Ramin Movazakian. Die EU-Staats- und Regierungschefs haben sich bei ihren Haushaltsberatungen am Abend in Brüssel nicht einigen können. Aus deutschen Regierungskreisen war danach von einer kontroversen Debatte die Rede. Aus Brüssel berichtet Andreas Meyer-Feist.
2: Deutschland und andere Länder, die hohe EU-Mitgliedsbeiträge aufweisen, lehnen den Vorschlag der EU-Kommission, aber auch den des EU-Parlamentes ab. Beide Vorschläge sehen deutliche Steigerungen vor. Dabei geht es um insgesamt 2 Billionen Euro von 2028 bis 2034. Deutschland, Österreich, die Niederlande und Schweden wollen den Entwurf um mehrere hundert Milliarden Euro kürzen. Nun liegt es am EU-Ratspräsidenten, den Knoten in den kommenden Wochen zu lösen. Ein Sondergipfel im November soll dann den Durchbruch bringen.
1: Im US-Bundesstaat Oregon hat es einen Schusswaffenangriff an einer Grundschule gegeben. Wie mehrere US-Medien unter Berufung auf Ermittlerkreise berichten, kamen dabei mindestens 4 Menschen ums Leben, darunter 3 Kinder. Auch der mutmaßliche Angreifer sei tot, heißt es von der Polizei. Zu seinem Motiv ist bislang noch nichts bekannt. Laut Zeugenaussagen soll der Täter zunächst auf ein Auto geschossen haben, ehe er die Schule in Bend betrat. Bundeswirtschaftsministerin Reiche muss einen Post auf Instagram löschen, der sich gegen die Linkspartei richtet. In dem Video wirft sie der Partei vor, Antisemitismus offen zu leben. Dagegen hatte die Linkspartei einen Eilantrag beim Bundesverfassungsgericht eingereicht, dem jetzt stattgegeben wurde. Die Linke hatte argumentiert, dass mit dem Beitrag das Neutralitätsgebot missachtet worden sei, das für Staatsorgane gelte. Der SC Freiburg ist mit einem Sieg in die Fußball-Conference League gestartet. Gegen den tschechischen Klub FK Jablonec gewannen die Breisgauer mit 3:2. Aus der ARD-Sportredaktion Patrick Stricker.
3: Der erste Auftritt in der Conference League von Beginn an souverän und druckvoll. Das 1:0 durch Vincenzo Grifo nach einer Viertelstunde ein wunderschöner Freistoßtreffer. Die Gäste aus Jablonec danach mit ihrer stärksten Phase kommen nach einer knappen halben Stunde zum Ausgleich. Doch Freiburg bleibt in der zweiten Halbzeit konzentriert und geduldig, führt nach gut einer Stunde durch ein Eigentor des Gegners sowie einen Treffer von Maximilian Eggestein mit 3:1. Der Anschlusstreffer der Gäste in der Nachspielzeit verändert nichts mehr. Freiburg startet mit einem Sieg in die Conference League.
1: Die TSG Hoffenheim hat in der Europa League auch ihr 2. Spiel verloren. Gegen Beşiktaş Istanbul hieß es am Ende 2:3. Bayer Leverkusen gewann beim polnischen Klub Lech Posen mit 4:0. Das Wetter für Deutschland: in der Nacht ist es im Nordwesten bewölkt, sonst oft sternenklar. Vereinzelt kann sich Nebel bilden. Die Tiefstwerte liegen bei 13 bis 1 Grad. Und zum Abschluss noch die Zeit: es ist gleich 2:03 Uhr.
4: Hallo auf die Straßen, hier ist der Verkehrsservice in der ARD-Hitnacht. Die A24 Hamburg Richtung Berlin ist zwischen Schwarzenbeck-Grand und Thalkau wegen Bauarbeiten derzeit gesperrt. Nochmal die 24 Hamburg nach Berlin ist gesperrt zwischen Hamburg-Horn und Jenfeld. Das Ganze noch bis 20 Uhr ebenfalls wegen Bauarbeiten. Und eine Baustelle tummelt sich auch auf der A565 Meckenheim Richtung Bonn in Höhe Bonn-Poppelsdorf. Sperrung dort bis 5 Uhr. Und das waren die Verkehrsmeldungen. Ihnen eine gute Fahrt.
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4: Mit Klaus Schräder-Grau. Hallöchen.